0: Noir-Museum im Süden an der französischen Riviera sind zwei wertvolle Gemälde gestohlen worden. In Frankreich, Leonie Heitz.
1: Es ist kurz vor 6 Uhr früh, als im Renoir-Museum der Alarm losgeht. Die Überwachungskameras zeigen, wie zwei Personen Gemälde aus ihren Rahmen schneiden. Nur 5 Minuten später ist die Polizei vor Ort, doch die Täter sind bereits auf der Flucht. 4 Bilder haben die beiden Männer zunächst an sich genommen, ihr geschätzter Gesamtwert 9 Millionen Euro. 2 davon lassen sie auf der Flucht fallen, die beiden anderen sind verschwunden. Ersten Ermittlungen zufolge sind die Täter durch eine verglaste Fensterfront in das Museum eingedrungen. Der Einbruch stellt erneut die Sicherheit französischer Museen in Frage. Erst vor knapp einem Jahr wurden beim spektakulären Raub im Pariser Louvre Kronjuwelen im Wert von 88 Millionen Euro gestohlen. Bis heute fehlt von ihnen jede Spur.
0: Ein Streik legt heute den Bahnverkehr in den Niederlanden weitgehend lahm. Betroffen sind auch internationale Fernzüge. Die Gewerkschaften protestieren mit dem Bahnstreik gegen geplante Einschnitte im niederländischen Sozialsystem. Die Wetteraussichten hat jetzt Daniel Schlager für uns.
2: Das Tief Xenia schickt uns da heute seine Kaltfront und damit den Herbst. Schon in den nächsten Stunden können vor allem in der Westhälfte ein paar gewittrige Schauer durchziehen. Auch kräftige Windböen sind möglich, etwa in Oberösterreich. Tagsüber regnet es sich dann im Westen richtig ein, bei kaum noch 20 Grad. Vom Weinviertel bis ins Burgenland gehen sich ein letztes Mal gut 30 Grad aus und bis über Mittag kann hier noch die Sonne scheinen. Spätestens am Abend gehen dann auch hier kräftige Schauer und Gewitter nieder und mit teils stürmischen Windböen aus West kühlt es markant ab.
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1: Mittwoch 3 Uhr im Studio Nina Lehmann. In Österreich steigen die Ausgaben für Gesundheit. Im Vorjahr waren es erstmals mehr als 60 Milliarden Euro. Ein Viertel davon entfällt auf private Versicherungsanbieter. Volker Obermeier berichtet.
2: Das Sozialversicherungssystem erreicht in Österreich nahezu die gesamte Bevölkerung. Die Abdeckung liegt bei fast 100%. Versicherungen wollen nach Eigenangaben das System ergänzen über Zusatzangebote. Allein durch die alternde Bevölkerung steige der Versorgungsgrad, sagt Unica-Vorstand René Knapp.
3: Wenn man sich anschaut, Menschen über 80 Jahre haben eine extrem hohe Wahrscheinlichkeit, pflegebedürftig zu werden. Und dieser Bedarf muss abgedeckt werden.
2: In Österreich haben derzeit 4 von 10 Menschen eine Zusatzversicherung. Tendenz steigernd gerade bei Jüngeren, für Vorbeugung sowie Behandlung. Gesundheitsökonomen etwa vom IHS werten das Miteinander von privaten wie öffentlichen Angeboten als positiv, so werden Spitäler entlastet. Es brauche aber klare Regeln und mehr Transparenz bei Leistungsangeboten.
1: Der Bürgermeister von Ceuta bittet die Europäische Union um Hilfe. Die Lage in der spanischen Exklave sei mehr als einen Monat nach der Massenankunft von bis zu 70.000 Flüchtlingen aus Marokko weiter untragbar. In Brüssel, Tim Kupal.
4: Die Lage in Ceuta sei wie in einem Druckkochtopf, der jederzeit explodieren könne, beschreibt der Bürgermeister von Ceuta, Juan Jesús Vivas.
5: Ceuta es una olla a presión que en cualquier momento puede estallar.
4: Wie viele Flüchtlinge sich noch in der kleinen spanischen Exklave befinden würden, könne er gar nicht sagen, so Vivas weiter. Die einzige Lösung ist für ihn die Rückführung aller, die am 30. und 31. Juli illegal nach Ceuta gekommen sind. Von der EU erhofft sich Vivas Unterstützung. Mehr Sichtbarkeit Europas, was Frontex und die EU-Asylagentur betrifft, und finanzielle Mittel für die Infrastruktur, die Stärkung der Grenze. Spanien hat erst Ende August um zusätzliche Frontex-Beamte zur Bewältigung der Asylverfahren angesucht. Diese sind noch immer nicht in Ceuta eingetroffen.
1: US-Präsident Trump begrüßt den AfD-Wahlerfolg in Sachsen-Anhalt. Er schreibt von einem wirklich großen Abend auf seiner Online-Plattform True Social. Grund für den Wahlerfolg ist laut Trump die deutsche Einwanderungspolitik. Jetzt zum Wetter mit Daniel Schlager.
6: Ein letztes Mal gibt es im Osten und Südosten heute 30 Grad und Sonne. Von Westen breiten sich schon aus der Nacht heraus dichte Wolken mit Regen und teils kräftigen Gewittern aus. Bis zum Abend erreichen sie ganz Österreich. Vorübergehend kann auch der Westwind stürmisch werden, etwa im Donauraum. Und hinter der Front kühlt es stark ab auf Werte um und unter 20, im Westen auch unter 15 Grad. Am Donnerstag regnet es dann im Süden noch und auch der Freitag ist unbeständig und eher kühl. Ab dem Wochenende wird es wieder sonniger und in den Nachmittagen halbwegs warm, aber nicht mehr heiß.
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1: Mittwoch 4 Uhr im Studio Nina Lehmann. Rettung und Feuerwehr finden oft schwer zu Unfallorten. Das soll jetzt eine neue Kampagne ändern, namens die richtige Adresse. Martin Krachler berichtet.
2: Es geht dabei um einen Aufruf, einmal den Notfall durchzudenken. Wie schnell würde sie Feuerwehr oder Rettung finden? Günter Trinker ist Landesfeuerwehrkommandant in Salzburg.
3: Die richtige Adresse ist der wichtigste Punkt von den 4 Ws. Wer, wo, was, wie viele Verletzte und so weiter.
2: Probleme machen demnach oft zugewachsene Hausnummern, neue Straßennamen oder wenn Wohnungen nur mit Top beschriftet sind, anstatt mit Familiennamen.
3: Dann muss man sich doch die Klingeln durchklingeln, bis man die richtige erwischt. Im schlimmsten Fall über den Leitstellendisponenten nochmal zurücktelefoniert werden muss, um detailliertere Auskünfte zu bekommen, wo man dann letztendlich hin muss.
2: Und die Einsatzkräfte sollten auch wissen, wenn sich etwa ihre Hauszufahrt geändert hat. Checkt man diese Dinge vorab, spart man sich und den Einsatzkräften im Notfall möglicherweise lebenswichtige Zeit.
1: Kehrtwende nach zahlreichen kritischen Stellungnahmen. Der Gesetzentwurf zur geplanten Bundesstaatsanwaltschaft wird jetzt grundlegend überarbeitet. Das sagt Justizministerin Anna Sporrer von der SPÖ, Tanja Mahle.
4: Nach der desaströsen Kritik an den Gesetzesentwürfen zur Bundesstaatsanwaltschaft von Seiten der Justiz, der Rechtswissenschaft und der Zivilgesellschaft rudert Justizministerin Anna Sporrer, SPÖ, nun zurück. Sie will gründlich nachbessern und nennt mehrere Stellschrauben, darunter eine längere Funktionsperiode der Bundesstaatsanwaltschaft und eine von Interessen Dritter unbeeinflusste Auswahlkommission. An der Einbindung des Nationalrats will Justizministerin Sporrer in abgeänderter Form festhalten. Details gibt es nicht. Der Einfluss des Nationalrats war ein zentraler Kritikpunkt in den Stellungnahmen. Und Sporrer schiebt die Verantwortung an der umfassenden Kritik an den Gesetzesentwürfen der ÖVP zu. Die Kritik habe so gut wie ausschließlich den Verfassungsbestimmungen gegolten, die das Bundeskanzleramt entworfen hat. Das Justizministerium hat allerdings die Gesetzesvorhaben mitgetragen und mit in Begutachtung geschickt.
1: Knappe Niederlage für den LASK im ersten Spiel in der Fußball-Champions League. Die Linzer verlieren gegen AEK Athen 0:1. LASK-Tormann Lukas Jungwirt.
5: Ja, natürlich ist jetzt noch ein Spiel sehr ernüchternd. Ich glaube, dass wir trotzdem über weitere Spiele eine sehr gute Leistung gezeigt haben. Natürlich ist es sehr bitter, aber es hilft nicht. Wir haben nur Minimum 7 weitere Spiele und da hast du dann Punkte mitnehmen.
1: Jetzt zum Wetter mit Daniel Schlager.
6: Das Tief Xenia schickt uns da heute seine Kaltfront und damit den Herbst. Schon in den nächsten Stunden können vor allem in der Westhälfte ein paar gewittrige Schauer durchziehen, noch kräftige Windböen sind möglich, etwa in Oberösterreich. Tagsüber regnet es sich dann im Westen richtig ein, bei kaum noch 20 Grad. Vom Weinviertel bis ins Burgenland gehen sich ein letztes Mal gut 30 Grad aus und bis über Mittag kann hier noch die Sonne scheinen. Spätestens am Abend gehen dann auch hier kräftige Schauer und Gewitter nieder und mit teils stürmischen Windböen aus West kühlt es markant ab.
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1: Im Studio Eva-Maria Fohn. An dem Gesetzesentwurf für eine weisungsfreie Bundesstaatsanwaltschaft hat es in der Begutachtungsphase viel Kritik gegeben. Justizministerin Anna Sporrer von der SPÖ will jetzt gründlich nachbessern. Tanja Malle berichtet.
2: Nach der desaströsen Kritik an den Gesetzesentwürfen zur Bundesstaatsanwaltschaft von Seiten der Justiz, der Rechtswissenschaft und der Zivilgesellschaft rudert Justizministerin Anna Sporrer, SPÖ, nun zurück. Sie will gründlich nachbessern und nennt mehrere Stellschrauben. Darunter eine längere Funktionsperiode der Bundesstaatsanwaltschaft und eine von Interessen Dritter unbeeinflusste Auswahlkommission. An der Einbindung des Nationalrats will Justizministerin Sporrer in abgeänderter Form festhalten. Details gibt es nicht. Der Einfluss des Nationalrats war ein zentraler Kritikpunkt in den Stellungnahmen. Und Sporrer schiebt die Verantwortung an der umfassenden Kritik an den Gesetzesentwürfen der ÖVP zu. Die Kritik habe so gut wie ausschließlich den Verfassungsbestimmungen gegolten, die das Bundeskanzleramt entworfen hat. Das Justizministerium hat allerdings die Gesetzesvorhaben mitgetragen und mit in Begutachtung geschickt.
1: Der Krieg zwischen den USA und dem Iran geht unvermindert weiter. Das US-Militär hat nach eigenen Angaben mehrere iranische Öltanker im Persischen Golf angegriffen, die mit den iranischen Revolutionsgarden in Verbindung stehen sollen. Diese reagierten mit schweren Raketenangriffen auf einen US-Stützpunkt in Jordanien. In Großbritannien hat eine technische Störung bei der Flugsicherung zu Flugausfällen an mehreren großen Flughäfen geführt. Bis zum Abend wurden mehr als 1000 Flüge gestrichen. Das Problem lag offenbar im Flugdatenverarbeitungssystem. Es ist inzwischen behoben. Allerdings dürfte es weiter zu Verzögerungen kommen. 12 Tage nach seinem Tod wird in Norwegen König Harald V. feierlich beigesetzt. Mitglieder von Königsfamilien sowie Staats- und Regierungschefs aus aller Welt werden an der Trauerfeier teilnehmen, die zu Mittag in Oslo beginnt. Harald V. war am 28. August im Alter von 89 Jahren gestorben. Nachfolger ist sein Sohn Håkon. Der neue Apple-Chef John Turner stellt am Konzernsitz in Cupertino in Kalifornien erstmals neue Produkte vor. Erwartet wird unter anderem ein faltbares iPhone. Turner hatte den Chefposten vor rund einer Woche vom langjährigen Vorstandsvorsitzenden Tim Cook übernommen. Das waren die Nachrichten und jetzt zum Wetter.
3: Ja, es wird allmählich das Wetter anders. Es kommt ein Wetterumschwung. Es wird sehr schnell sehr warm, bis zu 30 Grad zu Mittag. Und dann am Nachmittag kommen die Wolken, gegen Abend Regen, Schauer und Gewitter. Aktuell unglaubliche 24 Grad in Hornstein, aber nur 13 in Kleinzicken. Also ganz, ganz viele verschiedene Temperaturen und alles bei Ihnen daheim spielt sich da dazwischen ab. Also Neusiedl am See hat 19, Andau hat 17, Bernstein hat 20 Grad. Morgen und übermorgen haben wir dann eigentlich Septemberwetter, wie es sein soll. Es ist ein bisschen bewölkt, es ist ein bisschen sonnig, es kann ein bisschen Regen kommen und es hat zwischen 21 und 24 Grad.
4: Von allem ein bisschen was.
3: Genau.
4: Dann kommen wir zum Radio Burgenland Verkehrsservice 3 nach 5. Da geht es recht kurz zu, alles ruhig, Sie kommen ohne Probleme voran.
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4: Hinein in diesen Mittwoch mit dem Motivator aus dem Burgenland.
5: Niederschlagen sei, glaube ich, ist jetzt nicht der beste Zugang, ja.
3: Ganz genau, das ist nie ein guter Zugang. Bravo, Dini Gübauer.
4: Raus aus den Federn, genau. Hinein in diesen wunderbaren Mittwoch, 30 Grad, da fällt eigentlich überhaupt nichts, oder?
3: Und kein Jammern und kein Niedergeschlagen sein, sondern Girls just wanna have fun ist für alle heute die Devise.
4: Guten Morgen. Guten Morgen.

0: Sir Cliff Richard zum Aufstehen, We Don't Talk Anymore. 17 nach 5 ist es. Und wenn wir auf gestern noch mal schauen, Thomas, unfassbare 32 Grad und das an einem 8. September.
1: Ja, äußerst ungewöhnlich und da ist es natürlich überhaupt kein Wunder, wenn es ganz, ganz viele von uns ins Freibad zieht, zum Beispiel in Güssing.
2: Normalerweise bin ich um die Zeit nicht mehr im Freibad unterwegs, aber es ist so herrlich, es ist so heiß, das muss man ausnutzen, oder?
3: Das ist ja Wahnsinn. Normal um die Zeit geht es ja mit der Winterjacke spazieren, ne?
4: Und nicht mit der Badehose.
3: Nein, mit der Badehose. Nein, das stimmt, ja.
4: Sie sind seit Jahrzehnten Stammgast da im Güssinger Freibad.
5: Jawohl, ich gehe schon über 50 Jahre daher und so ein Spätherbst ist selten der Fall. Selten war das.
6: Wunderbar, ich liebe die Sonne und voll schön jetzt noch die letzten Tage des Sommers hier zu genießen.
4: Dass es noch so spät im September einen Sommer gibt, ist schon ein Wahnsinn.
6: Auf jeden Fall, ich komme von Norddeutschland und da ist es immer kalt und hier liebe ich das, dass es länger warm ist und ja, genieße ich sehr.
4: Das ist halt der Süden.
6: Auf jeden Fall, deswegen bin ich hier. Ich finde das total schön.
7: Herrlicher Tag, wunderschön. Ich nutze es noch aus. Und ich bin sehr erstaunt, dass man noch so einen Tag einen Sonnenbrand kriegt. Genau.
0: Ja, einschmieren ist immer eine gute Idee. Vor allem im Süden. Ja. Auch heute wird es nochmal richtig warm.
1: Das ist richtig, ja. Man muss das Freibad vielleicht früher besuchen, gleich am Vormittag, weil ab dem Nachmittag kommen dann Wolken und Regen. Und ab dem Abend schüttet es dann bei uns im Burgenland. Aber davor haben wir bis zu 30 Grad und Sonne.
0: So schön. Und wenn Sie dann noch Eis schlecken, dann denken Sie an Italien.
1: Und dann den Popo hören.
0: So muss es sein.

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0: schönes Aufstehen am Mittwoch, der 9. September. Es ist kurz vor 5:30. Hier sind die ersten Nachrichten aus dem Burgenland.
1: Mit Gina-Maria Knotzer, guten Morgen. Die Lkw-Maut im Burgenland kommt nicht. Der Schwerverkehr soll über andere Straßen geregelt werden, so das Ergebnis der Gespräche zwischen dem Land Burgenland und der Wirtschaftskammer. Der internationale Lkw-Transitverkehr soll in Zukunft über drei Korridore abgehandelt werden. Konkret im Nordburgenland über die A4, im Süden über die Fürstenfelder Schnellstraße S7 und im Mittelburgenland über die S31 und die B61A. Auf der B61A wird in Zukunft auch das Asfinag-Mautmodell angewendet. Die 16. Etappe der Vuelta der Spanien-Radrundfahrt ist mit einem Massensprint und einem Sieg für den Briten Matthew Brennan zu Ende gegangen. Patrick Konrad aus Eisenstadt kommt mit dem Hauptfeld ins Ziel und behält damit Platz 33 in der Gesamtwertung. Und jetzt noch der Blick aufs Wetter.
2: Na, Kategorie Adelheid, es ist soweit. Jetzt ist er da, der Wetterumschwung. Bis zum Mittag schnell sonnig, schnell warm, bis zu 33 Grad. Dann am Nachmittag immer mehr Wolken, am Abend Gewitter und Regenschauer. Was haben wir aktuell? Wir haben in Andau 18 Grad, in Bad Datzmannsdorf 13. Interessant, in Hornstein 22 Grad, während wir in Kleinzicken nur 12 Grad haben. Morgen und übermorgen wird es dann richtig septembrig und herbstlich. Das heißt, so wolkig, ein paar Tropfen können dabei sein, aber auch Sonnenschein. Und es hat so 21 bis 24
0: Grad. Sehr angenehm. Kommen wir zum Radio Burgenland Verkehrsservice. 5.31 Uhr. Nach wie vor alles ruhig auf unseren Straßen. Sie kommen ohne Probleme voran.
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2: Schönen guten Morgen an alle Boxer.
0: Eye of the Tiger, Survivor. Genau. Und einen links, rechts, genau. Und...
2: Hände bleiben oben, Michi, Hände bleiben.
0: Also, Verteidigung.
2: Jawohl, genau. Gut.

0: Das sind die Ronettes auf Radio Burgenland. Be My Baby, einen schönen guten Morgen, 5.37 Uhr haben wir es. Die Vorrauer Marienschwestern, die sorgen unter anderem für die Pflege und das Wohl der Menschen im Krankenhaus. Mutter Oberin Miriam Schmädler nimmt Barbara Sicharter, die Spitals- und Ordensgründerin, als Vorbild und spricht heute nicht nur von der körperlichen, sondern auch von der geistigen Sorge für den Nächsten.
1: Die Mutter ist jemand, der dich schon liebt, bevor sie dich überhaupt kennt. Dieser Satz von Johann Heinrich Pestalozzi sagt schon alles über die besondere Verbindung zwischen Mutter und Kind. So wie eine leibliche Mutter das natürliche Leben schenkt, so versteht man unter geistiger Mutterschaft die Sorge für das übernatürliche Leben eines Menschen. Die geistige Mutterschaft ist deshalb so notwendig, um das Leben in seiner Fülle weiterzugeben. Die geistige Mutter tut dies immer und überall, wenn sie sich hingibt, um das Leben zu schützen, zu ernähren, zu erhalten, sei es als Lehrerin in der Schule oder in der Sorge um kranke und alte Menschen. Auch Barbara Sicharter, die als Bauernmädchen zur Spitals- und Ordensgründerin wurde, lebte diese geistige Mutterschaft, nicht nur für die Schwestern ihres Ordens, sondern auch für alle ihre Kranken, Armen und Notleidenden. Sie wollte alle zu Christus führen und ihnen die Gnade Christi vermitteln. Durch Gebet, ihre Opfer und Leiden, durch ihren Dienst und ihre gelebte Nächstenliebe. Auf diese Weise fand sie in allen und in jedem Einzelnen Christus, der selbst gesagt hat, was ihr für einen meiner geringsten Brüder getan habt, das habt ihr mir getan. Wenn Mutter Barbara eine Schwester für den Krankendienst in die Häuser schickte, segnete sie diese mit Weihwasser und entließ die Schwester mit einem Lächeln und der Zusicherung, ich werde schon für dich beten.

0: Kalimera am Mittwoch, kurz nach dreiviertel sechs ist es. Das erste Spiel des LASK in der Königsklasse hat gestern mit einer knappen Niederlage geendet.
1: Ja, muss man sagen, der LASK gegen AEK Athen, die Burschen waren schon ein bisschen nervös. War das erste Champions-League-Spiel für den LASK überhaupt. Du hast gesehen, die können das besser, die Nerven liegen blank. AEK Athen war nicht unschlagbar, aber trotzdem, die Oberösterreicher haben sich bei AEK mit 0:1 geschlagen geben müssen. Die Entscheidung gleich in der 21. Minute mit Traumfreistoßtor Daniel Kulowitz in Athen.
2: Kalimera, hier ist nochmals Athen und heute ist nicht der Tag des LASK. Mit Kater Stimmung wachen die Kyber aus Mannen da heute auf. Ein knappes 0:1 beim griechischen Meister AEK zum Champions League Start.
3: Die Jungs waren alle ein bisschen enttäuscht und ich habe gesagt, Jungs, jetzt zu, das ist part of the game. Also niedergeschlagen sein, glaube ich, ist jetzt nicht der beste Zugang. Ja, also wenn wir richtig schlecht gespielt hätten, dann würde ich es verstehen. Aber ich glaube halt, international brauchst du dann das eine oder andere mehr. Und das, glaube ich, das haben sie selbst gespielt.
2: Dabei hätte es fast wieder den Kalajdzic-Effekt gegeben. Wie gegen Algerien bei der WM hätte er beinahe den kitschigen Ausgleich geköpfelt.
3: Das ist mir ungefähr so wurscht, ob das kitschig war. Im Gegenteil, also, das war richtig schön gewesen. Das hat lieb ausgeschaut. Hedi Wari wissen wir ganz genau. Ich denke, die Jungs haben sie nicht schlecht verkauft, aber auf diesem Niveau musst du es einfach noch besser tun. AEK war definitiv für mich von der körperlichen Seite nicht mehr präsent.
2: Und an eins müssen wir uns weiterhin erst gewöhnen, die Kübauer im Fashion Champions League zwirren, statt in kurzer Hose mit strammen Waden.
3: Ich glaube nicht, dass ich jetzt nur weil ich einen Hemd auch habe und eine Hose eine andere, dass ich jetzt da grundsätzlich ein eigener Mensch bin. Es ist super schön, nicht falsch verstehen. Ich bin super happy, dass man der Champions League ist, aber ich bin noch immer derselbe Typ und ich will jetzt nicht auf einmal, dass wir Flügel wachsen oder was. Also das, von dem bin ich weit weg. Also wichtig ist, dass man am Früher, wenn ich aufstehe, nichts weh tut. Und das ist leider nicht der Fall.
0: Oje, oje. Ja, aber er hat recht,
1: ja,
0: oder?
1: Ja, recht, ja.
0: Raus aus den Federn nochmal spüren, ob die Flügel weh tun. Und
1: ja,
0: dann
1: tun sie weh.
0: Sie tun weh. Schönes Aufstehen.

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Na, da geht schon wieder rund zwischen den USA und Kanada. Der Handelsstreit spitzt sich zu. Wer jetzt wem was vorwirft? Die Einzelheiten in den Nachrichten um 6 in genau 5 Minuten.

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1: Im Studio Eva-Maria Fohn. Der Handelsstreit zwischen den USA und Kanada spitzt sich weiter zu. Nachdem Kanada Gegenzölle für US-Zölle verhängt hat, hat die Regierung in Washington Einfuhrverbote für bestimmte Produkte aus dem Nachbarland angekündigt, darunter alkoholische Getränke, Milchprodukte und Motorräder. Es geht um Milliardensummen, berichtet Miriam Bella.
2: Ab dem 29. September soll die Einfuhr von gewissen Weinen, Bier, aber auch Mopeds und Motorrädern aus Kanada in die USA nicht mehr möglich sein. Donald Trump hat die US-Behörden außerdem angewiesen, keine kanadischen Produkte mehr zu beziehen. Damit will Washington Ottawa im Zollstreit zum Einlenken bewegen. Doch Kanada scheint nicht nachgeben zu wollen. Um Mitternacht sind kanadische Grenzzölle auf US-Importe in Kraft getreten. Die Abkehr von den USA habe seinen Preis, aber die Alternative wäre noch weitaus schlimmer, erklärt der kanadische Premierminister Mark Carney.
1: Nach Kritik in der Begutachtungsphase will Justizministerin Anna Sporrer von der SPÖ den Entwurf für eine neue Bundesstaatsanwaltschaft überarbeiten. Die Funktionsperiode der drei weisungsfreien Bundesstaatsanwälte etwa soll nicht 6, sondern 9 Jahre dauern. An der Einbindung des Nationalrats in die Bestellung der Staatsanwaltschaft will sie aber offenbar festhalten. Nach der Wahl in Sachsen-Anhalt und dem deutlichen Sieg der rechtsextremen AfD spricht sich die SPD für eine Expertenregierung in dem Bundesland aus. Damit könnte man das Szenario eines AfD-Ministerpräsidenten noch abwenden, erklärte der stellvertretende Bundesvorsitzende Alexander Schweizer. Zuerst hatte sich das BSW für einen überparteilichen Ministerpräsidenten stark gemacht. Das erste Spiel des LASK in der Fußball-Champions League hat am Abend mit einer knappen Niederlage geendet. Der frischgebackene Fußballmeister aus Oberösterreich musste sich bei AEK Athen mit 0:1 geschlagen geben. Die Entscheidung fiel aus einem Freistoßtor in der 21. Minute, Daniel Kulowitz.
3: Man kann dem LASK und Trainer Didi Kübauer nicht allzu viel vorwerfen. Ein Freistoßmarke Weltklasse rechts oben in den Winkel verhilft AEK Athen zum einzigen Tor des Abends.
4: Dann kommt das Tor, ein schönes Tor. Auch AEK Athen hat für mich eigentlich nur von unseren Fehlern profitiert, weil sie grundsätzlich erfahrene Spieler drin gehabt hat und da hat man schon gemerkt, dass sie da in vielen Dingen dann die abgebrühtere Mannschaft sind, weil wir einfach dieses Niveau nicht allzu oft gespielt haben. Und gut, dass man sowas dann sehen kann.
3: Allerdings ist am Schluss der Druck des LASK immer größer geworden und der eingewechselte Sascha Kalajdzic hätte fast per Kopf noch den Ausgleich erzielt.
4: Wenn es noch 10 Minuten weitergeht, 15, bin ich überzeugt, werden die das Spiel nicht gewinnen.
3: So aber bringt der griechische Meister das 1:0 drüber. Der LASK startet mit einem Nuller in die Champions League. Weiter geht's in einem Monat in Linz gegen den FC Liverpool.
1: Das waren die Nachrichten mit Eva-Maria Fohn.
5: Einmal noch bis Mittag warm, aber dann?
6: Genau, dann kommt der große Wechsel. Also bis zum Mittag gilt Badehosenpflicht, ja. Danach Regenschirmansage, denn es kommt durchaus Regen auf uns zu und Gewitter werden im weiteren Verlauf des Nachmittags und Abends im Burgenland sehr wahrscheinlich sein. In der Früh jetzt die Frühwerte doch sehr unterschiedlich. Am kühlsten nach wie vor ein kleinen Zicken bei 12 Grad, 20 Grad hingegen hat es in Bernstein und 21 Grad in Podersdorf. Die Sonne wird durchaus stark scheinen. 27 bis 32 Grad die Höchstwerte heute.
5: 6:03 ist es. Der Radio Burgenland Verkehrsservice, der ist kurz und gut keine Störungen gemeldet worden.
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5: Wunderschönen guten Morgen. Und Michi, könnte man sagen, wir sind die heutige Bubalpartie.
6: Also absolut,
5: quasi die Mittwochs-Bubalpartie begrüßt ihr auf das Allerherzlichste.
6: Guten Morgen.
5: Und hat feines Zeug mit im Gepäck, was die Musik betrifft. Wir hätten Hot Stuff zum Beispiel.
6: Ja.
5: Wir hätten Walking on Sunshine, die wunderbare Ina Regen. SDS sagen auch Hallo bei uns. Also ein perfekter Start in den Mittwoch.
6: Guten Morgen.
5: Guten Morgen.

Man kann auch Vollgas in einen Mittwoch starten. Schönen guten Morgen, 9 nach 6. Radio Burgenland mit Katrina and the Waves. Man braucht aber dann auch eine kleine Durchschnaufpause, musikalisch gesehen. Und die haben wir jetzt. Hier sind REO Speedwagon. Guten Morgen.

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1: Ina Regen ist das. Schönen guten Morgen, kurz nach 6:45. Wichtige Meldung, Achtung, Bundesheer rüstet auf. Eurofighter bekommen weiße Flaggen.
2: Sehr schön. Oder auch schön, stören beim Schlafen, Studenten fordern die Entfernung von Professoren aus den Hörsälen.
1: Ja, das ist alles von der Satire-Plattform Die Tagespresse. Die sorgen für Schmunzler, aber immer auch für Verwirrung. Es sind schon viele Leute auf diese Überschriften und Artikel reingefallen. Jetzt heißt's, ab Oktober soll es die Tagespresse auch als gedruckte Zeitung geben.
2: Hatschi Bankhofer hat den Chef und Gründer Fritz Jergitsch getroffen. Und Hatschi, du bist mit einer gewissen Portion Skepsis zu diesem Interview gefahren.
3: Ist das Ganze eine witzige Presseaussendung für ein echtes Produkt?
1: Ja.
3: Oder wird es nie wirklich eine Print-Tagespresse geben?
4: Nee, ursprünglich war das mit der Print-Ausgabe nur ein Witz. Aber jetzt haben schon so viele Leute abonniert, dass wir entschieden haben, na gut, dann machen wir halt wirklich die Zeitung.
3: Ich sehe vor mir ja ein Exemplar, mit dem darf ich aber nur ganz leise rascheln, weil das ist ein noch vollkommen geheimes Vorexemplar.
4: Ja, also das ist jetzt eine Testausgabe gewesen.
3: Also eine Nullnummer.
4: Eine Nullnummer. Aber wir arbeiten ja schon seit 9 Monaten an diesem Projekt, das war streng geheim.
3: Wie ein echtes Baby.
4: Wie Area 51 eigentlich, ja, bei uns im Büro. Und sind jetzt sehr stolz, dass wir es jetzt auch unseren Lesern anbieten können und den Leserinnen.
3: Das Interessante ist, es wird nicht einfach gedruckt sein, was im Internet ist, sondern ihr habt eigene Inhalte.
4: Ja genau, also ein paar Texte übernehmen wir aus der Webseite, aber die Hälfte davon wollen wir wirklich exklusiv für die Zeitung neu schreiben. Man merkt auch so richtig, wir haben alle extrem Lust darauf. Wir sprühen so vor Ideen und wir freuen uns jetzt schon wirklich sehr auf die Ausgabe 1.
3: Ich bin ja noch immer ein bisschen skeptisch, wer so lächelt, kommt das wirklich?
4: Ich kann bestätigen, es kommt wirklich.
3: Wir sind am 1. Oktober.
4: Wir sind mit den Abogeldern nicht abgehauen in ein Land ohne Auslieferungsabkommen.
3: Ja, also die Tagespresse, ich sehe es wirklich vor mir liegen und ist schön, ich freue mich drauf.
4: Ja, wir uns auch.
1: Ja, und 1. April ist auch nicht, also so gesehen, ja, könnte sein, dass es wirklich passiert und eines muss man ja lobend erwähnen, schlechte Schlagzeilen haben die noch nie gehabt.
2: Nein,
1: das ist wirklich
2: definitiv
1: immer lustig.

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0: großartigen STS auf Radio Burgenland. Schönen guten Morgen, Mittwoch, 9.09.2026, 6.30 Uhr, unsere Nachrichten.
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2: Mit Gina Maria Knotzer. Guten Morgen. Die viel diskutierte Lkw-Maut im Burgenland kommt nicht. Angekündigt war sie von der Landesregierung ab 2027 für drei Landesstraßen. Wirtschaftskammer, Unternehmer und Opposition waren dagegen. Nach einem Gespräch zwischen Landeshauptmann Hans-Peter Doskozil, Infrastrukturlandesrat Heinrich Dorner und Wirtschaftskammerpräsident Andreas Wirth gibt es nun eine neue Lösung, Patricia Spieß.
3: Doch keine Lkw-Maut auf Landesstraßen im Burgenland. Der Landeshauptmann bezeichnet das Gespräch zwischen Land und Wirtschaftskammer als konstruktiv. Und Landesrat Heinrich Dorner sagt:
4: Ich denke, dass das Ergebnis ein gutes und richtiges für die Bevölkerung des Burgenlands ist.
3: Und das Ergebnis lautet: Eine Gewichtsbeschränkung für den überregionalen Transitschwerverkehr auf 3,5 Tonnen, bisher 7,5 Tonnen. Und Fahrverbote werden erweitert. Der internationale Lkw-Transitverkehr soll über drei Korridore laufen.
4: Für den Süden die S7, für die Mitte die B61A und in weiterer Folge die S31 und für den Norden die A4.
3: Zwischen dem Grenzübergang Rattersdorf und der Schnellstraße S31 soll die B61A durch die Asfinag bemautet werden. Das Land als Straßenerhalter will das Geld von der Asfinag zurückverhandeln. Wirtschaftskammerpräsident Andreas Wirth bewertet die neue Lösung positiv für die regionale Wirtschaft und für vom Transitverkehr Betroffene.
2: FPÖ, ÖVP und die Burgenländischen Industriellenvereinigung zeigen sich erfreut über diese Entscheidung und sprechen von einer guten Nachricht. SPÖ-Klubobmann Roland Fürst sprach von gelebter Demokratie. An erster Stelle müsse immer das Burgenland stehen. Alle Reaktionen im Detail online auf burgenland.orf.at. Immer weniger junge Menschen können richtig sinnerfassend lesen. Das hat der jüngste PISA-Test zutage gebracht. Neben der Lesekompetenz haben sich die Fähigkeiten der Schülerinnen und Schüler auch in Mathematik verschlechtert. Und der PISA-Test zeigt einmal mehr, nach wie vor ist die soziale Herkunft ein entscheidender Bildungsfaktor. Negativ bemerkbar macht sich auch, wenn viel Zeit vor dem Bildschirm verbracht wird. Auftaktniederlage für den LASK in der Champions League Ligaphase. Das Team von Trainer Didi Kübauer unterliegt bei AEK Athen 0:1. Ein Freistoß in der ersten Hälfte entscheidet die Partie zugunsten der griechischen Meister. LASK-Trainer Didi Kübauer:
5: Kurz nach dem Spiel ist es so, dass wir eigentlich das Spiel durch Kleinigkeiten verloren haben, würde ich sagen, weil wir einfach auf diesem Niveau nicht allzu oft gespielt haben. Und auch AEK Athen hat für mich eigentlich nur von unseren Fehlern profitiert, weil sie grundsätzlich erfahrene Spieler drin gehabt hat und da hat man schon gemerkt, dass sie da in vielen Dingen dann die abgebrühtere Mannschaft sind.
2: Das Schlagerspiel der ersten Champions League abends zwischen Real Madrid und Inter Mailand entscheidet Real übrigens mit 2:1 für sich.
6: Und jetzt gibt's den Anpfiff zum Wetter. Die erste Tageshälfte noch sommerlich, dann wird Seite gewechselt und dann kommt schon langsam der Regen auf uns zu. Im späteren Abend kann es da auch im Burgenland Gewitter geben. Untertagshöchstwerte zwischen 27 und 32 Grad. Mit dem Regen wird es dann deutlich abkühlen. Apropos abkühlen, frisch ist es in Kleinzicken bei 11,6 Grad. In Kreuseck 13,8 kann man durchaus schon am Pullover vertragen. Mhm. In Neudorf bei Lanzee hingegen wolkige 20 Grad.
0: 6.34 Uhr ist es. Der Radio Burgenland Verkehrsservice hier. In Burgenland alles gut, aber Wien-Tangente Richtung Kagran. Auf der Praterbrücke ist die rechte Fahrspur blockiert. Grund ist da ein defektes Fahrzeug. Und sehr Frühverkehr auf der Tangente Richtung Graz zwischen Hirstädtner Tunnel und dem Handelsgate.
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6: Schönes Aufstehen.
0: Mit Queen. Another one bites the dust. Guten Morgen.

0: Cat Stevens. Schönen guten Morgen, Radio Burgenland am Mittwoch. Ausnahmsweise, liebe Kinder, ausnahmsweise 6.41 Uhr dürfen wir den Fernseher aufdrehen. Und zack, sind wir alle wieder Kinder.
1: Ja, schön. Da sitzen wir gleich wieder beim Frühstück mit dem Flip, der Frau Cassandra, der Thekla, die habe ich nicht so braucht. Ja. Und natürlich Willi und Maja.
2: Willi, mach auf. Krieg ich denn bloß wach? Das Frühstück ist fertig.
3: Wie? Was? Das Frühstück? Wo? Hier damit.
1: So. Ja, das waren nicht einfach nur Zeichentrickfiguren. Das war Lebensfreude, das war Leben aus dem Fernseher. Und heute feiert die fleißige Biene Maja ihren 50. Geburtstag.
0: Ganz ehrlich, Sie haben bestimmt auch einen dieser Charaktere in der Serie in sich selbst irgendwie gefunden, oder?
4: Ich glaube Biene Maja, weil wegen ihren Charakterausstrahlung und so.
5: Wie, der Faule natürlich.
6: Willi der Faule würde ich sein, weil ich genauso faul bin.
7: Der Flip natürlich. Naja, weil der weiß immer, was lang geht.
8: Ja, ich würde einen Willi nehmen, weil er sympathisch war, weil er gewusst hat, wie er das Leben genießt.
9: Der Willi, weil ich selber auch so bin.
10: Der Willi, das war der sympathischste Charakter.
0: Der Burgenländer in der Gruppe, muss man sagen. Der faule Willi hat mit seiner besonderen Art die Burgenländerinnen und Burgenländer scheinbar überzeugt.
1: Na bitte, auch nicht schlecht. Ich habe mir immer gedacht, wie kann man nur so doof sein?
0: Ja, wer wärst du am ehesten? Einer von den Soldaten Ameisen. Was auf jeden Fall ganz besonders geil war, entschuldigen Sie den Ausdruck an der Biene Maja, war natürlich die Musik.
1: Ach Karel Gott,
0: wir spielen den jetzt einfach aus.
1: Mein Gott, der Karel. Maja.

0: Biene Maja, einen wunderschönen guten Morgen mit Radio Burgenland um 6:45 und noch einmal alles Gute der Biene Maja zum 50. Geburtstag. Was ein bisschen frustrierend ist, während der Karel Gott jetzt gesungen hat, die ist jünger als ich, die Biene Maja.
1: Wirklich wahr?
0: Mir kommt man furchtbar
1: und du schaust vor. Besser aus.
0: Wirklich?
1: Ja, ja, ja.
0: Wirklich wahr? Dann ja. Spielen wir gleich drauf Chicago. Davor aber noch einen weiteren Mega-Knaller aus den 70ern. Gloria Gaynor auf Radio Burgenland. I am what I am. Guten Morgen.
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0: War the big surprise. 10 vor 7 ist es keine Überraschung, dass wir den besten Austropop auf Radio Burgenland spielen. Arik Brauer, gleich.
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1: Im Studio Eva-Maria Fohn. Wie lässt sich das wenig erfreuliche Ergebnis beim PISA-Test erklären? Warum haben sich die Fähigkeiten der Schülerinnen und Schüler beim Lesen und in der Mathematik verschlechtert? Ein entscheidender Faktor ist nach wie vor die soziale Herkunft der Kinder. Negativ bemerkbar macht sich auch, wenn viel Zeit vor dem Bildschirm verbracht wird. Peter Dasser berichtet.
2: Zwar liegen Österreichs PISA-Ergebnisse besser als der EU-Schnitt, aber das Niveau ist allgemein gesunken. Mehr als ein Viertel der Jugendlichen kann mit 15 oder 16 Jahren nicht sinnerfassend lesen. Bildungsminister Christoph Wiederkehr sagt:
3: Wir sehen hier leider einen internationalen Trend, dass die Lesefähigkeit sinkt. Das hat sehr viel mit der Bildschirmzeit zu tun. Das heißt, je früher und je länger die Kinder am Bildschirm sind, desto weniger Konzentrationsfähigkeit haben sie und desto weniger können sie lesen.
2: Auffallend sind in Österreich die großen Unterschiede in den Leistungen je nach sozialer Herkunft. Jugendliche aus ärmeren Familien und aus Familien, in denen nicht Deutsch als Erstsprache gesprochen wird, schneiden beim PISA-Test wesentlich schlechter ab.
1: Die Bundesregierung kommt heute zum ersten Ministerrat nach der Sommerpause zusammen. Themen dürften das neue Klimagesetz und die Dürrehilfen für die Landwirtschaft sein. Letzte Details soll die Dreierkoalition bis in die Nacht verhandelt haben. Im Burgenland sagt die SPÖ die geplante Maut für Lkw auf Landesstraßen ab. Opposition und Wirtschaft hatten die Pläne scharf kritisiert. Jetzt sollen stattdessen Gewichtsbeschränkungen von 3,5 Tonnen für den überregionalen Transitverkehr kommen. Der internationale Transit soll nur mehr über 3 Routen laufen. Im Zollstreit mit Kanada erhöhen die USA weiter den Druck. Das Weiße Haus hat angekündigt, ab Ende des Monats die Einfuhr gewisser kanadischer Produkte ganz zu verbieten, darunter alkoholische Getränke, Milchprodukte und Motorräder. Zuletzt waren kanadische Gegenzölle auf US-Produkte in Kraft getreten. In Großbritannien hat eine technische Störung bei der Flugsicherung zu Behinderungen und Flugausfällen an mehreren großen Flughäfen geführt. Bis zum Abend wurden mehr als 1.000 Flüge gestrichen, Theresa Eder.
4: Zehntausende Passagiere stehen am Flughafen oder sitzen schon im Flieger und haben keine Ahnung, wann oder ob sie überhaupt abheben können.
5: Ich sitze seit über 3 Stunden in Heathrow fest.
6: Es waren ziemlich lange Stunden im Flugzeug und man hat uns nicht wirklich viel gesagt.
5: Wir sind für einen anderen Flug ab Heathrow am Samstag umgebucht worden. Im Grunde haben wir also 4 Tage unseres Urlaubs verloren.
4: Betroffen waren neben Großbritanniens größtem und verkehrsreichstem Flughafen Heathrow auch der Flughafen Gatwick, Liverpool oder Birmingham. Mehrere Flüge von und nach Wien waren verspätet oder sind ganz ausgefallen. Die Behebung des Systemproblems hat länger gedauert als erwartet, teilt die britische Flugsicherung NRTS auf X mit. Das Problem sei mittlerweile behoben. Es kann aber nach wie vor zu Verzögerungen kommen.
1: Das waren die Nachrichten mit Eva-Maria Fohn.
7: Weiter geht's mit den Wetteraussichten und Thomas May.
8: Heute sommerlich, aber interessante Temperaturentwicklung. Wir hatten ja als Hitzepol den ganzen Morgen jetzt schon Hornstein, da haben wir schon 24 Grad gehabt, jetzt sind es nur mehr 19. Da wird es immer kühler, während es in Bad Datzmannsdorf nicht mehr 9 hat, sondern 12 und da die Temperaturen steigen.
7: Ja, die haben sie austauscht.
8: Das ist der sogenannte Wärmetausch, aber das ist zu kompliziert für dich, das erkläre ich ein andermal. Jedenfalls wird es heute bis zum Mittag auf 30 Grad warm erhitzen, was sehr angenehm ist. Dann aber am Nachmittag kommen Wolken, da kommt dann auch Regen und dann gibt es am Abend Gewitter und Regenschauer bei uns im Burgenland. Morgen, übermorgen Septemberwetter, Wolken, ein bisschen Tropfen, ein bisschen Sonnenschein und 21 bis 24 Grad.
7: Na gut, ihr erklärt ja jetzt den Verkehr. 7.04 Uhr, hier ist der Radio Burgenland Verkehrsservice im Burgenland selbst. Alles gut. In Wien dauert es länger. 1/4 Stunde auf der Tangente Richtung Graz zwischen dem Hirschstädtner Tunnel und dem Handelsgeh.
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7: So unterschiedlich die Temperaturen auch sein mögen, auf die Fenster frische Luft reinlassen und dem Vogelgezwitscher lauschen. Das ist doch was Schönes, entspannt und beruhigt.
8: Das ist das schönste Geräusche überhaupt, außer man will schlafen. Ich bin übrigens, das weißt du vielleicht nicht, bekannt als großer Vogelstimme.
7: Nein.
8: Wirklich wahr? Sag an. Ich mache jetzt einen Vogel nach und meine Damen und Herren, Sie werden sich schwer tun, aber versuchen Sie mitzuraten, was das für ein Vogel ist. Achtung.
7: Gru, gru.
8: Das war's, mehr kann ich nicht.
7: Trude, die Teufelstaube.
8: Du hast eine goldene Waschmaschine.
7: Sehr gut. Welche Vögel bei uns ganz besonders gut ankommen?
10: Gru, gru.
7: Ja, zum Beispiel. Und welche wirklich durchfallen und sagen, na, den kann ich gar nicht hören. Gru, gru. Sie hören die richtigen Vogelstimmen hier bei uns, abgesehen von Vogelmai und Vogelbimiskern. Guten Morgen.
8: Morgen.

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mit flotten Rhythmen hineinstarten in diesem Mittwoch. Radio Burgenland hier am 9. September. Es ist 13 nach 7.

0: Ja, ja. Minisex, Millionen zählen nicht in Guten Morgen Burgenland. Mittwoch, es ist 19 nach 7 und für viele Menschen ist das hier eines der angenehmsten Geräusche in der Natur.
1: Soll ich noch einmal mit meiner
0: Imitation? Bitte, ja.
1: Gru, gru.
0: Die schönste Taube im Burgenland. Vogelgesänge, ja. Aber nicht jeder Vogel klingt im menschlichen Ohr gleich schön.
1: Ja? Das ist jetzt wissenschaftlich untersucht worden. Wir Menschen, wir mögen vor allem abwechslungsreiche Gesänge, aber auch hohe Töne kommen interessanterweise gut an, solange sie nicht zu laut sind.
0: Hört, hört.
2: Ja, man kann sich vielleicht vorstellen, so ganz hohe Töne erinnern entfernt eine Kreissäge und ganz tiefe Töne Richtung Verkehrslärm.
0: Ja, sagt der Studienautor Christoph Randler. Rund 120 verschiedene Vogelstimmen sind den Studienteilnehmern vorgespielt worden und dann sind Punkte vergeben worden.
1: Also ich hätte meine Millionen auf Gru-Gru gesetzt, aber die Siegerin des Wettsingens war ganz klar die Amsel. Genau die.
0: Die hört sich dann so an. Ne? Auf Platz 2, Silber geht an.
1: Gru-Gru.
0: Nein, nicht Gru-Gru, das ist die Kohlmeise.
1: Kohlmeise, ja? Okay. Ja? Weniger beliebt, und das ist eigentlich auch nicht so unlogisch, die krächzenden Geräusche, zum Beispiel Schleiereule und Krähe. Wobei, ich finde die lustig, wenn es so herumruft.
0: Da, gell? Das hat so was Herbstliches an sich. Ja. Warum manche Vogelgesänge beruhigend auf uns wirken und andere nicht, das hängt vermutlich mit der menschlichen Evolution zusammen.
2: Evolutionsbiologisch gesehen, auf die letzten Jahrtausende, kann zum Beispiel so ein Vogelgesang auch darauf hindeuten, dass gerade keine Gefahr droht. Also Vögel hören zum Beispiel auf zu singen, wenn ein Unwetter kommt, Stürme kommen oder sowas. Jetzt könnte dann einfach eine beruhigende Wirkung haben.
1: Da haben wir wieder was gelernt.
0: Ja, und die schönste beruhigende Wirkung hat...
1: Gru, gru.
0: So schön.

0: Seit 1. September hat die Caritas im Burgenland eine neue Führung, was der Leiter der Caritas dazu sagt und wie er es angehen wird, die Einzelheiten in den Nachrichten um 7:30 in 3 Minuten.
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0: Mr. Barry Manilow zum Aufstehen am Mittwochmorgen. Es ist 7:30, damit Zeit für die Nachrichten aus dem Burgenland.
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2: Mit Gina-Maria Knotzer. Guten Morgen. Die Lkw-Maut im Burgenland kommt nicht. Der Schwerverkehr soll über andere Straßen geregelt werden, so das Ergebnis der Gespräche zwischen dem Land Burgenland und der Wirtschaftskammer. Der internationale Lkw-Transitverkehr soll in Zukunft über 3 Korridore abgehandelt werden. Konkret im Nordburgenland über die A4, im Süden über die Fürstenfelder Schnellstraße S7 und im Mittelburgenland über die S31 und die B61A. Auf der B61A wird in Zukunft auch das Asfinag-Mautmobil angewendet. Alle Reaktionen dazu finden Sie online auf burgenland.orf.at. Seit 1. September hat der neue Dompfarrer von Eisenstadt, Norbert Filipitsch, auch die Leitung der burgenländischen Caritas übernommen. Der 53-Jährige sagt über die Herausforderungen, die seine neue Doppelfunktion mit sich bringt.
3: Also auf diese Frage kann ich nur antworten, das weiß ich noch nicht. Ich lasse es einfach auf mich zukommen, denn es braucht dort und da Menschen mit Herz.
4: Also seit langem ist mit Ihnen jetzt wieder ein Pfarrer, der Leiter der Caritas. Inwiefern wird man denn Ihre Handschrift sehen?
3: Ja, meine eigene Handschrift, ich glaube, die braucht es gar nicht so sehr, denn das Gesicht der Caritas bin nicht ich, das sind meine Mitarbeiterinnen und Mitarbeiter im ganzen Land.
4: Aber welche Bereiche sind Ihnen denn besonders wichtig?
3: Besonders wichtig sind die Lerncafés, auch die mobilen, die wir im Seewinkel ja haben. Aber mein momentanes Steckenpferd, möchte ich sagen, ist auch das Thema Einsamkeit, denn ganz viele Menschen verspüren das. Das ist jetzt nicht an ein Alter gebunden, sondern das sind die Menschen unterschiedlichen Alters und in den unterschiedlichen Lebenslagen.
4: Die Caritas Burgenland hat mehr als 600 Mitarbeiterinnen und Mitarbeiter und lebt vor allem auch von Freiwilligen. Fast 400 Menschen sind freiwillig engagiert. Wie wollen Sie denn weiterhin Menschen dazu bewegen, sich freiwillig zu engagieren und vor allem auch junge Menschen?
3: Also ein Projekt, das wir jetzt im Herbst starten wollen, ist eine Art mobiler Treffpunkt. Das heißt, wir fahren mit einem Gesprächsmobil oder einem Pop-up-Stand in eine Gemeinde und wollen dort mit den Menschen in Kontakt treten, um sie sensibel zu machen für die Not, die da ist, aber auch zur Mitarbeit zu bewegen.
2: Sagt der neue Caritas-Direktor Norbert Filipitsch im Burgenland heute Interview mit Raffaella Pint. Bei der Europameisterschaft der olympischen Kitesurf-Klasse Formula Kite liegt Olympiasieger Valentin Pontus derzeit auf Rang 4 der EM-Wertung. Der Mann vom Yachtclub Podersdorf erreicht in 5 Wettfahrten 4-mal Platz 3 und zeigt sich damit zufrieden.
5: War ein sehr solider Tag, sehr viele dritte Plätze und ja, ich muss sagen, eigentlich recht zufrieden mit dem Endstand jetzt für den heutigen Tag. Es war jetzt eine lange Warterei mit gestern noch dazu, dass keine Rennen gefahren werden konnten. Aber umso froher bin ich, dass wir heute es geschafft haben, aufs Wasser zu kommen und 5 gute Rennen zu fahren.
2: Ja, und 6 weitere Wettfahrten stehen noch auf dem Programm.
6: Heute ist der Tag der Tage, der Tag des Wetterumschwungs. Heute nochmal bis Mittag bis zu 32 Grad und Sonnenschein bei uns im Burgenland. Dann kommen die Wolken, dann am Nachmittag auch der Regen und dann stellt sich das Wetter um. Morgen dann bewölkt, es tröpfelt ein bisschen, aber Sonnenschein ist auch dabei. Herbst eben und genauso auch übermorgen die Temperaturen 21 bis 24 Grad.
0: Schön. Es ist jetzt 4 nach halb acht mittlerweile schon. In Wien dauert es eine Viertelstunde länger auf der Tangente Richtung Graz zwischen dem Hirschstättener Tunnel und dem Handelskä. Im Burgenland selbst kommen Sie ohne Probleme voran. Gute Fahrt.
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7: Gru, gru.
6: Ich höre nicht mehr auf heute.
0: Die Maische
6: Teufelstaube.
0: Teufelstaube, ja. Zum Aufstehen gibt es nichts Schöneres. Ja, guten Morgen. Rick Astley ist da nur eine Randerscheinung dabei. Guten Morgen.

0: ob Peter Cornelius deine Segeljacht in der Ägäis vor Augen gehabt hat, als er Segel im Wind geschrieben hat, wissen wir nicht. Schönen guten Morgen, 7.41 Uhr. Fix ist, unsere Reise führt uns jetzt ins beliebte Griechenland, dort, wo der LASK leider verloren hat.
1: Sagen wir mal so, ja, Aegaden war eigentlich keine unbesiegbare Festung, aber man hat gesehen, die Linzer waren dann doch ein bisschen aufgeregt bei ihrem ersten Champions-League-Auftritt. Da war ein bisschen Nervosität in den Knochen, da war der letzte Pass nicht immer hundertprozentig sauber und damit gewinnt Aegaden im ersten Champions-League-Spiel gegen den LASK 0:1. Die Entscheidung war ein Freistoßtor und was für ein Freistoßtor in der 21. Minute ins Kreuzwerk. Daniel Kulowitz in Athen.
2: Kalimera, hier ist nochmals Athen und heute ist nicht der Tag des LASK. Mit Katerstimmung wachen die Kyber aus Mannen da heute auf. Ein knappes 0:1 beim griechischen Meister AEK zum Champions League Start.
3: Die Jungs waren alle ein bisschen enttäuscht und ich habe gesagt, Jungs, jetzt zu, das ist part of the game. Also niederschlagen sein, glaube ich, ist jetzt nicht der beste Zugang. Ja, also wenn wir richtig schlecht gespielt hätten, dann würde ich es verstehen. Aber ich glaube, heute halt, interessant brauchst du dann das eine oder andere mehr. Und das, glaube ich, das haben sie selbst gespielt.
2: Dabei hätte es fast wieder den Kalajdzic-Effekt gegeben. Wie gegen Algerien bei der WM hätte er beinahe den kitschigen Ausgleich geköpfelt.
3: Das ist mir ungefähr so wurscht, ob das kitschig war. Im Gegenteil, also, das war richtig schön gewesen. Das hat lieb ausgeschaut. Hedi Wari wissen wir ganz genau. Ich denke, die Jungs haben sie nicht schlecht verkauft, aber auf diesem Niveau musst du es einfach noch besser tun. Aeg war definitiv für mich von der körperlichen Seite nicht mehr präsent.
2: Und an eins müssen wir uns weiterhin erst gewöhnen, die Kübauer im Fashion Champions League zwirren, statt in kurzer Hose mit strammen Waden.
3: Ich glaube nicht, dass ich jetzt nur weil ich ein Hemd auch habe und eine Hose eine andere, dass ich jetzt da grundsätzlich ein eigener Mensch bin. Es ist super schön, nicht falsch verstehe. Ich bin super happy, dass man der Champions League ist, aber ich bin noch immer derselbe Typ und ich will jetzt nicht auf einmal, dass mir Flügel wachsen oder was. Also das, von dem bin ich weit weg. Also wichtig ist, dass man am Früher, wenn ich aufstehe, nichts wehtut. Und das ist leider nicht der Fall.
0: So schaut es nämlich aus, ganz genau. Nichts wehtut.
1: Ich hoffe, es ist ein Kater, dass ihm alles wehtut. Der Körper will.
0: Ja, aber der wichtigste Satz zum Tag.
3: Niederschlagen sei, glaube ich, ist jetzt nicht der beste Zugang. Ja.
0: Nein, überhaupt nicht. Genau. Raus aus den Federn, hinein in den Mittwoch.
1: Und niemanden niederschlagen.
0: Bitte.
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0: So muss ich aufstehen anhören. An einem Mittwochmorgen, das ist Lionel Richie, 10 vor 8.
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1: Im Studio Eva-Maria Fuhn. Um den politischen Einfluss auf den Rechtsstaat zu schmälern, haben ÖVP, SPÖ und NEOS im Regierungsprogramm die Schaffung einer Bundesstaatsanwaltschaft vereinbart. Allerdings, der Gesetzesentwurf wurde in der Begutachtungsphase zerpflückt. Justizministerin Sporrer von der SPÖ will nun nachbessern. Wo denn zum Beispiel, Tanja Malle aus unserer Innenpolitikredaktion?
2: Justizministerin Sporrer will nun gründlich nachbessern und nennt gleich mehrere Stellschrauben, darunter eine längere Funktionsperiode für die Bundesstaatsanwaltschaft und eine von Interessen dritter unbeeinflusste Auswahlkommission. An der Einbindung des Nationalrats bei der Bestellung der Bundesstaatsanwaltschaft will Sporrer in abgeänderter Form aber festhalten. Details gibt es nicht. Der Einfluss des Nationalrats war aber ein zentraler Kritikpunkt in den Stellungnahmen.
1: Wo sieht Sporrer denn nun die zentrale Verantwortung für die vielen Kritikpunkte, die eingegangen sind?
2: Sporrer schiebt die Verantwortung an der umfassenden Kritik an den Gesetzesentwürfen, die die Bundesstaatsanwaltschaft betreffen, der ÖVP zu. Die Kritik habe so gut wie ausschließlich den Verfassungsbestimmungen gegolten, die das Bundeskanzleramt entworfen habe, heißt es. Man muss dazu allerdings sagen, die Justizministerin hat die Gesetzesvorhaben bisher mitgetragen, bis zur jetzigen Kehrtwende, und sie auch mit in Begutachtung geschickt.
1: Berichtet Tanja Malle. Der Krieg zwischen den USA und dem Iran geht unvermindert weiter. Das US-Militär hat nach eigenen Angaben mehrere iranische Öltanker im Persischen Golf angegriffen, die mit den iranischen Revolutionsgarden in Verbindung stehen sollen. Diese reagierten mit schweren Raketenangriffen auf einen US-Stützpunkt in Jordanien. In Norwegen wird der verstorbene König Harald V. heute feierlich beigesetzt. Erwartet werden nicht nur zahlreiche Mitglieder von Königsfamilien sowie Staats- und Regierungschefs, sondern auch tausende Menschen entlang der Trauerroute. Der Monarch ist am 28. August im Alter von 89 Jahren gestorben. Ansgar Giersmann informiert.
3: Seit 6 Uhr können sich Schaulustige einen Platz an der Strecke sichern. Die Sicherheitsvorkehrungen sind hoch, Regenschirme beispielsweise tabu. In den vergangenen Tagen haben tausende Menschen in der Schlosskirche dem Monarchen die letzte Ehre erwiesen. Von hier wird der Sarg um 12 Uhr in einer Prozession durch die Innenstadt von Oslo zum Dom gebracht. Nach einer Schweigeminute gibt es dort einen Trauergottesdienst. Es werden zahlreiche internationale Gäste erwartet, darunter Royals wie der britische Prinz William oder die Monarchen aus den Niederlanden, aus Belgien und Schweden. Harald V. wird am Nachmittag seine letzte Ruhestätte in der Festung Akershus im königlichen Mausoleum finden.
1: Die Biene Maja wird heute 50 Jahre alt. Am 9. September 1976 ging die deutsch-österreichisch-japanische Koproduktion erstmals im deutschen Fernsehen auf Sendung, 10 Tage später in Österreich. In rund 100 Folgen der Zeichentrickserie konnten Kinder die Abenteuer rund um Maja, ihrem Freund Willi und dem Grashüpfer Flip mitverfolgen. Das waren die Nachrichten mit Eva-Maria Fohn.
4: Erst Flip, wie wird das Wetter?
5: Ja, keine Bienen heute zu sehen, eher mehr Wespen, die auf der Suche nach Nahrung sind. Einmal geht es nämlich noch heiß her, bis um die Mittagszeit ungefähr. 27 bis 32 Grad sind da möglich. Im Laufe des Nachmittags schieben sich dann von Westen her Wolken über das Burgenland. Gewitter sind im Verlaufe des Nachmittags und Abends wahrscheinlich. Die Frühwerte: in Neusiedl am See derzeit 17 Grad, in Kleinzicken 13 Grad und 21 Grad. Unser Wärmepol heute schon den ganzen Tag über Hornstein.
4: 8.03 Uhr ist es. Der Radio Burgenland Verkehrsservice hier. Im Burgenland alles gut, aber in Wien dauert es eine Viertelstunde länger auf der Tangente Richtung Graz zwischen dem Hirschstädtner Tunnel und dem Handelsgehen. Und 10 Minuten mehr auf der A22 Richtung Tangente ab dem Tunnel Kaisermühlen, der Nordbrücke stadteinwärts, der Heiligenstädterlände vor der Auffahrt zur Gürtelbrücke. 10 Minuten mehr auch auf der Schüttelstraße Altmannsdorfer Ast stadteinwärts, Altmannsdorfer Straße stadtauswärts und auf der Südautobahn Richtung Kagran zwischen dem Knoten Vösendorf und dem Knoten Inzersdorf.
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4: Einen wunderschönen guten Morgen, und es ist immer wichtig, dass man thematisch wenn man eine Radioshow macht, immer die richtigen Moderatoren zu den richtigen Themen packt.
6: Genau.
4: Und ich glaube, Michael, man hat jetzt hier die richtigen eingeteilt, um die nächste halbe Stunde mit was zu verbringen?
5: Mit der passenden Modefarbe für den Herbst.
4: Die wir beide natürlich nicht anhaben. Vollkommen logisch, weil wir uns überhaupt nicht auskennen.
5: Mut aber kann man sich nicht kaufen.
4: Aber dafür kann man sich Experten kaufen, die einem sagen, dass die Trendfarbe Beere heißt. Martina Reuter hat in Kürze mehr Informationen. Jetzt mal guten Morgen mit den Gypsy Kings.
5: Morgen.

0: Großartige Boris Bukowski, Trag meine Liebe wie einen Mantel, hat vor 3 Wochen in Wiesn super Konzert gespielt. 7:55 Radio Burgenland am Mittwoch mit einem bärigen Herbst bei der Mode.
1: Beere, Brombeere, Himbeere, Bordeaux, Cranberry.
0: Okay.
1: Wir holen uns praktisch den ganzen Obstkorb des Herbstes in den Kleiderschrank und es sieht einfach großartig aus, weil man kann das sehr gut mit Strick, mit Jeans oder mit Cord kombinieren.
2: Ja, sagt niemand geringerer als Modeexpertin Martina Reuter zur absoluten Trendmodefarbe des Herbstes, die Beere.
1: Und keine Sorge, man muss nicht von Kopf bis Fuß als Brombeere durchs Leben gehen, aber ein Pullover, eine Tasche, ein Schal oder ein Blazer reicht vollkommen aus.
0: Also mal mehr, mal weniger Beere, die sich sehr gut kombinieren lässt, vor allem heuer mit einer Farbe.
1: Mein Tipp für die schönste Farbkombination des Herbstes ist Beere mit Schokobraun.
0: Oh.
1: Braun bleibt nämlich auch im Herbst ganz groß. Schokolade, Cognac, Karamell, diese Töne sind oft spannender als schwarz. Und dazu kann man natürlich toll Oliv, Khaki, Grau oder Creme kombinieren.
2: Ich schaue gerade meinem Astralkörper entlang. Ja. Rotes T-Shirt kann man vielleicht noch als Beere durchgehen lassen, aber die schwarze Hose.
0: Die Schrift auf deinem T-Shirt hingegen ist sehr bärig, Michael.
2: Okay.
0: Ja, wir schauen aber die auf Instagram stellen, damit wir wissen, wer unser Trendsetter in diesem Team ist. Musikalisch sind es auf jeden Fall 4 junge Talente aus Liverpool. Guten Morgen.

0: Big Mountain, Baby, I Love Your Way. Guten Morgen, es ist Mittwoch, 9.09., kurz nach 8:45. Holen wir, das haben wir gerade gehört, quasi den ganzen Obstkorb des Herbstes zu uns in den Kleiderschrank mit den Trendfarben.
1: Beere, Brombeere, Himbeere, Bordeaux, Cranberry.
2: Ja, und die großen Infarben des Herbstes, laut Modeexpertin Martina Reuter, spiegeln sich nicht nur in der Modewelt der Damen wieder.
1: Männer dürfen natürlich auch von der Farbe Beere profitieren und die sieht unfassbar edel aus, wenn man sie mit Schokoporn kombiniert. Das ist fast der italienische Style. Also die Italiener machen das ja immer schon uns vor. Das, liebe Männer, ihr dürft gerne zu Lila-Tönen greifen, zu Bärentönen. Vielleicht auch in der ganz dunklen Nuance, weil dann sieht es unfassbar edel aus. Jeans passt super dazu, ein Beige-Ton passt super dazu. Und wer sich traut, der nimmt Schokoporn oder sogar Dunkelblau dazu.
0: Michi, schauen wir heute, weil am Freitag sehen wir uns wieder, was wir Schokoporn mit Beere daheim im Kasten haben. Vielleicht habe ich einen Jogginganzug. Wir werden das jedenfalls schauen, ob wir was finden.
2: Es wird schwierig.
0: Das stimmt.

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0: Das ist Huey Lewis and the News. 8.29 Uhr ist es. Hier ist der Radio Burgenland Verkehrsservice mit einer Geisterfahrermeldung. Achtung in Niederösterreich und im Burgenland. Auf der S4 der Mattersburger Schnellstraße kommt Ihnen zwischen dem Knoten Wiener Neustadt und dem Knoten Mattersburg ein Geisterfahrer entgegen. Vorsicht in beiden Richtungen und nicht überholen. Ich wiederhole, ein Geisterfahrer in Niederösterreich und im Burgenland. Auf der S4 der Mattersburger Schnellstraße kommt er Ihnen entgegen zwischen dem Knoten Wiener Neustadt und dem Knoten Mattersburg. Wir geben Entwarnung, sobald der Geisterfahrer die Schnellstraße verlassen hat.
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2: Mit Gina-Maria Gnotzer, guten Morgen. Die viel diskutierte Lkw-Maut im Burgenland kommt nicht. Angekündigt war sie von der Landesregierung ab 2027 für drei Landesstraßen. Wirtschaftskammer, Unternehmer und Opposition waren dagegen. Nach einem Gespräch zwischen Landeshauptmann Hans-Peter Doskozil, Infrastrukturlandesrat Heinrich Dorner und Wirtschaftskammerpräsident Andreas Wirth gibt es nun eine neue Lösung, Patricia Spieß.
3: Doch keine Lkw-Maut auf Landesstraßen im Burgenland. Der Landeshauptmann bezeichnet das Gespräch zwischen Land und Wirtschaftskammer als konstruktiv. Und Landesrat Heinrich Dorner sagt:
4: Ich denke, dass das Ergebnis ein gutes und richtiges für die Bevölkerung des Burgenlands ist.
3: Und das Ergebnis lautet: Eine Gewichtsbeschränkung für den überregionalen Transitschwerverkehr auf 3,5 Tonnen, bisher 7,5 Tonnen. Und Fahrverbote werden erweitert. Der internationale Lkw-Transitverkehr soll über drei Korridore laufen.
4: Für den Süden die S7, für die Mitte die B61A und in weiterer Folge die S31 und für den Norden die A4.
3: Zwischen dem Grenzübergang Rattersdorf und der Schnellstraße S31 soll die B61A durch die Asfinag bemautet werden. Das Land als Straßenerhalter will das Geld von der Asfinag zurückverhandeln. Wirtschaftskammerpräsident Andreas Wirth bewertet die neue Lösung positiv für die regionale Wirtschaft und für vom Transitverkehr Betroffene.
2: FPÖ, ÖVP und die Burgenländische Industriellenvereinigung zeigen sich erfreut über diese Entscheidung und sprechen von einer guten Nachricht. SPÖ-Klubobmann Roland Fürst verweist auf die gelebte Demokratie. An erster Stelle müsse immer das Burgenland stehen. Die Reaktionen im Detail auf burgenland.orf.at. Und die Lkw-Maut wird wohl eines der Themen sein beim letzten ORF-Burgenland-Sommergespräch mit Landeshauptmann Hans-Peter Doskozil. In den vergangenen Wochen waren bereits die Parteichefinnen und Chefs aller Landtagsparteien zu Gast im Naturparkzentrum Rosalia Kogelberg in Rohrbach. Zu sehen ist das ORF-Burgenland-Sommergespräch mit Hans-Peter Doskozil und Chefredakteur Walter Schneeberger am Abend in Burgenland heute, wie immer um 19 Uhr auf ORF2 sowie auf ORF On und unter burgenland.orf.at. Auftaktniederlage für den LASK in der Champions League Ligaphase. Das Team von Trainer Didi Kübauer unterliegt bei AEK Athen 0:1. Ein Freistoß in der ersten Hälfte entscheidet die Partie zugunsten des griechischen Meisters. LASK-Trainer Didi Kübauer:
5: Kurz nach dem Spiel ist es so, dass wir eigentlich das Spiel durch Kleinigkeiten verloren haben, würde ich sagen, weil wir einfach auf diesem Niveau nicht allzu oft gespielt haben. Und auch AEK Athen hat für mich eigentlich nur von unseren Fehlern profitiert, weil sie grundsätzlich erfahrene Spieler drin gehabt hat. Und da hat man schon gemerkt, dass sie da in vielen Dingen dann die abgebrühtere Mannschaft sind.
2: Das Schlagerspiel des ersten Champions League Abends zwischen Real Madrid und Inter Mailand entscheidet Real mit 2:1 für sich.
0: Es ist 8.33 Uhr, hier ist der Radio Burgenland Verkehrsservice mit der Wiederholung der Geisterfahrermeldung. Achtung in Niederösterreich und dem Burgenland. Auf der S4 der Mattersburger Schnellstraße kommt Ihnen zwischen dem Knoten Wiener Neustadt und dem Knoten Mattersburg ein Geisterfahrer entgegen. Vorsicht in beiden Richtungen und nicht überholen, wir geben Entwarnung, sobald der Geisterfahrer die Schnellstraße verlassen hat. Und schauen heute auf den am Anfang zumindest, Michael Pimisgern, noch sehr warmen Mittwoch.
6: Ja, der präsentiert sich richtig sommerlich mit Werten zwischen 27 und 32 Grad, die wir da heute bekommen werden. Aber dann im Laufe des Nachmittags dreht sich die Geschichte. Am spätestens Abend wird es verbreitet nass oder gewittrig werden. Einzelne Gewitter können durchaus kräftig werden und auch in der Umgebung können stürmische Windböen aus Nordost auftreten. Zu den Frühwerten sehr einheitlich mittlerweile 20 Grad in Neusiedl am See. In Güssing haben wir 19 Grad und im Bad Tatzmannsdorf ebenfalls 19 Grad.
0: 8.34 Uhr ist es, der Radio Burgenland Verkehrsservice hier. Es ist zu wichtig, hier ist die Wiederholung der Geisterfahrermeldung für Niederösterreich und das Burgenland. Auf der S4 der Mattersburger Schnellstraße kommt Ihnen zwischen dem Knoten Wiener Neustadt und dem Knoten Mattersburg ein Geisterfahrer entgegen. Wir geben Entwarnung, sobald der Geisterfahrer die Schnellstraße verlassen hat. In Wien, eine Viertelstunde mehr auf der Tangente Richtung Graz zwischen dem Hirstädtner Tunnel und dem Handelsquai und 10 Minuten mehr auf der A22 der Donauufer Autobahn Richtung Tangente, auf der Nordbrücke statt einwärts, am Altmannsdorfer Ast statt einwärts und der Altmannsdorfer Straße statt auswärts.
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6: Schönen guten Morgen.
0: Mit Falco, Vienna Calling, 5 nach halb 9.

0: Morgen, Radio Burgenland mit aber kurz vor 8:45. Noch einmal die Wiederholung der Geisterfahrermeldung. Achtung in Niederösterreich und im Burgenland. Auf der S4 der Mattersburger Schnellstraße kommt Ihnen zwischen dem Knoten Wiener Neustadt und dem Knoten Mattersburg ein Geisterfahrer entgegen. Vorsicht in beiden Richtungen, nicht überholen. Wir geben Entwarnung, sobald der Geisterfahrer die Schnellstraße verlassen hat.
1: Ja, und wer kennt diesen Gesprächsteil nicht? Gesagt hat er, dass der Wetterumschwung kommt.
0: Ja, aber wer?
1: Ja, wer hat's gesagt? Der Radio hat's gesagt, dass es kalt wird. Diesen Satz haben Sie bestimmt schon ein paar Mal gehört, vielleicht sogar auch selbst schon gesagt.
0: Könnte sein, dass in meiner erweiterten Familie dieser Satz sehr oft fällt, dass was gesagt hat, der Radio. Michael Butschek von der Geosphere Austria.
2: Ja, das sind tatsächlich auch viele Sies bei uns. Also wir sind ein Team aus Meteorologinnen und Meteorologen und wir schreiben jeden Tag Wetterprognosen für die verschiedensten Empfänger und dürfen immer wieder auch im Radio oder im Fernsehen unsere Prognosen abgeben. Oft kriegen wir es auch mit unerkannt vom Wetter, wird ja oft geredet und das ist dann schon manchmal amüsant, wenn man hört, er sagt, es wird schön oder er sagt, es wird schlecht. Und wenn man dann selber vielleicht sogar die Prognose geschrieben hat, das sind dann ganz witzige Situationen.
0: So, was sagt er jetzt an? Wann kommt die Herbstfront in Burgenland?
1: Naja, heute am Abend kommt die Herbstfront und wird uns gewitterige Regenschauer bringen. Deutliche Abkühlung dann zu morgen, maximal 18 bis 22 Grad. Am Freitag kann man es Jackerl auf alle Fälle brauchen bei 17 bis 21 Grad.
0: Oder gesagt im Radio.
1: Oder gesagt.
0: Dann wird es ja wohl stimmen. Schönen guten Morgen.

Fairground Attraction Find My Love und die gute Meldung zum Tag auf Radio Burgenland. 9:11. Hier ist die Geisterfahrer Entwarnung. Der Wagen, der auf der S4 zwischen Wiener Neustadt und Eisenstadt unterwegs war, der konnte von der Gendarmerie gestoppt werden, hat die Schnellstraße verlassen. Demnach wieder freie Fahrt. Mehr von den Straßen im Sendegebiet in ein bisschen mehr als 10 Minuten bei uns. Schönen guten Morgen.

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1: 2023 eine explizite Warnung bekommen und sie für sich behalten haben. Diese Meldung der Tageszeitung Haaretz hat gestern für große Aufregung in Israel gesorgt. Netanyahu weist das zwar zurück, aber ORF-Korrespondent Nikolaus Wildner in Israel, wie sehr setzt dieser Vorwurf

0: Auf Netanyahu im laufenden Wahlkampf unter Druck.
1: Dass Netanyahu eine persönliche Warnung aus den Vereinigten Arabischen Emiraten über einen drohenden Hamas-Angriff aus Gaza ignoriert haben soll, ist für Netanyahus Konkurrenten eine Steilvorlage vor den Wahlen am 27. Oktober. Seit bald 3 Jahren erzählt Netanyahu nämlich der israelischen Öffentlichkeit, dass die Chefs der Armee und der Geheimdienste Warnungen über eine mögliche Hamas-Invasion ignoriert und ihm vorenthalten haben und er sozusagen jetzt hinter ihnen aufräume. Der Vorwurf, Netanyahu selbst habe eine eindringliche Warnung ignoriert, hat dieser Version jetzt einen tiefen Kratzer zugefügt.
0: Berichtet Nikolaus Wildner aus Israel. Bei einem russischen Drohnenangriff auf einen Kontrollposten an der ukrainisch-moldauischen Grenze sind mindestens 2 Zivilisten gestorben. Es gibt 3 Verletzte, wie der Gouverneur der Region Odessa berichtet. Russland wiederum gibt an, dass in der Nacht knapp 600 ukrainische Drohnen abgefangen worden seien. In der südrussischen Region Krasnodar seien 4 Menschen getötet worden. In Österreich muss immer mehr für Gesundheit ausgegeben werden, also etwa für medizinische Güter oder bei der spitalsambulanten Versorgung. Von 2015 bis 2024 sind die Gesundheitsausgaben mit knapp 52 Milliarden Euro um 60% gestiegen, berichtet der Budgetdienst des Parlaments. Öffentliche Ausgaben sind stärker gewachsen als private. Ein schwerer Fall mutmaßlicher sexueller Gewalt soll hinter einem Todesfall im Juni in Machtrenk in Oberösterreich stecken. Wie die Kronenzeitung heute berichtet, soll ein 51-Jähriger seine Ehefrau betäubt und anderen Männern zum Missbrauch angeboten haben. Daniela Dahlke berichtet.
2: Die 40-jährige Frau wird Ende Juni mit schweren Unterleibsverletzungen in einem Haus in Machtrenk gefunden. Sie ist verblutet. Die Vorwürfe, über die Kronenzeitung jetzt berichtet, wiegen schwer. Der 51-jährige Ehemann soll seine Frau wiederholt betäubt haben, damit andere Männer sie sexuell missbrauchen konnten, auch in der Nacht, in der sie gestorben ist. Laut Zeugenaussagen soll dafür auch teilweise Geld geflossen sein. Ein Mittäter habe dazu laut Bericht bereits ausgesagt. Die Ermittler sollen über die Auswertung von Handychats Hinweise auf zahlreiche mutmaßliche Übergriffe gefunden haben. Der Ehemann und der ebenfalls 51-jährige mutmaßliche Mittäter sitzen laut Krone in Untersuchungshaft. Weitere Beschuldigte sollen im Visier der Ermittler sein. Für alle gilt die Unschuldsvermutung.
0: Das waren die Nachrichten mit Eva-Maria Fohn. Zum Wetter.
3: Eine Kaltfront überquert heute Österreich mit Wolken, Regen, teils kräftigen Gewittern und Sturmböen. Es kühlt markant ab. In Vorarlberg kommen die Temperaturen stellenweise nicht über 17 Grad hinaus. In der Osthälfte des Landes ist es vor dem Regen noch einige Zeit lang sonnig und stellenweise sogar heiß mit bis zu 32 Grad. Am Abend auch im Osten gewittrig, teils stürmisch und markant kühler. Morgen einiges an Wolken und nach Süden hin zeitweise Regen. So viel zum Wetter mit Nicola Biermeier.
4: Gute Fahrt, hier ist der Radio Burgenland Verkehrsservice, 9:03. Im Burgenland alles frei, in Wien dauert es länger. Plus 15 Minuten auf der Tangente Richtung Graz zwischen dem Hirstädtner Tunnel und dem Handelsquai und auf der Schüttelstraße und unteren Donaustraße. Bis zu 10 Minuten länger dauert es auf der A22 Richtung Tangente ab dem Tunnel Kaisermühlen, auf der Nordbrücke stadteinwärts, auf der Heiligenstädterlände vor der Auffahrt zur Gürtelbrücke, am Altmannsdorfer Ast stadteinwärts und auf der Altmannsdorfer Straße stadtauswärts ab der Grünbergstraße. Gute Fahrt, viel Geduld.
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4: Wir warten auf den Wetterwechsel. Mit Georg Danzer und den Backstreet Boys in den 4 nach 9 um 4 nach 9. Schönen Mittwoch.

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1: Radio Burgenland hier, kurz nach 9:45 am Mittwoch.
0: Abschied vom König. Vom Großvater, wie sie ihn nennen, nimmt heute Norwegen. Aber es sind nicht nur die Menschen in Norwegen, die trauern. Es kommen Prinzen, Könige, viele Staatsoberhäupter und erweisen Harald V. die letzte Ehre. ORF 3 überträgt ab 12 Uhr. Adelsexperte Ansgar Gersmann, das wird natürlich eine aufwendige Prozession.
2: Der Sarg von Harald V. wird vom königlichen Schloss in Oslo zum Dom überführt. Seine Familie wird die Prozession begleiten. Wenn der Trauerzug dann in der Kirche angekommen ist, gibt es eine landesweite Schweigeminute. Um 13 Uhr beginnt der Gottesdienst. Der wird ungefähr eine Stunde dauern.
0: Bei all den Menschen, die kommen, wird natürlich die royale Familie aus Norwegen im Mittelpunkt stehen.
2: Der König Hakon, seine Schwester Märtha Louise, die Kronprinzessin Ingrid Alexandra und ihr Bruder Sverre Magnus, sie alle werden dem Sarg bei der Prozession zu Fuß folgen. Die Witwe, Königin Sonja, und die neue Königin Mette Marit werden im Auto an der Prozession teilnehmen. Also ja, Mette Marit ist dabei, das kann sich aber praktisch bis zur letzten Minute ändern.
0: Ja. Kommt, wie wir wissen, auf ihren Gesundheitszustand an. Die Welt schaut heute nach Skandinavien. Norwegen nimmt Abschied von König Harald.

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0: 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Es ist 9:30. Wir kommen zu den Radio Burgenland Schlagzeilen.
1: Mit Gina Maria Knotzer. Verändertes Einkaufsverhalten und gefragte Online-Plattformen bringen vor allem kleinere Händler in Österreich zunehmend in Bedrängnis. Fast 15% der relevanten Konsumausgaben werden mittlerweile online getätigt. Aber nur 40% der Ausgaben fließen in österreichische Online-Shops, laut neuer Analyse von Regiodata. Im Durchschnitt gibt jeder Österreicher rund 1.400 Euro pro Jahr im Internet aus. Fuß- und Radverkehr stehen ab heute in Eisenstadt im Mittelpunkt beim österreichischen Fußverkehrs- und Radgipfel. 400 Teilnehmende aus ganz Österreich werden erwartet. Im Rahmen der dreitägigen Konferenz werden aktuelle Trends diskutiert, Praxisbeispiele vorgestellt und Netzwerke geknüpft, mit dem Ziel, einen Beitrag zur Mobilitätswende zu leisten. Und Raphael Genave ist Zivildiener des Jahres aus dem Burgenland. Der Rohrbacher hat sich im Caritas-Zufluchtsraum engagiert. Die Auszeichnung wurde am Abend von Bundesministerin Claudia Bauer verliehen an Zivildiener, die großartige Arbeit geleistet oder besondere Zivilcourage gezeigt haben. Der Bundessieger kommt heuer aus Wien. Und jetzt noch der Blick aufs Wetter.
0: Was heißt allmählicher Wetterumschwung? Naja, es wird jetzt noch richtig heiß. Es gibt viel Sonne im Burgenland, 27 bis 32 Grad. Kurz nach Mittag wird da der Hitzehöhepunkt erreicht und dann nach und nach Wolken, Gewitter. Spätestens am Abend wird es verbreitet nass oder gewittrig. Und bei den Gewittern kannst du durchaus heftigen, stürmischen Windböen aus Nordwest kommen. Gute Fahrt, hier ist der Radio Burgenland Verkehrsservice, 9 Uhr und 31 Minuten. Burgenland alles frei. In Wien dauert es noch 10 Minuten länger auf der Tangente Richtung Graz zwischen dem Stettner Tunnel und dem Handelsquai und auf der Schüttelstraße und der unteren Donaustraße. Ich wünsche Ihnen gute Fahrt. Falls Sie für uns Verkehrsmeldungen haben, bitte anrufen 0800 600 601. Kommen Sie gut durch den Mittwoch.
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0: Radio Burgenland am Mittwoch. Wie wär's mit einem Weltraumspaziergang in Eisenstadt?
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0: Na, morgen können Sie in Eisenstadt den ersten symbolischen Weltraumspaziergang erleben. Als Zeichen für das Gehen als gesündeste und klimafreundlichste Form der Fortbewegung. Ab 17 Uhr beim Kulturzentrum Eisenstadt. Charity, Kommunikation, Schmuck, Präsentation vom Soroptimist Club Eisenstadt. Der Erlös kommt den Vereinsprojekten zugute am Freitag ab 18 Uhr im Badhaus Großhöflein. Architekturgeschichten. Eine Ausstellung in Erinnerung an den Architekten Klaus-Jürgen Bauer. Eröffnet wird die Ausstellung im Raum Burgenland in Eisenstadt morgen um 18 Uhr.
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Die Bellamy Brothers, Lovers Live Longer. Bis zu den Nachrichten um 10. Tony Esposito, Kalimba de Luna. Die München Freiheit kann ohne dich nicht einschlafen. Und das sind Racy Some Girls. 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Ich wünsche einen schönen Mittwochvormittag.

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1: Im Studio Eva-Maria Fuhn. Aus dem Insolvenzentgeltfonds werden im Fall von Firmenpleiten die Ansprüche der Beschäftigten abgegolten. Der Fonds ist allerdings praktisch pleite. Eine Lösung ist schwierig. Zwei der drei Koalitionsparteien lehnen eine Erhöhung der Beiträge, die die Unternehmen zahlen, ab. Jetzt kommt ein Vorschlag von der NEOS. Stefan Kappacher mit Einzelheiten.
2: Der Rechnungshof habe beim Insolvenzfonds Fehlanreize festgestellt. Die gelte es zu beseitigen, so NEOS-Sozialsprecher Johannes Gasser.
3: Beispielsweise werden aktuell bis zum Doppelten der Höchstbeitragsgrundlage Gehälter bzw. Entgelte ersetzt.
2: Obwohl die Beiträge nur bis zur Höchstbeitragsgrundlage gezahlt werden müssen. Diese und weitere Maßnahmen auf der Ausgabenseite würden allerdings erst mittelfristig wirken, räumt Gasser ein. Für die kurzfristige Finanzierung will er deshalb Reserven der Kammern anzapfen.
3: Weil sie eher Profiteure der aktuellen Budgetsanierung waren, beispielsweise bekommt die Wirtschaftskammer indirekt sogar 60 Millionen mehr Einnahmen.
2: Weil durch die Ausweitung der Beitragspflicht zum

0: Familienlastenausgleichsfonds auf über 60-Jährige, auch die Kammerumlage steigt, die damit gekoppelt ist.
1: Die Lkw-Maut, die die SPÖ Burgenland unter Landeshauptmann Doskozil auf Landesstraßen einführen wollte, kommt nun doch nicht. Nach viel Kritik aus der Opposition und der Wirtschaft wurde sie abgesagt. Stattdessen sollen Gewichtsbeschränkungen verschärft und Fahrverbote ausgeweitet werden. Maria Kern berichtet.
2: Es war eines der Aufregerthemen im heurigen Sommer. Der Plan der SPÖ Burgenland, ab dem kommenden Jahr auf 3 Landesstraßen eine Lkw-Maut einzuführen. Der Aufschrei aus der Wirtschaft war laut. Nach einem Gespräch zwischen Land- und Wirtschaftskammer wurden die Mautpläne gestern dann ad acta gelegt. Verkehrslandesrat Heinrich Dorner von der SPÖ sieht darin dennoch keine Niederlage.
3: Es ist auf keinen Fall eine Niederlage. Es ist ein Effekt, den wir dadurch erzielen werden, gemeinsam mit der Wirtschaftskammer. Es war eine doch sehr positive Zustimmung zu all den angesprochenen Maßnahmen.
2: Die anstelle der Maut vereinbarten Maßnahmen sind etwa eine Gewichtsbeschränkung von 3,5 Tonnen für den überregionalen Transitverkehr und der internationale Transitverkehr soll nur noch über 3 Routen laufen. Diese Regeln will das Land streng überwachen.
1: In Linz startet heute die Ars Electronica. Das Festival steht heuer unter dem Motto Zukunft beginnt, Menschsein verhandeln. Die Hauptpreise, die goldenen Nikas, werden morgen vergeben. Ein Gewinner ist das Kollektiv Forensic Architecture. Die kontroversielle Arbeit des Kollektivs hat eine interaktive Karte erstellt, aus der es die systematische Zerstörung Gazas durch Israel ableitet. Und bei den Tennis US Open ist der Spanier Carlos Alcaraz im Viertelfinale ausgeschieden. Alcaraz unterlag Ben Shelton aus den USA in 5 Sätzen. Das waren die Nachrichten mit Eva-Maria Fohn. Zum Wetter.
4: Von Linz und Graz ostwärts ist es vorerst noch sonnig und stellenweise wird es heiß mit bis zu 32 Grad. Nach Westen zu überwiegen aber schon die Wolken und stellenweise regnet es. Nach und nach breiten sich Regenschauer und teils kräftige Gewitter auf ganz Österreich aus. Zum Teil frischt dabei stürmischer Wind auf und es kühlt ab. In Vorarlberg sind stellenweise nicht mehr als 17 Grad zu erwarten. Morgen einiges an Wolken und nach Süden zu zeitweise Regen. So viel zum Wetter mit Nicola Biermeier.
5: Hier ist der Radio Burgenland Verkehrsservice, 10.03 Uhr plus 10 Minuten noch in Wien. Auf der Tangente Richtung Graz zwischen dem Hirschnettner Tunnel und dem Handelsquai und auf der Schüttelstraße und der unteren Donaustraße.
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5: Schönen Mittwoch.

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2: Welcher Burg, komm, sauf aus dein Kakao, wir müssen in die Schule.
3: Mag nicht in die Schule.
2: Ob du willst oder nicht, die Schule müssen wir holen, gell? Du musst in die Schule, weil du Mechaniker werden musst, gell?
3: Nein.
2: Da war's nix, nein, wir fahren, komm, fahr.

Hannibal lernt am Mittwoch, ich kann das nicht. Sagen wir öfters. Es macht aber einen Unterschied, wenn Sie ein Wort dazu tun, nämlich ich kann das noch nicht. Es gibt Worte, die machen den Unterschied. Manuel Horeth mit ein paar Tipps für den Alltag in einer Viertelstunde hier bei uns auf Radio Burgenland. Schönen Mittwoch wünsche ich.

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0: Boris, seine Gitarre singen, Uli Beer hier auf Radio Burgenland. Es ist 11:30. Wir kommen zu den Radio Burgenland Schlagzeilen.
1: Mit Gina Maria Knotzer. Die Bundesregierung kommt heute zum ersten Ministerrat nach der Sommerpause zusammen. Themen dürften dabei das neue Klimagesetz und die angekündigten Dürrehilfen für die Landwirtschaft sein. Mitteln wollen sich ÖVP, SPÖ und NEOS außerdem einen Ausblick auf den Herbst. Die Wehrdienstreform und der Gesetzesentwurf zur Bundesstaatsanwaltschaft stehen auf der Agenda. Die Initiative 50 Tage Bewegung gibt es seit dieser Woche wieder mit zahlreichen kostenlosen Bewegungsangeboten. Ziel der Aktion ist es, Menschen jeden Alters zu regelmäßiger Bewegung zu motivieren und einen einfachen Einstieg in einen aktiveren Lebensstil zu ermöglichen, und das bis 26. Oktober. Im Burgenland gibt es bis dahin rund 100 Bewegungsangebote, vom Inlineskaten bis zu Karate für Anfänger. Tilo Beermann aus Oberpullendorf hat bei den Tennis US Open auch im Junioren-Doppel das Achtelfinale erreicht. Der 18-Jährige spielt gemeinsam mit Dan Brand aus Israel. Die beiden sind an Nummer 5 gesetzt. Und jetzt noch der Blick aufs Wetter.
0: Der Wetterumschwung kommt. Jetzt im Moment alles sonnig, alles sommerlich, alles wunderbar. Die Temperaturen steigen dann noch bis Mittag auf etwa 32 Grad. Aber dann kommen Wolken, Regenschauer und Gewitter, und die können am Nachmittag dann auch stürmisch und durchaus heftig ausfallen. Gute Fahrt, der Radio Burgenland Verkehrsservice, 10:31. Es sind uns keine Störungen gemeldet worden. Gute Fahrt.
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0: Gute Musik am Mittwoch, hier ist Radio Burgenland. Schön, dass Sie da sind. Oft reicht ein einziges kleines Wort, um viel zu verändern. Denn ob wir sagen, ich kann das nicht oder ich kann das noch nicht, macht für unser Gehirn einen erstaunlichen Unterschied. ORF-Mentalexperte Manuel Horret zeigt uns heute drei Wörter, die uns sehr gut tun.
1: Tipp Nummer 1 ist das Wort noch. Wenn wir sagen, ich kann das nicht, klingt es ziemlich endgültig. Hängen Sie deshalb einfach das kleine Wort noch dran. Ich kann das noch nicht. Dieses noch macht nämlich aus einer Grenze wieder eine Möglichkeit und erinnert uns daran, dass wir vieles noch lernen können. Tipp Nummer 2 ist das Wort gerade. Ich bin gestresst oder ich bin überfordert, klingt schnell so, als wäre es ein Dauerzustand. Sagen Sie sich lieber, ich bin gerade gestresst. Denn dieses kleine Wort gerade macht uns bewusst, dass es einfach nicht so bleiben muss. Und allein der Gedanke kann schon ein bisschen Druck rausnehmen. Und Tipp Nummer 3 ist das Wort und. Wir sagen schnell einmal, ich würde ja gern, aber ich habe Angst. Und genau dieses Aber bremst uns schon aus. Probieren Sie deshalb ein kleines Und statt dem Aber. Also ich habe Angst und ich mache es trotzdem. So darf beides gleichzeitig da sein, das Schwierige und trotzdem die Möglichkeit weiterzumachen.

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Am Mittwoch, 9. September, hätten Sie sich das gedacht, dass die USA und Kanada einmal so hackeln werden, dass sie einen Handelskrieg gegeneinander führen? Donald Trump hat das jetzt noch weiter betrieben, weiter eskaliert. Wir berichten in den Nachrichten in 14 Minuten.

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1: Im Studio Eva-Maria Fohn. Der Handelsstreit zwischen den USA und Kanada spitzt sich weiter zu. Nachdem Kanada Gegenzölle für US-Zölle verhängt hat, hat die Regierung in Washington Einfuhrverbote für bestimmte Produkte aus dem Nachbarland angekündigt, berichtet Miriam Beller.
2: Ab dem 29. September soll die Einfuhr von gewissen Weinen, Bier, aber auch Mopeds und Motorrädern aus Kanada in die USA nicht mehr möglich sein. Donald Trump hat die US-Behörden außerdem angewiesen, keine kanadischen Produkte mehr zu beziehen. Damit will Washington Ottawa im Zollstreit zum Einlenken bewegen. Doch Kanada scheint nicht nachgeben zu wollen. Kanadische Gegenzölle auf US-Importe sind bereits in Kraft getreten.
3: That pivot will come at a cost.
2: Die Abkehr von den USA habe seinen Preis, aber die Alternative wäre noch weitaus schlimmer, erklärt der kanadische Premierminister Mark Carney.
1: Neue US-Angriffe auf iranische Öltanker in der Straße von Hormuz treiben den Ölpreis wieder in die Höhe. Der Preis für Rohöl der Marke Brent ist wieder über 100 Dollar gestiegen. Der Gaspreis liegt knapp unter der 80-Euro-Marke und ist damit so hoch wie nie seit Beginn des Iran-Kriegs. Einsatzkräfte in Österreich verlieren im Notfall oft wertvolle Minuten, weil Adressen und Zufahrten nur schwer gefunden werden. Das soll sich jetzt ändern mit einer neuen Kampagne namens Die richtige Adresse, Martin Krachler.
4: Es geht dabei um einen Aufruf, einmal den Notfall durchzudenken. Wie schnell würde Sie Feuerwehr oder Rettung finden? Günter Trinker ist Landesfeuerwehrkommandant in Salzburg.
5: Die richtige Adresse.

0: Das ist der wichtigste Punkt von den vier Ws. Wer, wo, was, wie viele Verletzte und so weiter.
1: Probleme machen demnach oft zugewachsene Hausnummern, neue Straßennamen oder wenn Wohnungen nur mit Top beschriftet sind, anstatt mit Familiennamen.
0: Dann muss man sich durch die Klingeln durchklingeln, bis man die richtige erwischt. Im schlimmsten Fall über den Leitstellendisponenten nochmal zurücktelefoniert werden muss, um detailliertere Auskünfte zu bekommen, wo man dann letztendlich hin muss.
1: Und die Einsatzkräfte sollten auch wissen, wenn sich etwa ihre Hauszufahrt geändert hat. Checkt man diese Dinge vorab, spart man sich und den Einsatzkräften im Notfall möglicherweise lebenswichtige Zeit.
2: Bei den Tennis US Open ist Titelverteidiger Carlos Alcaraz ausgeschieden. Der Spanier muss sich im Viertelfinale nach hartem Kampf dem Amerikaner Ben Shelton geschlagen geben, Gerhard Prohaska.
3: Ja, die Entscheidung fällt im Match-Tiebreak des fünften Satzes. 4,5 Stunden hat dieser hochklassige Krimi gedauert. Bis 3:30 Uhr früh hat kaum ein Zuschauer in New York den Platz verlassen. Länger in den Morgen hat noch nie ein Match gedauert. Am Ende feiert Ben Shelton den größten Erfolg seiner Karriere. Der 23-Jährige gewinnt die Sätze 2, 3 und 5 und eliminiert den Titelverteidiger Carlos Alcaraz mit 10:7 im Match-Tiebreak. Für Alcaraz endet sein Comeback nach viermonatiger Verletzungspause im Viertelfinale. Für Ben Shelton geht's weiter. Im Halbfinale kommt es zum amerikanischen Duell gegen Francis Tiafoe.
2: Das waren die Nachrichten mit Eva-Maria Fohn. Zum Wetter.
4: Eine markante Kaltfront überquert heute Österreich mit Wolken, Regen, teils kräftigen Gewittern und eventuell Sturmböen. Es kühlt spürbar ab. In Vorarlberg kommen die Temperaturen stellenweise nicht über 17 Grad hinaus. In der Osthälfte des Landes sind die nächsten Stunden aber noch sonnig und stellenweise heiß mit bis zu 32 Grad. Am Abend dann auch im Osten gewittrig, teils stürmisch und deutlich kühler. Morgen einiges an Wolken und nach Süden zu zeitweise Regen. So viel zum Wetter mit Nicola Biermeier.
5: Hier ist der Radio Burgenland Verkehrsservice, 11.03 Uhr. Niederösterreich, B11 Mödlinger Straße Richtung Mödling. Sperre nach einem Unfall zwischen Biedermannsdorf und Wiener Neudorf. Ausweichen ist möglich, am besten über Laxendorf und Guntramsdorf. Im Burgenland alles frei. Gute Fahrt.
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5: Hätten Sie auch gerne Personal? Butler, einen Koch, eine Nanny, einen Chauffeur vielleicht? Sie hätte was. Für uns halt nicht. Ihre Kundschaft sind Hollywoodstars, alter Adel, neue Milliardäre oder Botschafter, Diplomaten. Sie vermittelt Personal und ich freue mich auf schöne Geschichten von Sabina Witt-Pambalk. Willkommen bei uns. Hallo.
8: Hallo.
5: Wir öffnen heute ein wenig die Türen und schauen in die Westflügel von Villen. Wir gehen vielleicht auf die Yacht vom Scheich und fragen, wer arbeitet dort, was müssen die Leute dort können? Was hat Sabina Witt-Pambalk mit den Superreichen erlebt? Was möchte sie in Zukunft erleben und welche Rolle spielt Geld, wenn Geld keine Rolle mehr spielt? Ich bin Georg Brenner und sage Mahlzeit.

0: Mahlzeit, Burgenland. Sie vermittelt Personal an Prominente, an Industrielle, an Adel, Rang oder Namen. Sabina Witt-Pambalg ist bei uns zu Gast, ihr Büro in Wien, ihre Firma in Wien. Frau Witt-Pambalg, ich fange gleich einmal spektakulär an. Was war die ungewöhnlichste Anforderung eines Kunden, bei der Sie sich selbst vielleicht gedacht haben, aha, gut, das hatten wir noch nicht?
1: Das Schöne ist, dass es immer wieder Überraschungen gibt. Ja? Dass man immer glaubt, so, jetzt habe ich alles gesehen und dann kommt was Neues. Die Anforderungen an sich, die sind jetzt nicht so ungewöhnlich. Also die ungewöhnlichste oder die komplizierteste Anfrage war, dass es eine Nanny sein soll für einen Kunden, der eine wunderbar hübsche, liebe Tochter hatte, die 5 war, und er wollte eine Nanny haben, die Chinesisch, Englisch, Deutsch, Geige spielt und Ballett macht. Aus dieser einen wurden dann natürlich 4,
0: ja.
1: Weil das die eierlegende Wollmilchsau. Ja. Wir suchen sie, aber das gab es nicht.
0: Wo sucht man sowas?
1: Das ist Netzwerk. Also mit Inseraten und so weiter kommt man wirklich nicht mehr viel weiter. Es muss schon manchmal sein.
0: Ja.
1: Aber das ist Netzwerk über Jahre aufgebaut. Es kommt der Bewerber immer wieder, wenn er sich von mir gut betreut fühlt, und auch Bewerber sind auch meine Kunden.
0: Ach so, also wenn ich jetzt Nanny bin und ich spreche Englisch und Chinesisch und spiele Geige, komme ich zu Ihnen und sage...
1: Unbedingt,
0: ja.
1: Bitte.
0: Okay. Ja. Es steht ja auch, wenn man schaut, wenn man recherchiert, qualifiziertes Personal an gehobene Privathaushalte. Ja. Ab wann ist man qualifiziert?
1: Das muss man schon erlernt haben. Ja, es gibt ja jetzt leider immer weniger Schulen, aber Hotelfachschulen, HBLAs, Lehre, wunderbar, Gastronomie, Hotellerie, also aus dieser Branche. Oder manche auch früher Quereinsteig, Privathaushalt, die den Job nicht mehr haben oder 20 Jahre in einem Privathaushalt gearbeitet haben.
0: Mir fällt ein, wenn ich jetzt Volksschullehrerin bin, kann ich mich auch an Sie wenden?
1: Ja, also es gibt auch Privatunterricht, selbstverständlich.
0: Okay, also das sind mal die Basics, aber darüber hinaus muss ja noch was da sein, oder kriegen die das auch von Ihnen beigebracht?
1: Manchmal ja. Ja, also es ist jetzt, es muss in erster Linie muss einmal Empathie da sein. Es kann die tollsten Skills nicht zu erfüllen sein, wenn ich mich nicht anpassen kann. Man muss sich anpassen in einem Haushalt. Das heißt, Mitglied sein, aber nicht wirklich. Da sein, aber eher im Hintergrund. Das ist nach wie vor das. Man muss sich vorstellen, die Leute haben, man ist jetzt vielleicht 10-12 Stunden gemeinsam in einem Privathaushalt. Wie verhält man sich? Mhm. Ist ja schon im Privaten so, geht man nicht auf die Nerven. Und jetzt jemand Fremder da ist, der für mich arbeitet, muss so dezent und so empathisch sein, dass er fühlt, wann verlasse ich den Raum und wann habe ich hier zu sein. Mhm. Also das ist schon ein bisschen ein Gespür.
0: Sie haben ja auch Psychologen, die da unterstützen.
1: Ja, auf alle Fälle, ja. Psychologen, die unterstützen, für ist nicht immer leicht.
0: Ja.
1: Und dann muss man wo sprechen.
0: Bei uns zu Gast eine Frau, die viel erlebt hat, Sabina Witt-Pambalg, ist bei uns. Sie hat auch, habe ich gelesen, in einem Interview gesagt, das Dienstmädchen, das dann vom jungen Grafen schwanger wird, das gibt es nicht mehr. Aber über solche Dinge möchte ich schon noch sprechen, weil es ist ein Grenzbereich.

0: Malte Burgenland, wir sind heute mitunter in einer Welt unterwegs, die wir nicht kennen. Es ist die Welt nicht nur der reichen, sondern auch der superreichen Menschen. Da geht es um Yachten, da geht es um den 7. Wohnsitz. Sabina Witt-Pambalk vermittelt Personal an Menschen, an Haushalte, wie die eben erwähnten. Erkennen Sie, ob das Geld alt oder neu ist?
1: Völlig unwichtig.
0: Ja?
1: Ja, ist völlig unwichtig. Das hat sich, glaube ich, im Laufe der Jahre, man erkennt es natürlich, aber in Zeiten wie diesen ist ja alles transparent. Man weiß ja, wer auf
0: okay.
1: der anderen Seite ist. Ja?
0: Okay, also, aber Sie kennen alles, Künstlergeld, Fußballergeld.
1: Das ist völlig egal.
0: Ja. Ja, und da kommt jemand, wir haben schon gerade besprochen, kommt jemand, hat eine Gastro-Ausbildung, HBLA, whatever, kommt zu Ihnen, wird vermittelt. Worauf achten Sie da? Da kommt diese Person dann zu einem sehr reichen Industriellen, sagen wir mal. Bleiben Sie da in Kontakt und schauen, wie das funktioniert?
1: Immer. Immer. Ich bin auch immer erreichbar für Angestellte, die dann übergehen in einen Privathaushalt. Bin immer erreichbar für Fragen. Es ist auch so, dass es gut ist, wenn man am Anfang in einem Haushalt, und das dauert einmal so 2 bis 4 Monate, bis man eingespielt ist, bis man weiß, was will mein Gegenüber. Ja, viele Fragen stellen ist schwierig. Oft nicht da, will nichts hören, will, dass es funktioniert. Und dann bin ich da, das ist besser, und coache etwas hin, wo es hin sein soll. Ja, da nicht so viele Fragen stellen einfach. Ja, das ist nervt die Menschen, die sagen, ich bezahle jemanden, der soll das können und soll das wissen. Also das Um und Auf ist Empathie.
0: Ja. Ja.
1: Das ist und guter Ruf, Ehrlichkeit, natürlich Fachwissen, aber es ist doch jeder Haushalt anders. Das heißt, selbst wenn ich noch so viel Fachwissen habe, muss ich es dort recht machen.
0: Wenn Sie in diese Haushalte kommen und vielleicht mit den Menschen dort auch zu tun haben, haben Sie manchmal das Gefühl, diese Person weiß selbst nicht mehr, was ihm genau gehört, wie viele Wohnungen jetzt wo sind?
1: Absolut, ja. Ist aber auch für mich nicht relevant. Ja, das ist, er sagt, was er will, das kriegt er, wenn es im Rahmen des Möglichen ist, machen wir das möglich. Aber wenn dann etwas dazukommt, ja, Sie wissen ja oft gar nicht, was Sie brauchen. Dafür bin ja auch ich da, zu sagen, was brauchen Sie? Manche sagen, ich brauche eine für 3000 Quadratmeter, wird nicht ausreichen, damit Sie diesen Standard und diesen Komfort haben, den Sie sich wünschen. Und manche glauben, mit 150 Quadratmeter brauchen Sie 3 Leute. Dann sind die sehr dankbar, wenn ich sage, nein, Sie brauchen nur eine.
0: Wie geht's Ihnen, wenn Sie nach Hause kommen? Sie haben kein Personal, nehme ich an. Und die Söhne machen Probleme, die sie haben. Oder wie?
1: Die sind alle ausgezogen, die machen mal keine Probleme mehr als früher. Das ist jetzt die Sache der Schwiegertöchter.
0: Dann möchte ich die Sabina Witt-Pambalk gleich fragen, wie sie das geworden ist, was sie geworden ist und wie sie damit umgeht, wenn manche Leute sagen, ja, diese Superreichen. Gleich hier.

0: als irgendwas.
1: Mahlzeit Burgenland, Sabina Witt-Pambalg ist bei uns zu Gast. Sie vermittelt Personal an sehr, sehr reiche Menschen, ob das jetzt DiplomatInnen sind oder Hollywood-Stars. Ich habe da die Geschichte gelesen von einem Hollywood-Star, der nicht wollte, dass man in seinem Haus isst.
2: Ja.
1: Also, selbst wenn er nicht da ist.
2: Es war immer auf Diät. Und es durfte in seiner Gegenwart niemand essen. Und nachdem das Haus voller Kameras war, durfte man auch im Haus nicht essen.
1: Das heißt, was heißt Kameras? Also Security-Kameras oder
2: ja,
1: wie?
2: Ja.
1: Okay. Und wie löst man dieses Problem?
2: Ja, ich habe das dann nicht mehr hinterfragt. Natürlich werden die wo essen. Das ist sonst ich vielleicht aufs Klo gegangen, hinausgegangen, vor die Tür gegangen. Es ist oft so, dass die Leute sowieso rausgehen müssen zum Essen. Also waren wahrscheinlich alle sehr schlank.
1: Werden diese Menschen, die Sie vermitteln, dann auch entsprechend bezahlt, dass sie das tolerieren?
2: Ja.
1: Ja.
2: Ja. Also das muss auch sein. Warum sollte er das sonst machen?
1: Stimmt es, dass ein Butler bis zu 20.000 Euro im Monat verdienen kann?
2: Nicht in Österreich. Nicht in Österreich. Also
1: wo muss ich da hin?
2: In den Emiraten.
1: Ah, okay.
2: Ja, man muss in die Emirate oder so, also auch Amerika, aber man darf auch nicht vergessen, das ist dann alles bitte selber zu versteuern. Ja, also das ist einmal das nach dem System hier und du machst selbst, ja, und bleib im legalen Bereich, ist sehr ratsam.
1: Ja. Ja.
2: Also, aber ja, das natürlich gibt's und dann ist trotzdem, wenn man sich den Stundensatz ausrechnet, ist das nicht so viel.
1: Speaking of legaler Bereich, Sie sind ja der Diskretion verschworen. Also Sie können nicht sagen, wer der Hollywood-Star ist, noch was der Scheich. Sie wissen noch nicht, womit die Leute immer ihr Geld verdienen, oder?
2: Nein.
1: Ja.
2: Nein, weiß ich nicht. Ja, man versucht schon, also ich möchte jetzt, gibt keine Al Capones mehr für mich, aber man versucht natürlich nachzuforschen oder zu hinterfragen, wer ist das. Aber das hatte ich auch noch nie.
1: Ja.
2: So ein Thema.
1: Glauben Sie, also ich kann mir vorstellen, dass jemand, der Kontakt zu so einer, Klientel hat, ich glaube, Sie werden vom Geheimdienst beobachtet, oder? Kann das sein, dass Ihr Telefon manchmal abgehört wird?
2: Also, das kann ich nicht sagen, aber ich würde am Telefon nicht sagen, was man nicht hören soll.
1: Ach so, okay. Ja, schriftlich auch nicht.
2: Das kommt sowieso nicht. Es gibt ja auch gar nichts, was man.
1: Sabina Witt-Pambalg ist bei uns zu Gast. Liebe Geheimdienste, nach halb werde ich das Versprechen einlösen, nämlich was Sabina Witt-Pambalg gelernt hat und wir werden in die Küche schreiten, butlerlos. Also nur falls Sie das Ihren Vorgesetzten schicken müssen, machen Sie das jetzt. In der Zwischenzeit geht Albert Hammond.

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0: Mahlzeit, Burgenland. Schönen Mittag. Wir bringen Sie gut informiert Richtung 12 Uhr. Jetzt ist es 11:30, da gibt es die Radio Burgenland Schlagzeilen.
1: Mit Gina Maria Knotzer. Immer weniger junge Menschen können richtig sinnerfassend lesen. Das hat der jüngste PISA-Test zutage gebracht. Neben der Lesekompetenz haben sich die Fähigkeiten der Schülerinnen und Schüler auch in Mathematik verschlechtert. Und der PISA-Test zeigt einmal mehr, nach wie vor ist die soziale Herkunft ein entscheidender Bildungsfaktor. Negativ bemerkbar macht sich auch, wenn viel Zeit vor dem Bildschirm verbracht wird. Raphael Gernawe ist Zivildiener des Jahres aus dem Burgenland. Der Rohrbacher hat sich im Caritas-Zugfluchtsraum engagiert. Die Auszeichnung wurde am Abend von Bildungsministerin Claudia Bauer verliehen an Zivildiener, die großartige Arbeit geleistet oder besondere Zivilcourage gezeigt haben. Der Bundessieger kommt heuer aus Wien. Bei der internationalen Wein-Challenge in London hat sich der Süßweinspezialist Hans Cheetah aus Ilmitz zum 12. Mal den Titel Sweet Wine Maker of the Year gesichert. Jedes Jahr werden bei der Wein-Challenge Weine aus mehr als 50 Ländern blind verkostet. Und jetzt noch der Blick aufs Wetter.
0: Wir haben 30 Grad in Neusiedl am See. Das ist noch ein heißer Hochsommermittag, aber nach und nach kommen Wolken. Die Temperaturen gehen dann zurück. Es gibt erste Regenschauer und Gewitter am Nachmittag, die können dann sehr kräftig ausfallen. Gute Fahrt, der Radio Burgenland Verkehrsservice, 11:31. Gute Nachrichten von der B11, der Mödlinger Straße Richtung Mödling. Die Sperre zwischen Biedermannsdorf und Wiener Neudorf ist aufgehoben. Die Unfallstelle ist geräumt.
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0: Freizeit Burgenland. Bei uns zu Gast eine interessante, faszinierende Frau. Sie vermittelt Personal an gut bezahlende Menschen aus superreichen Verhältnissen. Sabina Witt-Pambalg ist bei uns. Ich möchte sie kurz beschreiben. Sie trägt eine weiße Bluse, einen langen blauen Jeansrock. Ich habe sie mir genauso vorgestellt, Frau Witt-Pambalg. Wirklich?
1: Wirklich?
0: Ja, ich habe mir sie genauso vorgestellt, weil ich gewusst habe, da kommt nicht das Fräulein Rottenmeier bei der Tür rein wie aus der Heidi. Ich habe gewusst, in einem Beruf wie in ihrem muss man einfach einen Raum gut lesen können. Man muss sehen, wer tritt mir da gegenüber. Man muss wissen, wie ist es. Und ich habe gewusst, das Gespräch mit Ihnen wird einfach.
1: Ja,
0: weil sonst, glaube ich, hat man verloren, oder? Ja, wenn man das nicht absolut lesen kann.
1: Ja, ja, ja.
0: Sie haben ja einen ganz, ich darf sagen, banalen Hintergrund. Ja. Volksschule, ja. HBLA, ja. Gearbeitet. Wann hat Sie die Idee gestreift oder wie sind Sie zu dem gekommen, was Sie jetzt sind?
1: Das war bei einer Veranstaltung in Kärnten. Das war für eine sehr exklusive Firma, die wir mit einer Kunstausstellung vereinbart haben, also im Produktmarketing quasi. Und eine ganz, ganz exklusive Veranstaltung. Da waren auch Gäste, die sich so exklusive Dinge leisten.
0: Mhm.
1: Fahrzeug. Und da war das Gesprächsthema, ich habe immer meine Veranstaltungen selber organisiert und da war das Gesprächsthema immer das Personal, wenn man da so von Tisch zu Tisch gegangen ist, also das war zu Hause schon wieder ganz schlimm und ich habe dann ganz leichtsinnigerweise, eine Dame hat mich angesprochen und gesagt, wo haben Sie denn Ihre netten Damen her? Und ich sag, ja, die suche ich mir selber. Na, wollen Sie es nicht für mich auch machen? Mhm. Ich sag, na, ich suche Ihnen jemand. Und dann habe ich mir das wirklich überlegt und dann habe ich 6 Wochen am Konzept gearbeitet für mich und dann war es so, dass ich probiere das jetzt, warum nicht? Ich mache das so, verschiedene Dinge. Und nach 3 Monaten waren die ersten Gewinne da, weil Investition war ja nicht viel.
0: Mhm.
1: In Zeiten damals.
0: Damals, das war vor 30 Jahren?
1: Ja, circa, ja.
0: Das ist heute nicht mehr möglich?
1: Nein, das würde heute nicht mehr so sein. Es ist auch alles viel schneller geworden. Richtiger Zeitpunkt, richtiger Ort. Das ist wirklich alles anders. Also ich könnte jetzt nicht jemandem den Rat geben, so mach's genauso. Das war Glück, es war eine Konstellation von allen Dingen, eine gute Idee.
0: Ja.
1: Und die Zeiten waren langsamer. Ja? Damals war das Fax das Schnellste, der Telefonanruf, das Fax, man muss das so sagen. Dann kam die E-Mail und dann kamen die Webseiten und dann…
0: Social Media,
1: ja. Also, und ich will auch nicht mehr so schnell sein. Also ich kann auch nur mehr, oder ich will einfach nur mehr so gewisse Dinge machen. Und dieses schneller und flott, wir sind sowieso schnell und flott. So gut es halt geht, mit der besten Leistung, die man erwarten kann.
0: Mhm.
1: Und nur schnell passieren Fehler.
0: Sabina Witt-Pambalg ist bei uns zu Gast. Über das Personal möchte ich gleich sprechen. Nicht, dass ich eines suchen würde, aber oder mir leisten könnte. Ich möchte darüber sprechen, wie sie sich gegenüber den Menschen verhält, die zu ihr kommen und einen Job brauchen.

0: Schweizer Burgenland. Sabrina Witt-Pambalg ist bei uns zu Gast. Die Welt der Superreichen, in die werfen wir heute einige neugierige Blicke. Sie vermittelt Personal an sehr, sehr, sehr reiche Menschen. Frau Witt-Pambalg, die Menschen, die zu Ihnen kommen und die Sie vermitteln, ich habe das Gefühl, wenn ich mit Ihnen spreche, die sind Ihnen fast mindestens genauso wichtig wie Ihre Kunden, weil Sie achten darauf, dass die auch gut behandelt werden.
1: Das ist Um und Auf. Also ich muss auf Augenhöhe arbeiten. Das sind genauso meine Kunden, auch wenn sie nichts bezahlen. Was könnte ich tun, wenn ich die nicht hätte?
0: Ja.
1: Das wäre völlig unmöglich, weil dann kann ich niemand vermitteln. Das heißt, ich bin Ansprechpartner, ich bin Sorgenkiste, ich bin jemand, der immer da ist, wenn die etwas brauchen, und ich bin der Ansprechpartner.
0: Wenn ich die Geschichten höre von vor 100 Jahren, was in den adeligen Häusern passiert ist, wie mit dem Personal umgegangen worden ist, wer da nicht geschwängert worden ist, Sie sagen, das ist nicht mehr so. Ich kann mir vorstellen, in Zeiten von Social Media ist das auch sehr schwierig.
1: Das ist wirklich weit, weit weg. Ja, ich kann natürlich nicht Schwangerschaften ausschließen. Das hat aber dann damit nichts zu tun. Es sind einfach teilweise wirklich völlig rechtlos gewesen. Es waren ganz junge Mädchen, die geschickt worden sind. Früher hat man gesagt, gehst in den Dienst.
0: Ja.
1: Und dann warst halt eine junge Magd oder ein junges Zimmermädchen und war halt Versuchskaninchen für sämtliche Herren im Haus. Das muss man leider so sagen.
0: Heute sind das Fachkräfte.
1: Genau.
0: Und wenn sich da jemand daneben verhält und Sie erfahren das, was passiert dann?
1: Also ich habe jetzt nicht die rechtliche Handhabe einzugreifen, weil der Vertrag besteht ja zwischen Arbeitgeber und Arbeitnehmer.
0: Aber wenn sich die an Sie wendet und sagt,
1: dann müssen wir Schritte besprechen, die man einleiten muss, ganz einfach. Ja.
0: Okay. Also da sind Sie auch, das sagen Sie den Damen und Herren auch.
1: Ja? Selbstverständlich. Wenn da etwas passiert, was nicht rechtens ist oder über die persönliche Grenze geht, finde ich, ist es überall so, ist auch auf der Straße so, dass man eingreifen muss. Also bei meinem Personal erst recht.
0: Mhm. Der Satz, den ich jetzt bringe, ist nicht von mir, das ist von einem deutschen Autor, dessen Namen ich vergessen habe. Aber welche Rolle spielt Geld im Leben von Menschen, wenn Geld keine Rolle mehr spielt? Ist das noch Thema?
1: Das ist das größte Thema, weil man hat Angst. Es besteht ja zwischen sehr reichen Personen ein gewisser Wettbewerb. Nach unten orientiert man sich nicht. Man orientiert sich ja, so wie im Leben auch, nach oben.
0: Mhm.
1: Und wenn dann jemand kommt, der die größere Yacht hat, ist man mit der eigenen vielleicht dann schon wieder unzufrieden. Und ich habe, ist natürlich nicht jeder, aber es ist schon so, dass der Wettbewerb nach oben geht und dann ist man die Forbes gelistet und wenn man da rausfällt, ist es vielleicht ein Prestigeverlust. Es ist in den letzten Jahren ja wahnsinnig viel getan. Also das haben die schon im Visier, den Reichtum nicht zu verlieren.
0: Ja.
1: Das ist schon sehr wichtig und für mich war immer ein Spruch der, wenn mich jemand angerufen hat, um Personal zu ordern oder das zu besprechen und im zweiten Satz sagt, Geld spielt keine Rolle, war für mich der Standard, wo ich weiß, jetzt könnte ich eigentlich schon wieder auflegen.
0: Weil Geld eine Rolle spielt?
1: Immer. Das ist aber auch ganz normal. Für jeden, der Geld hat, spielt Geld Rolle.
0: Mhm.
1: Und zu sagen, Geld spielt keine Rolle, ist ein Satz, den zu 99% ein wirklich vermögender Mensch nicht sagt.
0: Welche Rolle spielt denn Geld für Sie im Sinne von, wie geht es Ihnen damit, dass Menschen vielleicht zu Ihnen sagen, das ist ja fast obszön, für welche Menschen Sie arbeiten?
1: Ja, das ist so. So, das ist, ich arbeite für einen Tarif, der für jeden gleich ist. Das heißt, wenn jetzt jemand ein Leben lang dafür gespart hat, dass er sich einmal eine Haushälterin leistet, kostet es für den genauso viel für jemanden, der superreich ist. Also es ist ein Tarif. Und ich habe nicht das Gefühl, dass da jetzt was Unrechtes passieren würde.
0: Bei uns zu Gast Sabrina Witt-Pambalg. Jetzt ist sie bereits so weit, dass sie sagt, ich ziehe mich aus dem Geschäft zurück. Was sie jetzt macht, ist auch sehr interessant. Hat auch mit einer sehr bekannten Burgenländerin mitunter zu tun, die sie auch vermittelt, mehr oder weniger. Hä? Genau, darüber reden wir gleich. Mahlzeit Burgenland, Georg Brenner hier. Schön, dass Sie uns zuhören.

0: Mahlzeit, Burgenland. Wenn wohlhabendem Arbeitgeber hochqualifiziertes Hauspersonal suchen, kommt sie ins Spiel. Sabina Witt-Pambalg ist bei uns zu Gast. Sie machen das seit über 25 Jahren, Frau Witt-Pambalg. Jetzt ziehen Sie sich langsam zurück. Sie sind jetzt in Reichenau an der Rax, mehr oder weniger daheim, und machen dort, oder sagen wir so, Sie haben zwei Burgenländerinnen vermittelt. Die eine ist die Martina Parker, die berühmte Autorin. Die andere ist Wahlburgenländerin, Konstanze Breitebner. Sie machen Workshops. Was ist da los?
1: Das ist etwas, liegt mir wahnsinnig am Herzen. Diese Region ist so traumhaft. Und es gibt im Sommer gibt's viel tolle Kultur. Unser Theater mit Maria Happel, sensationell. Semmering, sensationell. Aber das geht von Juli bis maximal Ende August. Und dann gibt es eigentlich nimmer mehr viel oder nix. Und da habe ich mir gedacht, man muss die Herbst, Winter, Frühling auch noch bespielen mit verschiedenen Schwerpunkten. Und die Raxiada, das ist mir so irgendwann in der Nacht einmal eingefallen, dass man Workshops machen kann, völlig öffentlich auch für Publikum, natürlich für Interessierte, die Bücher schreiben wollen, die Podcasts machen wollen, Kommunikation, Drehbücher und so weiter.
0: Das heißt, die Konstanze Breitner redet über Drehbücher.
1: Über Drehbücher.
0: Martina Parker übers Schreiben.
1: Natürlich übers Schreiben. Die war ja auch schon bei mir im Frühling, haben wir das einmal probiert. Da haben wir gesagt, so, wir wissen nicht wie, aber wir probieren das jetzt. Und es war wirklich so eine wahnsinnig homogene Gruppe auch. Und da ging es eher, wie man sich selbst auch vermarkten kann und was man dazu braucht. Und jetzt geht es wirklich um Schreibaufbau. Kann man nur empfehlen, das ist immer ganz toll.
0: Und so wie wir oder ich die Martina Parker kennen, wird demnächst auch ein Krimi erscheinen, ja, über eine Frau, die Personal vermittelt und dann vielleicht Kriminalfälle löst, kann das sein?
1: Das ist möglich. Wir

0: Die Pfarre Mühldorf im Mölltal wird schon 1177 als Curia Mühldorf urkundlich erwähnt. Am rechten Ufer der Möll, südlich des Ortes, wurden im Jahr 1900 die Fundamente einer römischen Badeanlage freigelegt. Die Pfarrkirche, die dem heiligen Vitus geweiht ist, zeigt vom ursprünglich spätgotischen Bau noch den in fünf Seiten des Achtecks geschlossenen Chor mit schmalen dreikantigen Strebepfeilern und den Turm mit Spitzhelm und Maßwerkfenstern. Das rippenlose Sternengewölbe des Chors und die Flachdecke des einschiffigen Langhauses stammen aus späterer Zeit. Den Hochaltar ziert ein Gemälde des heiligen Vitus.
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2: Herzlich willkommen zum Mittagsjournal. Das sind unsere Themen. Der Streit zwischen Israel und Großbritannien eskaliert. In Oslo beginnt in diesen Minuten die Beerdigung von König Harald von Norwegen. Und in Österreich rauchen immer mehr Frauen und Mädchen Nikotinprodukte wie beispielsweise Vapes. Aus dem Journalstudio begrüßt sie Christina Greunz. Zwischen Großbritannien und Israel eskaliert der Streit um die illegale Siedlungspolitik im besetzten Westjordanland. Großbritannien droht mit Sanktionen gegen Unternehmen, die den Siedlungsbau unterstützen, und hat ein Importverbot für Güter aus den israelischen Siedlungen verhängt. Israel

0: reagiert mit Gegenmaßnahmen. Aus London berichtet Jörg Winter.
1: Das britische Konsulat in Jerusalem muss innerhalb von 30 Tagen schließen. Britische Ausbilder bei der palästinensischen Polizei in Ramallah müssen ausreisen. Israel verhängt Einreiseverbote für mehrere britische Politiker. Außenminister Ed Miliband hält an den gestern von ihm verhängten Maßnahmen jedoch fest. Wir glauben an eine Zwei-Staaten-Lösung, ein sicheres Israel und einen sicheren und auch lebensfähigen palästinensischen Staat. Diese Aussicht wird aufgrund der Fakten am Boden zerstört. Miliband spricht wörtlich von Siedlerterror und ethnischer Säuberung. Ökonomisch dürften Importstopp und angedrohte Sanktionen nur begrenzt wirken. Politisch setzt Großbritannien damit aber ein klares Zeichen gegen die illegale Siedlungspolitik der israelischen Regierung, während es in der EU über etwaige Sanktionen weiterhin keinen Konsens gibt.
0: In Oslo wird heute der norwegische König Harald V. 12 Tage nach seinem Tod feierlich beigesetzt. In diesen Minuten setzt sich der Trauerzug beim königlichen Schloss in Oslo in Bewegung. In einer Stunde beginnt dann die Trauerfeier im Osloer Dom. Anschließend wird der Monarch auf der Festung Akershus beigesetzt. Das Begutachtungsverfahren für die geplante Bundesstaatsanwaltschaft hat viel Kritik hervorgebracht. Ziel ist ja, die Weisungsspitze der Staatsanwaltschaften zu entpolitisieren. Die Justiz kritisiert allerdings, dass der gemeinsame Entwurf der Regierung das Gegenteil erreichen könnte. Justizministerin Sporrer von der SPÖ hat Änderungen angekündigt, etwa was die Bestelldauer der neuen Weisungsspitze angeht. Am Zug sei jetzt aber das ÖVP-geführte Bundeskanzleramt.
2: Das ist ein gemeinsamer Entwurf der Bundesregierung, aber die Hauptverantwortung liegt insofern bei mir, weil es ja um eine Justizbehörde gehen wird. Die Kritik der vielen Stellungnahmen richtet sich hauptsächlich gegen die Verfassungsbestimmungen und die Verfassungslegistik wird im Verfassungsdienst des Bundeskanzleramtes verfasst und entworfen. Und daher ist jetzt das Bundeskanzleramt, der Verfassungsdienst zuständig, diese Änderungen, die jetzt vorgeschlagen werden, einzuarbeiten.
0: Sagt Sporrer. Kanzler Stocker von der ÖVP hat Verhandlungen zu dem Thema angekündigt. Er wünscht sich eine baldige Einigung. Der Konsum klassischer Zigaretten wird in Österreich immer unpopulärer. Dafür steigt der Konsum von Produkten wie Vapes, E-Zigaretten und Nikotinbeutel. Und wie eine Studie zeigt, rauchen auch Mädchen und Frauen immer mehr. Miriam Steiner mit den Details.
3: Früher haben Frauen erst später als Männer mit dem Rauchen begonnen und allgemein weniger geraucht. Heute machen sie knapp mehr als die Hälfte aller Rauchenden aus, wie Daten des Ludwig-Boltzmann-Instituts für Lungengesundheit zeigen. Trotzdem werde auf Frauen und Mädchen zu wenig geschaut, kritisiert die Institutsleiterin Marie-Kathrin Breyer.
4: Sondern immer nur auf diesen älteren Herrn, der mit der Zigarette abgebildet ist sozusagen und weniger zu den jungen Mädchen und den Frauen. Wir sehen vor allen Dingen auch viele junge Frauen, die prinzipiell schon verschiedene Ärzte und Ärztinnen gesehen haben, aber viel zu wenig daran gedacht wird, dass sie eben vom Rauchen bereits körperliche, gesundheitliche Schäden haben.
3: Typische Raucherkrankheiten wie Herz-Kreislauf- und Lungenerkrankungen würden dadurch bei Frauen oftmals erst spät entdeckt werden.
0: Das war das Mittagsjournal mit Christina Greunz. Das Wetter.
5: Ein Wetterumschwung ist im Gange. Eine Kaltfront beendet heute das Hochsommerwetter. Die aktuellen Meldungen von West nach Ost. Bregenz, Regen 17 Grad. Innsbruck stark bewölkt 19. Salzburg wolkig 20. Linz und Klagenfurt wolkig 24 Grad. Graz heiter 30. St. Pölten heiter 27. Und Wien und Eisenstadt wolkenlos bei rund 30 Grad. Es regnet aktuell auch in Osttirol, Teilen der Obersteiermark und in Kärnten, zum Teil mit eingelagerten Gewittern. Im Osten scheint noch ein paar Stunden die Sonne bei bis zu 33 Grad. Von Westen erfassen die teils kräftigen Schauer und Gewitter bis in die Abendstunden aber weite Teile des Landes. Im Bergland regnet es dabei ergiebig. Am wenigsten Regen heute vom Weinviertel bis ins Burgenland. Stellenweise kann es trocken bleiben. Es kühlt dann aber auch im Osten spürbar ab. Morgen liegen die Höchstwerte bei 14 bis 22 Grad. So viel zum Wetter von Simon Köldorfer.
6: Gute Fahrt, der Radio Burgenland Verkehrsservice. 12 und 6 Minuten, alles frei.
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1: 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Man kann über großen Reichtum staunen, man kann ihn bewundern, man kann ihn daneben finden. Heute ist alles erlaubt. Sabina Witt-Pambald kennt diese Welt seit Jahrzehnten. Sie vermittelt Personal an sehr reiche Menschen, hat das mehr als 25 Jahre jetzt gemacht, zieht sich langsam zurück. Was haben Sie denn, Frau Witt-Pambald, in diesen Jahren über Menschen gelernt, das mit Geld überhaupt nichts zu tun hat?
2: Mit Geld hat es in dieser Welt immer zu tun, aber wenn man der ganz alte Spruch von unserer Mietzitante, Geld allein macht nicht glücklich. Ja, was macht wirklich glücklich? Also ich kenne viele Kunden, wo wir uns fragen, könnte wahnsinnig glücklich sein, hat alles erreicht und trotzdem wird er von seiner gewissen Unzufriedenheit angetrieben, die ihm unglücklich sein lässt, weil vielleicht gewisse Dinge noch nicht erreicht sind. Und daran kann man eigentlich nur lernen, wenn man sagen, okay, sei mit dem, was du hast, wirklich zufrieden.
1: Ja.
2: Jetzt haben wir gerade Nachrichten gehört, wenn man die auftritt, dann weiß man doch, dass es uns noch nie so gut gegangen ist wie jetzt.
1: Was ist für Sie gutes Leben? Wie ticken Sie in der Hinsicht?
2: Also für mich ist gutes Leben das, was ich jetzt mache. Das, was ich jetzt mache, ist für mich gutes Leben. Für mich ist das, was das reicht. Ich muss jetzt nicht, ich will Dinge erreichen, kulturell. Das hat jetzt mit Geld nichts zu tun.
1: Für alle, die später dazugekommen sind, Frau Witt-Pambald zieht sich jetzt zurück. Es gibt in Reichenau die Raxiade, Kultur, Workshops und so weiter. Das ist das, was Sie jetzt gut leben
2: Richtig.
1: Lässt.
2: Richtig. Und dass wir gesund sind, dass ich gesunde Kinder habe, gesunde Enkelkinder habe, sind alles abgedroschene Phrasen. Aber in Wahrheit ist es so. Es ist so, dass man sagt, okay, keine größeren Katastrophen. Und immer dann, wenn man mit irgendetwas hadert, bitte mal kurz umschauen, wie es da draußen so ist, oder Radio aufdrehen zur Nachrichtenzeit und dann wieder sagen, okay, alles gut.

0: Mahlzeit Burgenland. Bei uns zu Gast eine Frau mit ganz besonderen Erfahrungen. Die Welt der Superreichen, die kennt sie gut. Sabine Witt-Pambalk ist bei uns zu Gast. Sie vermittelt Personal an wohlhabende Menschen, gut ausgebildetes Personal. Woran erkennen Sie, Frau Witt-Pambalk, ob jemand, wir haben schon kurz darüber gesprochen, oder welche Eigenschaft gefällt Ihnen an Menschen, wo Sie sagen, die kann ich, den kann ich gut vermitteln. Zeugnisse passen, aber das sehe ich und merke ich jetzt.
1: Empathisch und gute Manieren. Das ist
0: wirklich. Was sind gute Manieren?
1: Gute Manieren ist dann zu wissen, das hat jetzt nichts damit zu tun, dass ich jetzt weiß, wie man fachlich das Besteck und für 10 Gänge, das ist alles wunderbar, aber dass man weiß, wann ziehe ich mich zurück oder wann trifft es mich wirklich. Ja? Und wenn man kann nicht alles persönlich nehmen. Das kann man ja auch nicht, wenn man dort ist die ganze Zeit. Man darf nicht alles persönlich nehmen, aber die Grenze setzen. Die Grenze setzen für sich und sagen, jetzt ist meine persönliche erreicht. Dann bitte das Gespräch suchen. Und das höflich. Es wird nicht geschrien oder mit Schimpfworten und so weiter. Das ist für mich das Wichtigste. Empathisch zu wissen und gute Manieren sind dann, wie setze ich mich verbal zu wehr oder wie setze ich meine persönliche Grenze?
0: Aber ich nehme schon an, Sie haben mittlerweile ein Gespür, wenn jemand bei der Tür reinkommt, ja. Können Sie den gut oder die Person gut einschätzen, Händedruck, grüßen und so weiter. Das zählt.
1: Ja. Das zählt und es hilft die beste Ausbildung nichts, wenn das nicht verträglich ist mit einem gehobenen Privathaushalt oder überhaupt mit einem Haushalt, wo er im Privatleben sich befindet, einer anderen Person, für die er arbeitet. Das ist kein Büro, in dem man sitzt und viele Kollegen hat. Da hat man auch oft viele Kollegen.
0: Ja.
1: Aber auch das muss passen. Ist jemand der Teamplayer? Ist er allein gut? All diese Dinge sind unfassbar wichtig. Ja?
0: Sie haben vorhin, als Sie den Kaffee von uns serviert bekommen haben, von der lieben Carina, haben Sie gemeint, küss die Hand gibt's nimmer. Also das sagt man nimmer. Also solche Floskeln sind dann nicht mehr in Österreich üblich.
1: Nein, also das ich würde, glaube ich, gar nicht mehr gut kommen. Ja? Es wird schon vielleicht noch Haushalte geben, ja, aber da, es ist mir nicht bekannt.
0: Ja. Ab welchem Alter melden sich Leute bei Ihnen um?
1: Jeden.
0: Ja, ab 18 ja, schon oder?
1: Ja, also Mitte 20. Aber es kommt darauf an. Es ist ein junger Erbe, der sagt, ich brauche das jetzt.
0: Na, umgekehrt meine ich. Also wer
1: so,
0: Personal?
1: Ich kann erst nehmen, also so, um eine psychische Stabilität vorauszusetzen, ist für mich ab 25, 26, es gibt natürlich 20-Jährige, die toll sind, aber das kann ich fast nicht.
0: Ich wollte nämlich, das Wort ist mir auf der Zunge gelegen, wie Sie beschrieben haben, was Sie suchen, quasi Erwachsene.
1: Ja, ja. Also frisch aus der Ausbildung, würde ich denen nicht zumuten, die sind ja arm.
0: Ja. Bei uns zu Gast Sabine Witt-Pambalk.

0: Patricia Burgenland. Bei uns zu Gast, ich sage mal Personalvermittlerin, bald Kulturschaffende für Kulturschaffende, Sabina Witt-Pambalk ist bei uns.
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0: Bereit für die letzten Schnellfragen? Ich bin.
2: Wer ich bin?
0: Ich träume oft von.
3: Kulturleben.
0: Als Kind war ich.
2: Glaube ich, anstrengend.
0: Ärgern kann man mich mit.
2: Gar nichts mehr.
0: Bei Menschen achte ich zuerst auf.
2: Auftreten, Äußeres.
0: Ich bin eine ganz gute.
2: Empathin.
0: Ich bin stolz auf mich, weil.
2: Darüber habe ich noch nicht nachgedacht.
0: Ich freue mich auf.
2: Auf die Raxiade und den Advent.
0: Viel Erfolg für Sie. Vielen Dank für diese wunderbaren Einblicke. Und wenn Sie irgendwann einmal ein Buch schreiben werden, wovon ich ausgekommen bin. Vielen Dank. Danke.
2: Komme ich wieder.
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0: 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Schöne Mittwochmittag-Mahlzeit. Besser informiert. Es ist 12.30 Uhr. 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
1: ORF Burgenland Sommergesprächsfinale mit Landeshauptmann Hans-Peter Doskozil. Erster Bürgermeisterwechsel ein Jahr vor den Bürgermeister- und Gemeinderatswahlen und das Wetter im Laufe des Nachmittags ziehen Wolken und erste Regenschauer auf.
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1: Wochenlang wurde darüber diskutiert, jetzt steht es fest, auf Landesstraßen im Burgenland wird doch keine Lkw-Maut eingeführt. Das damit eingenommene Geld wäre ohnehin unzureichend gewesen, um das Budget zu sanieren, sagt SPÖ-Landeshauptmann Hans-Peter Doskozil im ORF Burgenland Sommergespräch.
3: Faktum ist jetzt, dass diese drei Landesstraßen, die bemautet worden wären, auf eine reduziert wird, nämlich die im Mittelburgenland, die Verlängerung der S31. Also ist nicht komplett vom Tisch, also diese eine Transitroute wird bemautet und gleichzeitig werden alle anderen Grenzübergänge beispielsweise mit einer 3,5 Tonnen Tonnagebeschränkung belegt, damit der Transitverkehr, nicht der Zielverkehr, nicht der Quellverkehr, das ist ganz wichtig, nur diese Transitrouten quer durchs Burgenland verwendet.
4: Kommen wir noch kurz zur Bundespolitik. Sie sagen, Sie wollen nicht über Personen reden, aber reden wir über Gerhard Zeiler, der jetzt auslotet, ob er möglicherweise an der Spitze der SPÖ eine Ablöse herbeiführen könnte.
3: Wenn Gerhard Zeiler beweisen kann und den Beweis kann nicht er bringen, sondern nur ist ein objektiver Meinungsforscher beispielsweise jetzt erbringen, dass er in der Lage ist, die FPÖ in den Griff zu bekommen, dass er in der Lage ist, Kickl zu schlagen, dann werde ich meine Meinung revidieren, aber das bezweifle ich.
4: Was würden Sie anders machen auf Bundesebene?
3: Auch unsere Bundespolitik ist, sage ich jetzt einmal vorsichtig, Luft nach oben. Ich sage mal ein Beispiel, wenn heute unsere eigene Gesundheitsministerin, wenn unsere eigene Staatssekretärin in diesem Bereich versucht, im Land Burgenland die Erzchirurgie in Oberwart zu verhindern und abzudrehen, obwohl wir das finanzieren, obwohl wir alle fachlichen Rahmenbedingungen erfüllen, dann ist das ein Zeichen, dass diese Politik weit weg ist von den Wünschen der Menschen, von den Bedürfnissen der Bevölkerung. Und Sie dürfen sich nicht wundern, wenn die Freiheitliche Partei dann gewinnt.
1: 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Die Gemeinderatswahl in einem Jahr werfen bereits ihre Schatten voraus. In rund 20 der 171 Gemeinden haben die amtierenden Bürgermeister angekündigt, nächstes Jahr nicht mehr bei der Wahl anzutreten. Sie machen von dem Recht Gebrauch, in den kommenden 12 Monaten ihr Amt abzugeben, ohne dass es Neuwahlen in der Gemeinde gibt. Der oder die Nachfolgerin muss nur im Gemeinderat gewählt werden. Heute erfolgt in Stadt Schleining bereits der erste dieser Bürgermeisterwechsel, berichtet Vera Ulber-Kasanitsch.
5: Markus Selinger war 14 Jahre lang SPÖ-Bürgermeister in seiner Heimatgemeinde Stadt Schleining. Heute Abend übergibt er sein Amt an SPÖ-Gemeinderat Bernhard Kaufmann. Er wird im Gemeinderat von seiner Fraktion zum neuen Bürgermeister gewählt. Diese Art des Wechsels kann innerhalb eines Jahres vor dem nächsten frühestmöglichen Wahltag erfolgen. Der Stichtag dafür war der 5. September. Die nächste Gemeinderatswahl wird Ende September oder Anfang Oktober 2027 stattfinden. Von dem vorzeitigen Bürgermeisterwechsel werden aus heutiger Sicht in den kommenden Wochen rund 10 SPÖ- und 10 ÖVP-Bürgermeister Gebrauch machen, darunter auch die langgedienten Ortschefs von Nickelsdorf und Wiesen, Gerhard Zapfel von der SPÖ und Matthias Weghofer von der ÖVP. Es sei aber zu erwarten, dass noch weitere Bürgermeister ihr Amt vorzeitig zurücklegen werden, heißt es von den Landesparteien SPÖ und ÖVP.
1: Fuß- und Radverkehr stehen ab heute in Eisenstadt im Mittelpunkt beim österreichischen Fußverkehrs- und Radgipfel. 400 Teilnehmende aus ganz Österreich werden erwartet. Im Rahmen der dreitägigen Konferenz werden aktuelle Trends diskutiert, Praxisbeispiele vorgestellt und Netzwerke geknüpft, mit dem Ziel, einen Beitrag zur Mobilitätswende zu leisten. Nächster Programmpunkt, die Nachrichten in kroatischer Sprache heute mit Viktoria Palatin.
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6: 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A sada prognozi vremena, die Wetteraussichten.
0: Noch ist vom Wetterumschwung nicht viel zu sehen im Burgenland. Heiter bis wolkenlos der Himmel, außer über Hornstein gibt es jetzt einiges an Wolken. Allmählich wird es dann aber tatsächlich vorbei sein mit dem Sommer. 27 bis 32 Grad davor und dann am Nachmittag erste Regenschauer und Gewitter, die können kräftig ausfallen. Gute Fahrt, der Radio Burgenland Verkehrsservice, 12:37. Es sind uns keine Störungen gemeldet worden.
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Niemand sagt so wie Andreas Burani auf anderen Wegen hier auf Radio Burgenland. Bis zu den Nachrichten um eins habe ich für Sie Cool and the Gang. Da kommen Dean Martin auf Sie zu, Christy Berg und das sind die Doobie Brothers. Long Train Running. 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
2: Am Mikrofon Christina Goins. Erschreckende Details haben die Ermittlungen rund um den Tod einer 40-jährigen Frau in Machtrenk zutage gebracht. Sie war an Verletzungen gestorben, die ihr bei sexuellen Handlungen zugefügt worden waren. Ihr Ehemann wurde festgenommen. Nach bisherigen Erkenntnissen könnte die Frau mehrfach von ihm betäubt worden sein. Robert Fürst berichtet.
3: Die Ermittlungen stützen sich in weiten Teilen auf einen Chatverlauf, der sich auf dem Handy des Ehemanns befunden hat. Dort tauscht er sich mit einem zweiten Verdächtigen aus, der sich inzwischen auch in Untersuchungshaft befindet. Dieser, ein 51-jähriger Mann, soll sich zweimal, auch in der Nacht ihres Todes, an der schwer alkoholisierten Frau vergangen haben. Der Mann ist laut Staatsanwaltschaft Wels geständig und zeigt Reue. Der 51-jährige Ehemann hingegen schweigt weiter. Er hatte nach dem Tod seiner Frau von einer üblichen sexuellen Praxis gesprochen. In dem Chatverlauf auf seinem Handy geht es laut Kronenzeitung um Gewaltfantasien und die Inhalte deuten darauf hin, dass der Mann seine Frau mehrfach betäubt haben könnte. Unklar ist laut Staatsanwaltschaft derzeit, ob es in dem Fall noch weitere Verdächtige gibt. Die Ermittlungen gegen den 51-Jährigen laufen wegen des Missbrauchs einer wehrlosen Person mit Todesfolge. Der Strafrahmen beträgt 10 bis 20 Jahre Haft oder lebenslang.
2: Berichtet Robert Fürst aus Oberösterreich. Nahe des Vulkans Anak Krakatau in Indonesien wird, wie nun bekannt wurde, seit Montag ein Boot mit 5 Journalisten und 3 weiteren Passagieren vermisst. Die Journalisten hatten sich auf den Weg gemacht, um die jüngste Eruption des Vulkans zu dokumentieren. Rettungsbehörden und das Militär suchen nun nach den Vermissten. Arbeiten im Alter soll sich künftig mehr lohnen, denn ab kommenden Jahr gibt es in Österreich die Möglichkeit einer sogenannten Aktivpension, für die keine Steuer bezahlt werden muss und auch die Sozialversicherung deutlich geringer ausfällt. Bis zu 15.000 Euro dürfen Pensionistinnen und Pensionisten begünstigt dazu verdienen. Allerdings nur unter bestimmten Bedingungen, wenn das Regelpensionsalter bereits erreicht ist und genügend Versicherungsjahre erworben wurden. Andreas Jölle berichtet.
4: Bereits jetzt arbeiten 70.000 Österreicher und Österreicher länger als vorgeschrieben. Künftig wird ihnen dieses Arbeiten zusätzlich belohnt, denn sie sind die ersten Nutznießer der Aktivpension, zahlen dann für bis zu 1.250 Euro Verdienst keine Steuer und auch keine Pensionsbeiträge mehr. Unter der Voraussetzung, dass sie das Regelpensionsalter erreicht haben. Bei Männern 65, bei Frauen derzeit noch 62 und mindestens 40 Versicherungsjahre bzw. 34 vorweisen können. August Wöginger, Sozialsprecher der ÖVP, rechnet mit einem regen Interesse, ohne konkrete Erwartungen zu nennen.
5: Es gibt viele Menschen, die noch wollen, die noch können, die sagen, ich arbeite dann noch weiter, wenn ich nicht mehr so viel Steuern zahle und warum soll ich noch Pensionsversicherungsbeiträge zahlen, wenn ich ohne diese in der Regelpension bin, und daher rechnen wir schon hier auch mit einem Zuwachs.
4: Ohne Abzüge geht es aber nicht, denn andere Sozialversicherungsbeiträge, etwa für die Krankenversicherung, müssen auch für die Aktivpension.

0: Tiefpension bezahlt werden.
1: Das waren die Nachrichten mit Christina Goenz. Das Wetter.
2: Um 15 Grad hat es nur noch in Vorarlberg, bis zu 32 Grad aktuell in Niederösterreich. Die Kaltfront, die im Westen den Temperatursturz gebracht hat, schiebt sich bis zum Abend auch in den Osten. Die sonnigen Stunden sind also gezählt und teils kräftige Schauer und Gewitter erfassen weite Teile Österreichs. Kräftig sind die Schauer im Bergland, im Hügelland und im Süden. Im Südosten sind Sturm, wenn möglich. Morgen ist es herbstlich bei 14 bis 22 Grad, dazu überwiegend bewölkt, im Süden richtig regnerisch. So viel zum Wetter von Simon Kühldorfer.
3: 13.03 Uhr der Radio Burgenland Verkehrsservice und da kommen Sie überall gut voran. Gute Fahrt wünsche ich.
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3: Ob im Auto, bei der Arbeit oder daheim, was darf da keinen Fall fehlen? Ihre Lieblingshits natürlich. Mit der hier. Von Roxette und Sleeping in my car. Und der beste Austropop ist auch dabei. Von STS, herzverbunden. Los geht's mal mit den Everly Brothers und On the Wings of the Nightingale. Mein Name ist Julia Paus. Wünsche einen schönen Mittwoch.

0: Damit fahren wir ab mit dem Dune Buggy Oliver Onions auf Radio Burgenland. Obwohl aufs Gehen zwischendurch, nicht vergessen.
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0: Morgen können Sie zum Beispiel in Eisenstadt den ersten symbolischen Weltraumspaziergang erleben. Als Zeichen für das Gehen, als gesündeste und klimafreundlichste Form der Fortbewegung. Einlass ist ab 17 Uhr beim Kulturzentrum Eisenstadt. Charity-Kommunikation, Schmuckpräsentation vom Soroptimist-Club Eisenstadt. Der Erlös kommt den Vereinsprojekten zugute. Am Freitag ab 18 Uhr im Badhaus Großhöflein. Und Architekturgeschichten, eine Ausstellung in Erinnerung an den Eisenstädter Architekten Klaus-Jürgen Bauer. Eröffnet wird die Ausstellung im Raum Burgenland in Eisenstadt morgen um 18 Uhr.
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Casibo, I like Chopin auf Radio Burgenland. Und wenn Sie schon den ganzen Tag oder hin und wieder mal sehnsüchtigst aufs Handy-Display starren, das Foto anschauen vom schönen Sonnenuntergang am Meer, vor kurzem sind Sie noch dort gesessen. Ach, ja, herrlich. Schwelgen in Erinnerungen. Ich gebe Ihnen die passende Musik dazu. Zum in Erinnerung schwelgen und zur Vorfreude auf den nächsten Urlaub. Wir sind Pizzerra und Jaus. Die Sun und die.

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0: Minuten mit Starship durch den Mittwochnachmittag. Radio Burgenland ist da. Es ist kurz vor 2:30 und damit zu den Schlagzeilen aus dem Burgenland.
1: Mit Mirja Machtinger. In Stadt Schleining erfolgt heute der geplante Wechsel vom amtierenden Bürgermeister Markus Sellinger von der SPÖ an SPÖ-Gemeinderat Bernhard Kaufmann. Kaufmann wird am Abend von den Mitgliedern der SPÖ-Fraktion zum neuen Ortschef von Stadt Schleining gewählt. Diese Art von Bürgermeisterwechsel ohne Neuwahlen ist ein Jahr vor der nächsten Gemeinderatswahl möglich. Rund 20 Bürgermeister von SPÖ und ÖVP haben schon angekündigt, in den nächsten Wochen an Nachfolger zu übergeben. Die nächsten Gemeinderatswahlen finden im Herbst 2027 statt. Und in der zweiten Runde des burgenländischen Fußballcups hat sich auch der MSV 2020 für die dritte Runde qualifiziert. Die Mattersburger gewinnen den Lokalschlager beim SV Forchtenstein aus der zweiten Liga Mitte 3:0. Zwei Partien der zweiten Runde stehen noch aus, und zwar Marz gegen Neudörfel und Kitzsee gegen Wimpersing. Beide Spiele werden kommende Woche ausgetragen. Und nun zu den Wetteraussichten.
0: Der Sonnenschein wird am Nachmittag jetzt langsam weniger. Es kommt ein Wetterumschwung. Auch die ersten Regenschauer und Gewitter sind in den nächsten Stunden möglich. Können mitunter auch heftiger ausfallen. Noch ist es aber sehr warm bei 30 Grad in Hornstein, 30 Grad in Großwarersdorf und 30 Grad in Königsdorf. Morgen am Donnerstag ist es dann deutlich kühler als zuletzt, mit Höchstwerten zwischen 18 und 22 Grad. Die Wolken dominieren den ganzen Tag, vereinzelt kann es auch ein bisschen regnen. Die größten Chancen auf ein bisschen Sonnenschein gibt es im Norden. 13.31 Uhr, der Radio Burgenland Verkehrsservice, und da kommen Sie gut voran. Gute Fahrt.
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0: Rot steht für Deutsch, Blau für Mathe, Gelb für Englisch, ist ganz klar, oder? Ja. Es hat ein bisschen gedauert, um zu checken, dass das offenbar nicht bei jedem so gewesen ist, damals in der Schule. Dort diskutiert man dann oft, auch mit KollegInnen. Liebe Grüße an der Stelle an alle Erwachsenen, die gerade mit ihren Kids unterwegs sind, Hefteinbände kaufen. Ich kann nur sagen, es ist eine sehr wichtige Aufgabe. Es prägt schon ein Leben lang. Ich muss heute noch bei gewissen Farben an gewisse Fächer denken und gewisse Lehrer, Lehrerinnen. Also wenn ich gelb sehe, denke ich immer an Englisch. Gelb wird immer Englisch sein. Grün immer Biologie. Blau ist Mathe. Wird immer blau sein. Liegt vielleicht auch ein bisschen daran, dass man da am liebsten blau gemacht hätte.
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0: Na, es war eh lustig. Vor allem der Lehrer war cool. Also, liebe Grüße an der Stelle an den Herrn Kremsner. Es war super.

mit Susanne Vega und Luca geht's auf Radio Burgenland durch den Mittwochnachmittag, wo ich gleich auch noch ihn am Start habe. Macht immer gutes Gefühl, die Nummer. Bill Withers und Lovely Day, ein Lieblingshit aus den 70ern. Gleich nach der Spider-Murphy-Gang.

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1: Am Mikrofon Christina Kreuz. Das Begutachtungsverfahren für die geplante Bundesstaatsanwaltschaft hat viel Kritik hervorgebracht. Ziel ist ja, die Weisungsspitze der Staatsanwaltschaften zu entpolitisieren. Justizvertreter kritisieren allerdings, dass der gemeinsame Entwurf der Regierung das Gegenteil erreichen könnte. Justizministerin Sporer von der SPÖ kündigt Änderungen an, sieht sich aber nur teilweise zuständig. Felix Nowak berichtet.
2: Wie viel Einfluss sollen Parlament und damit Parteien auf die Staatsanwaltschaften haben? An dieser Frage könnte die geplante Reform der Weisungsspitze scheitern. Justizministerin Sporer von der SPÖ will Änderungen am Regierungsentwurf erreichen und diesen Einfluss des Parlaments einschränken, sowohl bei der Bestellung als auch bei der Kontrolle der neuen Bundesstaatsanwälte. Den Entwurf ändern müsse allerdings das Kanzleramt.
3: Die Kritik der vielen Stellungnahmen richtet sich hauptsächlich gegen die Verfassungsbestimmungen und die Verfassungslegitimation. Die wird im Verfassungsdienst des Bundeskanzleramtes verfasst.
2: Kanzler Stocker, ÖVP, kündigt heute an.
4: Wir werden jetzt diese Stellungnahmen aus der Begutachtung prüfen und im Lichte unserer politischen Einigung auch hier ein Ergebnis liefern.
2: Im Bundeskanzleramt hält man die Verknüpfung der neuen Behörde mit dem Parlament weiterhin für entscheidend. Federführend sei aber das Justizministerium.
1: Nach dem historischen Wahlsieg der AfD in Sachsen-Anhalt am Sonntag hat der deutsche Kanzler Friedrich Merz heute die Partei im Bundestag scharf attackiert. Er warf der AfD in der Generaldebatte zum Haushalt unter anderem Verachtung von demokratischen Institutionen und eine permanente Herabsetzung der Repräsentanten des Staates vor. Zuvor hatte AfD-Chefin Alice Weidel als Auftaktrednerin erklärt, dass die schwarz-rote Koalition aus ihrer Sicht am Ende sei. Ab Oktober dürfen Essenszusteller von Foodora ihre Lieferungen nur noch mit Fahrrädern zustellen. E-Mopeds und Kraftfahrzeuge sind dann verboten, berichtet Johannes Schmer-Galunder.
5: Viele Essenszusteller müssen sich ab Oktober ein E-Bike kaufen, wenn sie weiterarbeiten wollen. Laut Gewerkschaft steckt dahinter ein finanzieller Grund. Mit Fahrrädern können die Boten pro Lieferung bezahlt werden. E-Mopeds gelten künftig als Kraftfahrzeuge. Mit denen müssten die Fahrer nach Arbeitszeit bezahlt werden, sagt Gewerkschafter Toni Pravdic.
6: Wenn die Lieferdienste weiterhin auf E-Bikes bleiben, müssen sie am bestehenden System gar nichts ändern. Die Kollegen können weiterhin pro Bestellung bezahlt werden. Man kann weiterhin auch viel Druck ausüben mit den Bestellungen.
5: Von Foodora heißt es, dass man die Zustellerinnen und Zusteller bei der Anschaffung unterstützen werde. Die Gewerkschaft fordert hingegen, dass Boten etwa nach Arbeitszeit und nicht nach Bestellungen bezahlt werden.
1: Das US-Militär hat mehrere iranische Rohöltanker angegriffen, die mit den iranischen Revolutionsgarden in Verbindung stehen sollen. Die Attacken seien eine Reaktion auf Raketenangriffe auf ein Kriegsschiff der US-Marine in den vergangenen 2 Tagen gewesen, heißt es. Der Iran reagierte heute wiederum mit Angriffen auf einen US-Stützpunkt in Jordanien und Attacken auf Schiffe im Persischen Golf sowie der Straße von Hormuz. Das waren die Nachrichten mit Christina Greunz. Das Wetter.
7: Es regnet derzeit in Kärnten, im Salzburger Land und in Vorarlberg. Auch sonst werden Regenschauer und Gewitter von Westen immer häufiger. Ganz im Osten ist es noch strahlend sonnig bei bis zu 32 Grad. Spätestens am Abend kommen aber auch im Burgenland, in Niederösterreich und der südlichen Steiermark kühlere Luft, teils starker Wind und vielerorts Regen oder Gewitter. Vereinzelt bleibt es aber trocken. Morgen wird es im Süden regnerisch, sonst überwiegend bewölkt und deutlich frischer bei 14 bis 22 Grad. So viel zum Wetter von Simon Köhler.

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1: 14.03 Uhr der Radio Burgenland. Verkehrsservice. Im Burgenland gibt es Stau in der Eisenstädter Innenstadt und auf der B50 bei Parndorf. Niederösterreich, S1, Wiener Außenring-Schnellstraße Richtung Schwechat. Hier ist ein Unfall passiert bei Schwechat-Ost auf der Überholspur. Im Tunnel Schwechat ein Unfall mit zwei Lkw am rechten Fahrstreifen. Stau gibt es bereits, der reicht bis Rammersdorf zurück. Ein Plus von 10 Minuten haben Sie hier.
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1: So, die Schlaghosen haben wir an. Die Plateauschuhe sind aufpoliert. Die Disco-Kugel glitzert auch schon. Fehlen nur noch 4 Buchstaben. ABBA. Aber mit Take a Chance on Me, damit geht's rein in die Stunde, rein in die 70er. Schönen Nachmittag.

0: Good Thing, die Fine Young Cannibals auf Radio Burgenland am Ende vom Sommer und am Start eines bärigen Herbsts.
1: Beere, Brombeere, Himbeere, Bordeaux, Cranberry. Wir holen uns praktisch den ganzen Obstkorb des Herbstes in den Kleiderschrank. Mhm. Und es sieht einfach großartig aus, weil man kann das sehr gut mit Strick, mit Jeans oder mit Cord kombinieren.
0: Das sagt Modeexpertin Martina Reuter zur absoluten Trendmodefarbe des Herbstes. Beere.
1: Und keine Sorge, man muss nicht von Kopf bis Fuß als Brombeere durchs Leben gehen, aber ein Pullover, eine Tasche, ein Schal oder ein Blazer reicht vollkommen aus.
0: Also mal mehr, mal weniger Beere, die sich sehr gut kombinieren lässt, vor allem heuer mit einer Farbe.
1: Mein Tipp für die schönste Farbkombination des Herbstes ist Beere mit Schokobraun. Braun bleibt nämlich auch im Herbst ganz groß. Schokolade, Cognac, Karamell, diese Töne sind oft spannender als schwarz. Und dazu kann man natürlich toll Oliv, Khaki, Grau oder Creme kombinieren.
0: Also, es wird ein bäriger, schokoladiger, karamelliger, cremiger Modeherbst heuer. Hoffe, ich werde beim Anziehen nicht zu hungrig werden.

Der beste Austropop auf Radio Burgenland. Josh mit Ich gehöre pariert und damit gleich weiter zu zwei Legenden, die Ende der 80er gemeinsame Sache gemacht haben. Rausgekommen ist ein Grammy und ein Welthit. Aretha Franklin und George Michael mit I Knew You Were Waiting For Me.

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0: Radio Burgenland am Mittwochnachmittag. Es ist 2:30 und damit zu den Schlagzeilen aus dem Burgenland.
1: Mit Mirja Machtinger. Nach der Absage der Lkw-Maut auf bestimmten Straßen im Burgenland entfallen auch die dafür prognostizierten Einnahmen für das Land. Laut Landesamtmann Doskozil ging es dabei um 2-3 Millionen Euro, wie er heute im ORF Burgenland Sommergespräch erklärt. Die Lkw-Maut wird nur für die Verlängerung der S31 die B61A eingeführt. Doskozil hofft dabei auf die Unterstützung der ASFINAG. Bei der internationalen Wine Challenge in London hat der Süßweinspezialist Hans Tschieder wieder einmal groß abgeräumt. Zum 12. Mal holt der Ilmitzer die Auszeichnung Sweet Winemaker of the Year. Und bei den Tennis Open ist Superstar Carlos Alcaraz im Viertelfinale ausgeschieden. Der Spanier muss sich bei seinem ersten Turnier nach langer Verletzungspause dem Amerikaner Ben Shelton in 5 dramatischen Sätzen geschlagen geben. Bei den Junioren ist Thilo Beermann aus Oberpullendorf heute im doppelten Einsatz. Im Einzel spielt er gegen den Amerikaner Andrew Johnson um den Einzug ins Viertelfinale. Auch im Doppel spielt Beermann mit dem Israeli Brandt heute im Achtelfinale. Und nun zu den Wetteraussichten.
0: Ein Wetterumschwung nähert sich da allmählich dem Burgenland. Die Wolken werden mehr, die Sonne verschwindet langsam und die ersten Schauer und Gewitter können auftauchen, die mitunter auch kräftiger ausfallen. Noch ist es sehr warm bei 30 Grad in Jennersdorf, 30 Grad auch in Oberpullendorf und 31 Grad in Eisenstadt. Morgen am Donnerstag dominieren von der Früh weg die Wolken. Vereinzelt kann es auch ein bisschen regnen. Im Nordburgenland, da gibt es noch die größten Chancen auf Sonnenschein. Es kühlt deutlich ab und kriegt nur mehr maximal 22 Grad. 14.31 Uhr der Radio Burgenland Verkehrsservice. Im Burgenland gibt es Verzögerungen in der Eisenstädter Innenstadt und auf der B50 bei Parndorf. Und Niederösterreich, S1 Wiener Außenring Schnellstraße Richtung Schwechat. Bei Schwechat Ost ist ein Unfall auf der Überholspur passiert. Im Tunnel Schwechat ein Unfall mit 2 Lkw am rechten Fahrstreifen. Es gibt Stau bis Rannersdorf zurück und ein Plus von 10 Minuten.
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0: Ja, da haben wir in dieser Stunde schon was ganz Wichtiges gelernt. Obst gibt's im Herbst nicht nur in der Obstschale, sondern auch im Kleiderschrank. Schönen Nachmittag mit Radio Burgenland und einem kleinen modischen Vorausblick. Und den Trendfarben für den Herbst.
1: Beere, Brombeere, Himbeere, Bordeaux, Cranberry.
0: Der ganze Obstkorb ist dabei, laut Modeexpertin Martina Reuter. Das gilt nicht nur in der Modewelt der Damen.
1: Männer dürfen natürlich auch von der Farbe Beere profitieren. Und die sieht unfassbar edel aus, wenn man sie mit Schokobrand kombiniert. Das ist fast der italienische Style. Also die Italiener machen das ja immer schon uns vor. Das, liebe Männer, ihr dürft gerne zu Lilatönen greifen, zu Bärentönen. Vielleicht auch in der ganz dunklen Nuance, weil dann sieht es unfassbar edel aus. Jeans passt super dazu, ein Beige-Ton passt super dazu. Und wer sich traut, der nimmt Schokobraun oder sogar Dunkelblau dazu.
0: Ja, also wissen wir schon, worauf wir am Wochenende beim Shoppen schauen werden. Nicht nur im Kühlregal. Hauptsache bärig. Na Mahlzeit.
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Da kann man gut die Füße dazu mitbewegen, auch unterm Schreibtisch. Schönen Mittwoch mit Gloria Gaynor und gleich ELO. Calling America. Kommt noch vor 15 Uhr, davor gibt es noch den Ostbankuetti in diesem Sinne. Schönen Nachmittag mit Radio Burgenland und dem besten Austropop.

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0: Mr. Jackson. 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
2: Am Mikrofon Christina Greunz. In Österreich ist heute die Bundesregierung zum ersten Ministerrat nach der Sommerpause zusammengekommen. Die Umfragewerte für die Koalition sind nach wie vor schlecht und der Druck auf Schwarz, Rot und Pink steigt dementsprechend. Katja Arthofer aus unserer Innenpolitikredaktion, wie ist denn die Regierungsspitze mit diesem Druck umgegangen?
3: Ja, damit, dass sie jetzt eben betont, das sei der Herbst der Umsetzung und Kompromisse seien eben nicht faul, sondern das, was die Demokratie ausmache. Hören wir erst Kanzler Stocker, dann Außenministerin Meinl-Reisinger und Vizekanzler Babler.
4: Wir haben bisher in allen Themen, wo wir scheinbar so weit auseinander waren, eine Lösung gefunden, und zwar gemeinsam gefunden. Wir werden es auch in den von Ihnen angesprochenen Themen finden.
5: Ich glaube, das ist das, was Österreich ausmacht. Zusammenkommen, zusammenraufen, sich aneinander reiben, aber einen politischen Kompromiss zu erzielen.
6: Ich bin zuversichtlich, weil wir bis jetzt auch schon bewiesen haben, wir haben große Aufgabenstellungen miteinander hingebracht, auch mit denselben Voraussetzungen. Ich sage jetzt nur 4 Jahresbudgets zu beschließen und eine Summe von Maßnahmen. Und wir haben miteinander in einer demokratischen Art und Weise, einer Zusammenarbeit, all diese Dinge gelöst. Und ich bin da sehr zuversichtlich.
3: Wir schaffen's, wir arbeiten. Das ist also die Sprachregelung der Koalition.
2: Berichtet Katja Arthofer über den Ministerrat. Im Fall des sexuellen Missbrauchs einer 40-jährigen Ehefrau und Mutter in Machtrenk in Oberösterreich, die anschließend starb, gibt es einen weiteren Tatverdächtigen. Laut Staatsanwaltschaft gab es gemeinsame sexuelle Handlungen des 51-jährigen Ehemanns und eines zweiten gleichaltrigen Verdächtigen an dem zu diesem Zeitpunkt schwerst alkoholisierten und daher wehrlosen Opfer. Der zweite Verdächtige steht aber mit den Handlungen, die zum Tod der Frau geführt haben, nicht in Zusammenhang, heißt es. Beide Männer befinden sich in Haft. Rauchen beeinträchtigt die Fruchtbarkeit, das ist bekannt. Doch wie stark diese Auswirkungen sind, zeigt ein neuer Bericht der Weltgesundheitsorganisation WHO. Für Frauen, die rauchen, verringert sich die Chance auf eine Schwangerschaft deutlich. Und auch bei Männern gibt es gravierende Auswirkungen, wie Raphael Krapscher berichtet.
7: Frauen, die rauchen, haben ein 40% höheres Risiko, unfruchtbar zu werden. Und das ist auch für Paare problematisch, die eine künstliche Befruchtung in Betracht ziehen. Die WHO-Expertin Kerstin Schotte erklärt.
8: Ja, es gibt wissenschaftliche Hinweise darauf, dass Zigarettenrauchen den Erfolg von Kinderwunschbehandlungen verringern kann. Deswegen empfehlen wir einen Rauchstopp für alle Kinderwunschbehandlungen.
7: Nikotin und andere Schadstoffe im Tabakrauch schädigen die Eizellen und die Spermien, konkret das Erbgut darin. Bei Frauen kann Rauchen außerdem den Eisprung stören und die Funktion der Eileiter beeinträchtigen. Bei Männern sind es vor allem Durchblutungsstörungen, die zu Erektionsproblemen und schlechterer Spermienqualität führen können. Die WHO empfiehlt Menschen mit Kinderwunsch daher jedenfalls, so bald wie möglich mit dem Rauchen aufzuhören.
2: Das waren die Nachrichten mit Christina Greunz. Das Wetter.
9: Mittlerweile ist es nur noch im äußersten Osten sonnig und heiß. Knapp 34 Grad sind es in Bad Deutsch-Altenburg, 14 Grad dagegen nur noch im verregneten Bregenz. In Bad Radkersburg in der Steiermark hat außerdem ein Gewitter starke Windböen von 77 km pro Stunde gebracht. In der nächsten Stunde ziehen gewittrige Regenschauer auch Richtung St. Pölten und ins Wiener Becken. Bis zum Abend wird es in weiten Teilen Österreichs regnen und die nachhaltige Abkühlung erreicht auch den Osten Österreichs. So viel zum Wetter von Simon Kühldorfer.
10: 15.03 Uhr, der Radio Burgenland Verkehrsservice. Im Burgenland gibt es Verzögerungen auf der B50 bei Pandorf und Wien, Tangente Richtung Kagran. Zwischen Hansumkurve und Handelskei ein Plus von 10 Minuten im dichten Nachmittagsverkehr.
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10: Kurz nach 15 Uhr. Die Milch kommt jetzt vielleicht in den Nachmittagscappuccino oder der Zucker in den Kaffee. Gemixt wird es bei mir auch, aber die Musik. 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

Jetzt aus den 80ern sind dabei. Kids in America von Kim Wilde, genau wie der beste Austropop. Alle Achtung. Und Marie, den Start macht jetzt aber mal Steve Kekana. Schönen Mittwoch mit Raising My Family.

0: auf Radio Burgenland. Und bei dieser Melodie werden bei vielen von Ihnen jetzt sicher schöne Erinnerungen wach.
1: Und diese Biene, die ich meine, nennt sich Maya.
0: Ja, wir werden alle wieder zu Kindern.
1: Biene
0: bei der Biene Maya. Die Kult-Zeichentrickserie. Die wird heute 50 Jahre alt. Und damit haben wir auch die vielen lieben Charaktere ein halbes Jahrhundert am Buckel. Wahnsinn, wie die Zeit vergeht. Oder Panzer. Gibt es eigentlich einen Charakter, in dem Sie sich besonders wiederfinden?
2: Ich glaube Biene Maya, weil wegen ihren Charakter, Ausstrahlung und so.
3: Wie der Faul natürlich.
4: Willi der Faule würde ich sein, weil ich genauso faul bin.
5: Der Flip natürlich. Naja, weil der weiß immer, was lang geht.
6: Ja, ich würde einen Willi nehmen, weil er sympathisch war, weil er gewusst hat, wie es Leben genießt.
7: Der Willi, weil ich selber so bin.
8: Der Willi, das war der sympathischste Charakter.
0: Lustig, dass man sich als Erwachsener mit dem Willi identifizieren kann. Ja, ich höre schon. Die Mehrheit raus. Kann man sich auch gleich ein Beispiel dafür nehmen, wie man am besten den Tag ausklingen lassen kann. Ne? So ein Nachmittagsschlafel. Es wird unterschätzt. Kommt als Erwachsener auch viel zu kurz.

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0: schicken uns die Sonne auch aus dem Radio. Good Vibrations, die Beach Boys auf Radio Burgenland. Es ist 3:30. Und damit jetzt zu den Schlagzeilen aus dem Burgenland.
1: Mit Miriam Machtinger. Die Direktorinnen und Direktoren der Landesrechnungshöfe stellen sich hinter den burgenländischen Landesrechnungshofdirektor René Wenck. Er wurde nach einem Bericht zu den Landesfinanzen zuletzt von Landeshauptmann Doskozil und der SPÖ scharf kritisiert. Persönliche sowie pauschale und unsachliche Angriffe auf die Kontrollinstitution seien entschieden abzulehnen, heißt es heute bei einer Konferenz in der Steiermark. Das österreichische Weingesetz wird novelliert. Das Landwirtschaftsministerium arbeitet daran. Geplant ist ein Beschluss im kommenden Jahr. Es geht um die Neuregelung des Herkunftsschutzes, der Qualitätskontrolle und der Interessensvertretung der Weinwirtschaft. Weinbaupräsident Andreas Liegenfeld befürwortet die Novelle. Das alte Weingesetz entspreche nicht mehr europäischen Vorgaben. Und Hürdenläufer Niklas Strohmeier-Dangl wird dieses Jahr keine Freiluftrennen mehr bestreiten. Strohmeier-Dangl hat heute seine Saison offiziell beendet. Der 24-Jährige aus Neufeld hat heuer den Uraltrekord über 400 Meter Hürden gebrochen und bei der Europameisterschaft in Birmingham das Semifinale erreicht. Und nun zu den Wetteraussichten.
0: In den nächsten Stunden werden die Wolken immer mehr und auch die ersten Regenschauer und Gewitter kann es geben. Sie können mitunter auch heftiger ausfallen. Es kommt der Wetterumschwung. Jetzt messen wir aber noch 31 Grad in Podersdorf, 31 in Unterpetersdorf und 29 Grad in Dobersdorf. Morgen am Donnerstag ist es dann von der Früh weg meist grau in grau. Die Wolken bleiben den ganzen Tag und auch kleine Regenschauer können vereinzelt durchziehen. Im Norden gibt es noch die größte Wahrscheinlichkeit für Sonne. Das alles bei deutlich kühleren Werten als zuletzt. Zwischen 18 und 22 Grad liegen die Höchstwerte. 15.32 Uhr, der Radio Burgenland Verkehrsservice. Im Burgenland gibt es Verzögerungen auf der B50 bei Parndorf. In der Eisenstädter Innenstadt bzw. bei den Stadtein- und Ausfahrten. Und Wien, Tangente Richtung Kagran. Zwischen Hansumkurve und Handelskei haben sie einen Plus von 15 Minuten.
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0: Es war ein Sommer der Extreme. Extreme Hitze, extreme Trockenheit, Unwetter. Es gab viel zu tun für unsere Meteorologen. Aber wer sind die? Jetzt gibt es einen kleinen Blick hinter die Kulissen. Einer davon ist Michael Buczek von Geosphere Austria. Ist aber nicht allein.
1: Wir sind ein Team aus Meteorologinnen und Meteorologen und wir schreiben jeden Tag Wetterprognosen für die verschiedensten Empfänger und dürfen immer wieder auch im Radio oder im Fernsehen unsere Prognosen abgeben. Oft kriegen wir es auch mit unerkannt vom Wetter, wird ja oft geredet und das ist dann schon manchmal amüsant, wenn man hört, er sagt, es wird schön oder er sagt, es wird schlecht. Und wenn man dann selber vielleicht sogar die Prognose geschrieben hat, das sind dann ganz witzige Situationen.
0: Ja, was sagt er jetzt? Wann kommt die Herbstfront im Burgenland an? Spätestens am Abend kommen überall Regenschauer und Gewitter. Können vereinzelt auch heftiger ausfallen am Donnerstag und Freitag. Da ist dann frisch, da wird es Zeit dann für einen Herbstpulli. Kann man schon mal noch vorräumen im Kasten. Maximal 21, 22 Grad kriegen. Am Samstag gehen die Werte wieder leicht drauf auf bis zu 24 Grad. Da gibt es dann die schöne Herbstsonne. Ach, was Schönes.

Ja, das Ding ruhig halten, damit es nicht ruckelt. Gedanken kennen Sie sicher noch, wenn Sie in den 90ern gern mit einem Discman unterwegs waren. Stichwort Antischock. Gut, dass Sie gerade Radio hören, da ruckelt gar nichts. 2026 gibt's die Supermusik der 90er ohne Störung. Lifted von der Lighthouse Family. Kommt gleich, noch vor 16 Uhr.

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0: Am Mikrofon Christina Kreuz. Einen verbalen Schlagabtausch hat es heute im Deutschen Bundestag gegeben. Eigentlich sollte es um den Haushaltsentwurf gehen. Allerdings haben die Folgen der Landtagswahl in Sachsen-Anhalt die Generaldebatte überlagert. Entsprechend heftig verlief daher der Schlagabtausch zwischen AfD-Chefin Alice Weidel und Bundeskanzler Friedrich Merz. Andreas Pfeiffer berichtet aus dem Bundestag.
1: Im Bundestag setzt sich heute die Wahlschlacht zwischen dem CDU-Kanzler und der AfD-Chefin Alice Weidel fort.
2: Die Wähler in Sachsen-Anhalt haben es mit aller Klarheit mitgeteilt. Schwarz-Rot ist vorbei.
3: Sie sind und Sie bleiben, Frau Weidel, eine destruktive Kraft.
1: Die AfD bescheinigt der Regierung ein Totalversagen und fordert Massenausweisungen von Migranten.
2: Was machen diese Menschen eigentlich noch in diesem Land? Sie gehören abgeschoben.
3: Und wenn das wahr würde, was Sie hier propagieren, Remigration, was ja nichts anderes ist als eine ethnische Säuberung.
1: Die Redeschlacht bleibt unentschieden. Eine Niederlage hat die parlamentarische Gesprächskultur erlitten.
0: Russland hofft eigenen Angaben zufolge auf eine baldige Wiederaufnahme der von den USA vermittelten Friedensgespräche. Laut Kreml-Sprecher Peskow bleibt man mit den USA-Vertretern in Kontakt. Vergangenes Wochenende hatten die USA Unterhändler nach Moskau und Kiew entsandt, um den stockenden Friedensprozess wieder in Gang zu bringen. Einen Schuldspruch hat es heute am Wiener Landesgericht gegeben, gegen ein 15-jähriges Mädchen. Und zwar wegen Beitrags zum Mord. Sie soll ihre gleichaltrige Freundin ermuntert haben, eine wahllos ausgesuchte 64-jährige Frau am Friedhof Baumgarten zu erstechen. Beide Mädchen sind psychisch krank, aber zurechnungsfähig, berichtet Florian Sekira.
4: Die heute 15-Jährige weint zunächst im Gerichtssaal und kann kaum sprechen. Im Verlauf der Verhandlung beruhigt sie sich und antwortet klar auf die Fragen. Sie sagt, dass sie mit ihrer Freundin öfter über Suizid und Mordgedanken geredet habe, dass sie sich gemeinsam selbst verletzt hätten, aber dass sie nie gedacht habe, dass ihre Freundin tatsächlich jemanden töten würde. Der Staatsanwalt hält ihr dann Nachrichten vor, die sie der Freundin geschickt hat. Unter anderem steht da: Mach es und ich wünsche dir viel Glück. Geschrieben an jenem 23. Februar, kurz bevor die inzwischen wegen Mordes verurteilte Freundin eine wahllos ausgesuchte 64-jährige Frau am Baumgartner Friedhof mit etwa 80 Messerstichen tötete. Beide Mädchen sind laut Gutachten psychisch krank, aber zurechnungsfähig. Das rechtskräftige Urteil lautet 3 Jahre Haft, davon 1 Jahr unbedingt, und die 15-Jährige muss ihre Therapie fortsetzen.
0: Berichtet Florian Sekira. Das waren die Nachrichten mit Christina Kreuz. Das Wetter.
5: In den nächsten Stunden gehen in weiten Teilen Österreichs Regenschauer und Gewitter nieder. Diese bringen dann schließlich auch ganz im Osten nachhaltige Abkühlung. Derzeit hat es in Wien noch 31 Grad, in St. Pölten schon nur noch 21 und in Bregenz 15 Grad. In der Osthälfte frischt auch der Wind teilweise stark auf und einzelne Gewitterzellen können hier heftig werden. Morgen ist die sommerliche Luft draußen bei Höchstwerten von 14 bis 22 Grad. Dazu kommen morgen viele Wolken und im Süden auch viel Regen. So viel zum Wetter von Simon Köldorfer.
6: 16.03 Uhr, der Radio Burgenland Verkehrsservice. Im Burgenland gibt es Verzögerungen auf der B50 bei Pandorf und in der Eisenstädter Innenstadt. Und Wien, Tangente Richtung Kagran zwischen Hansung-Kurve und Handelsklee, gibt es einen Plus von 20 Minuten.
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6: So, ich hoffe, Sie haben trotz Ende der Ferien und meteorologischem Herbstbeginn die Badesachen noch nicht ganz hinten im Kasten verstaut. Ja, zumindest das rote Badehosel, das brauchen wir jetzt noch. Wir starten mit Mr. Baywatch, Mitch Buchanan in die Stunde. Hier ist David Hasselhoff mit Looking for Freedom. Schönen Mittwoch. 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

0: Heer rüstet auf, Eurofighter bekommen weiße Flaggen oder Wien führt Raunzerzonen ein. Einheimische dürfen dort endlich wieder ohne lästige Touristenblicke weinen. Ja, es klingt kurios, ist es auch. Viele sind aber schon auf die Überschriften und Artikel reingefallen. Der Satire-Plattform, die Tagespresse, sorgt immer wieder für Schmunzler, vor allem auf den sozialen Medien. Jetzt will man ab Oktober die Tagespresse auch als gedruckte Zeitung veröffentlichen. Hatschi Bankhofer hat den Chef und Gründer Fritz Jergic getroffen. Hatschi, du bist aber mit einer gewissen Skepsis zu ihm gefahren, gell?
1: Ist das Ganze eine witzige Presseaussendung für ein echtes Produkt oder wird es nie wirklich eine Print-Tagespresse geben?
2: Nee, ursprünglich war das mit der Print-Ausgabe nur ein Witz. Aber jetzt haben schon so viele Leute abonniert, dass wir entschieden haben, na gut, dann machen wir halt wirklich die Zeitung.
1: Ich sehe vor mir ja ein Exemplar, mit dem darf ich aber nur ganz leise rascheln, weil das ist ein noch vollkommen geheimes Vorexemplar.
2: Ja, also das ist jetzt eine Testausgabe gewesen.
1: Also eine Nullnummer.
2: Eine Nullnummer. Wir arbeiten ja schon seit 9 Monaten an diesem Projekt, das war streng geheim.
1: Wie ein echtes Baby.
2: Wie Area 51 eigentlich, yeah, bei uns im Büro. Und sind jetzt sehr stolz, dass wir es jetzt auch unseren Lesern anbieten können und den Leserinnen.
1: Das Interessante ist, es wird nicht einfach gedruckt sein, was im Internet ist, sondern ihr habt eigene Inhalte.
2: Ja genau, also ein paar Texte übernehmen wir aus der Webseite, aber die Hälfte davon wollen wir wirklich exklusiv für die Zeitung neu schreiben. Man merkt auch so richtig, wir haben alle extrem Lust darauf. Wir sprühen so vor Ideen. Und wir freuen uns jetzt schon wirklich sehr auf die Ausgabe 1.
1: Ich bin ja noch immer ein bisschen skeptisch, weil er so lächelt. Kommt das wirklich?
2: Ich kann bestätigen, es kommt wirklich.
1: Wir sind am 1. Oktober.
2: Wir sind mit den Abogeldern nicht abgehauen in ein Land ohne Auslieferungsabkommen.
1: Ja, also die Tagespresse, ich sehe es wirklich vor mir liegen. Und ist schön, ich freue mich drauf.
2: Ja, wir uns auch.

0: Radio Burgenland am Nachmittag mit der Münchner Freiheit und jetzt mit einer musikalischen Version des berühmten Satzes.
1: Bitte, ich sag's gleich, ich war's nicht.
0: Na, wir waren's nicht. We didn't start the fire.
1: Bitte, ich sag's gleich, ich war's nicht.
0: Ja, mit einer lustig klingen gesungen. Aber hier singt Billy Joel diesen Lieblingshit aus den 80ern. Gibt's gleich noch vor 16:30.
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0: mit Billy Joel durch den Mittwochnachmittag. We didn't start the fire. Es ist genau 16:30.
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2: Mit Mirja Machtinger. Wochenlang wurde darüber diskutiert, jetzt steht es fest, auf Landesstraßen im Burgenland wird doch keine Lkw-Maut eingeführt. Das damit eingenommene Geld wäre ohnehin unzureichend gewesen, um das Budget zu sanieren, sagt Landeshauptmann Hans-Peter Doskozil von der SPÖ im ORF Burgenland Sommergespräch.
3: Faktum ist jetzt, dass diese drei Landesstraßen, die bemautet worden wären, auf eine reduziert wird, nämlich die im Mittelburgenland, die Verlängerung, da ist 31, also ist nicht komplett vom Tisch, also diese eine Transitroute wird bemautet. Wir wollen, dass ihr die Asfinag uns unterstützt. Wenn das nicht geht, werden wir das selber machen. Und gleichzeitig werden alle anderen Grenzübergänge beispielsweise mit einer 3,5 Tonnen Tonnagebeschränkung belegt, damit der Transitverkehr, nicht der Zielverkehr, nicht der Quellverkehr, das ist ganz wichtig, nur diese Transitrouten quer durchs Burgenland verwendet.
2: Bei der Asfinag weiß man laut einer schriftlichen Stellungnahme gegenüber dem ORF noch nichts über die etwaige Mautkontrolle über der Verlängerung der S31. Dafür seien noch abwicklungstechnische und vor allem rechtliche Aspekte zu prüfen, heißt es. Neben der Lkw-Maut war nach dem heißen Sommer und der Dürreperiode auch die Wasserversorgung Thema im Sommergespräch.
3: Es geht wirklich darum, woher bekommen wir zukünftig das Wasser, wie tief darf man bohren, wo gibt es die Quellen, wie können wir untereinander uns helfen, wie können wir austauschen, wie sind die Spielregeln dazu, wie können wir ganz einfach sicherstellen, dass es auch in 10, 20, 30, 40 Jahren genügend Wasser im Burgenland gibt.
4: Kommen wir noch kurz zur Bundespolitik. Sie sagen, Sie wollen nicht über Personen reden, aber reden wir über Gerhard Zeiler, der jetzt auslotet, ob er möglicherweise an der Spitze der SPÖ eine Ablöse herbeiführen könnte.
3: Und wenn Gerhard Zeiler beweisen kann und den Beweis kann nicht er bringen, sondern nur ist ein objektiver Meinungsforscher beispielsweise jetzt erbringen, dass er in der Lage ist, die FPÖ in den Griff zu bekommen, dass er in der Lage ist, Kegel zu schlagen, dann werde ich meine Meinung revidieren, aber das bezweifle ich.
4: Was würden Sie anders machen auf Bundesebene?
3: Unsere Bundespolitik ist, sage ich jetzt einmal vorsichtig, Luft nach oben. Ich sage mal ein Beispiel, wenn heute unsere eigene Gesundheitsministerin, wenn unsere eigene Staatssekretärin in diesem Bereich versucht, im Land Burgenland die Erzgebirge in Oberwart zu verhindern und abzudrehen, obwohl wir das finanzieren, obwohl wir alle fachlichen Rahmenbedingungen erfüllen, dann ist das ein Zeichen, dass diese Politik weit weg ist von den Wünschen der Menschen, von den Bedürfnissen der Bevölkerung und sie dürfen sich nicht wundern, wenn die Freiheitliche Partei dann gewinnt.
2: Sagt Landeshauptmann Doskozil im Sommergespräch mit ORF-Burgenland-Chefredakteur Walter Schneeberger. Und das ganze Gespräch sehen Sie im Burgenland heute um 19 Uhr in ORF 2 sowie auf ORF On und unter burgenland.orf.at. Die Stadtgemeinde Oberwart setzt ihr Straßenbauprogramm für 2026 wie geplant um. Mit Ende August wurde der erste Bauabschnitt der Schubertgasse fertiggestellt, heißt es heute in einer Aussendung. Zeitgleich wurde mit dem Vollausbau in der Johann-Strauß-Gasse gestartet. Insgesamt investiert die Stadt rund 800.000 Euro in diese beiden Straßenbauprojekte. Zum Sport. In der Fußball-Champions League steigt heute der nächste Gegner des LASK ins Geschehen ein. Mehr dazu von Michael Gutmann.
5: Der FC Liverpool trifft im Schlager des Abends auf Atletico Madrid. Napoli hat den englischen Meister Arsenal London zu Gast und Titelverteidiger Paris Saint-Germain startet gegen Slovan Bratislava in die Saison. Beim LASK ist nach der 0:1 Niederlage bei AEK Athen die Enttäuschung einer nüchternen Analyse gewichen. Trainer Didi Kübauer sieht vor allem offensiv Lernbedarf auf Champions League Niveau.
6: Wenn wir den letzten Ballen auch besser spielen, wäre durchaus mehr drin gewesen, aber das hätte wahre wissen wir ganz genau. Ich denke, die Jungs haben sie nicht schlecht verkauft, aber wir wissen ganz genau, dass wir auf diesem Niveau uns noch verbessern müssen. Aber andererseits, AEK spielt das schon sehr lange. Wir haben das nicht jede Woche und dadurch werden wir das schnell lernen müssen.
5: Für die Griechen ist es übrigens die 6. Champions League-Teilnahme, aber die 1. seit 8 Jahren.
2: Und nun zu den Wetteraussichten.
0: Es zieht immer mehr zu in den nächsten Stunden, spätestens am Abend. Und in den ersten Nachtstunden kann es dann Regenschauer und teils kräftige Gewitter geben. Es donnert schon hier und da im Nord- und Mittelburgenland. Da wird auch der Wind stürmisch. Im Lauf der Nacht lässt der Wind dann aber wieder nach. Die Schauer klingen meist wieder ab. Es wird kühl bei Tiefstwerten zwischen 13 und 16 Grad. Jetzt messen wir noch 30 Grad in Pandorf, 29 in Oberpullendorf und 28 Grad in Rudersdorf. Von der Früh weg haben morgen am Donnerstag die Wolken das Sagen. Den ganzen Tag lang kann es vereinzelt auch ein wenig Regen geben. Sonne sieht man am ehesten im Nordburgenland. Es kühlt deutlich ab bei Werten zwischen 18 und 22 Grad. 16.35 Uhr, der Radio Burgenland Verkehrsservice. Im Burgenland gibt es Verzögerungen auf der B50 bei Pahndorf, in der Eisenstädter Innenstadt bzw. bei den Stadtein- und Ausfahrten. Wien, A4 Ostautobahn Richtung Wien vom Knoten Schwächert bis zum Knoten Prater, ein Plus von 15 Minuten. Tangente Richtung Hagran zwischen Hansum-Kurve und Handelskei, 20 Minuten mehr Fahrzeit im dichten Nachmittagsverkehr und 10 Minuten länger dauert es am inneren Gürtel ab dem AKH.
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0: Just the way it is, baby, die Rembrandts auf Radio Burgenland. Und sie sind wahre Helden des Alltags. Unsere Zivildiener. Egal ob bei der Rettung, im Pflegeheim, ob bei der Caritas, im Wohnhaus Franziskus in Eisenstadt. Und dort hat Raphael Genave aus dem Bezirk Mattersburg seinen Zivildienst absolviert und ordentlich Einsatz gezeigt.
1: Die schönste Erfahrung war, als ich für einen unserer Klienten den Rollstuhl reparieren konnte. Wie sie sich bedankt hat und es war einfach wunderbar mit anzusehen.
0: Ja, und nicht nur das, Raphael hat auch beim Kochen, bei IT-Problemen und in ganz vielen anderen Bereichen geholfen. Dafür hat er gestern im Bundeskanzleramt als Burgenlands Zivildiener des Jahres eine Auszeichnung erhalten.
1: Es ist eine unglaubliche Ehre für mich selber und für meine Zivildienststelle. Es war eine Ehre und ein Privileg, meinen Zivildienst dort abschließen zu dürfen.
0: Ja, darf man auch stolz sein. Bravo auch von mir.

0: Tom Jones auf Radio Burgenland. Jetzt gibt es noch einen Mechanikertermin, bei dem man keine Angst vor der Rechnung haben muss. Mike und the Mechanics machen das ohne große Kosten. Weiter geht's gleich mit All I Need Is a Miracle, noch vor 17 Uhr.
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2: Herzlich willkommen zum Journal um 5. Das sind unsere Themen. Oberösterreicherin stirbt nach Missbrauch durch ihren Ehemann. Nun sitzt ein weiterer Tatverdächtiger in U-Haft. Die umstrittene Reform der Justiz

0: Ihnen wird vorgeworfen, die 40-jährige Ehefrau des einen Mannes missbraucht zu haben. Sie ist infolge an ihren Verletzungen gestorben. Ein schrecklicher Fall, aber kein Einzelfall, berichtet Annabel Amini.
1: Ende Juni wird die 40-jährige Frau tot in ihrem Haus im oberösterreichischen Machtrenk gefunden. Laut Staatsanwaltschaft soll sie zuvor in stark alkoholisiertem Zustand und damit wehrlos von ihrem Ehemann und dessen Bekannten sexuell missbraucht worden sein. Beide Männer sitzen in Untersuchungshaft. Gegen den 51-jährigen Ehemann wird wegen sexuellen Missbrauchs einer wehrlosen Person mit Todesfolge ermittelt. Er räumt sexuelle Handlungen ein, spricht jedoch von einem Unfall. Der Bekannte des Ehemannes soll am Abend des Todes ebenfalls sexuelle Handlungen an der Frau vorgenommen haben. Mit den tödlichen Verletzungen wird er laut Staatsanwaltschaft aber nicht in Verbindung gebracht, da er das Haus zuvor verlassen haben soll. Chatprotokolle zwischen den beiden Männern werden nun ausgewertet, die nahelegen, dass möglicherweise weitere Männer beteiligt gewesen sein könnten. Auch in Tirol und Niederösterreich hat es zuletzt ähnliche Fälle gegeben, bei denen Männer ihre Frau betäubt und missbraucht haben sollen.
0: Norwegen hat heute den vor 12 Tagen verstorbenen Monarchen König Harald V. die letzte Ehre erwiesen. Der Trauerzug war von 10.000 Menschen gesäumt, zudem gab es eine landesweite Schweigeminute. Der Trauergottesdienst fand in der Osloer Domkirche statt. Anschließend wurde der Monarch im königlichen Mausoleum in der Festung Akershus beigesetzt. Die umstrittene Reform der Justizweisungsspitze soll noch einmal umgearbeitet werden. Das kündigt Justizministerin Sporrer an. Mit der geplanten Bundesstaatsanwaltschaft soll die Justiz ja eigentlich entpolitisiert werden. Doch die Betroffenen haben da große Zweifel. Ob man sich in der Koalition noch einmal einigen kann, ist offen. Felix Nowak berichtet.
2: Bei den bisherigen Plänen befürchten Justizvertreter, dass Parteien künftig mehr Einfluss auf die Staatsanwaltschaften nehmen. Justizministerin Sporrer, SPÖ, fordert jetzt Änderungen am Entwurf, den sie selbst Ende Juni gemeinsam mit ÖVP und NEOS präsentiert hat. Schon damals habe sie gewusst, dass der gemeinsame Plan Defizite aufweise.
3: Mir war das schon klar, aber ich musste das Ergebnis der politischen Verhandlungen zu dem Zeitpunkt zur Kenntnis nehmen. Aber es war auch ganz, ganz wichtig, dass wir in das Stadium eintreten. Jetzt wissen wir es besser.
2: Sporrer will den Einfluss des Parlaments auf die neue Behörde eindämmen. Genau darauf beharrt allerdings weiterhin die ÖVP. Kanzler Stocker spricht davon, ein ausgewogenes Gesetz erreichen zu wollen.
4: Das aber auch den demokratischen Grundsätzen von Checks and Balances entspricht.
2: Bei den Änderungen sieht Sporrer das Bundeskanzleramt am Zug. Dort wiederum betont man die Verantwortung des Justizministeriums.
0: Pflanzen und ihre Bestäuber sind ein eingespieltes Team, das weiß man schon lange. Wie gut sie im Detail abgestimmt sind, dazu liefert jetzt eine neue Studie mit Beteiligung der Technischen Uni Wien neue Informationen. Demnach lässt schon das Summen von Hummeln und Wildbienen die Blüten schwingen. Elke Ziegler berichtet.
5: Mit ihrem Summen bringen Hummeln und Bienenblüten zum Mitschwingen. Sie verursachen so mit relativ geringem Aufwand große Bewegungen der Staubblätter. Das ist jener Teil der Pflanze, wo der Pollen erzeugt wird. Die Blätter beginnen zu vibrieren und schleudern die Pollenkörner auf die bestäubenden Insekten, die sie dann zur nächsten Blüte tragen und damit für die Fortpflanzung sorgen. Diese sogenannte Vibrationsbestäubung ist für mehr als 20.000 Pflanzenarten sehr wichtig und wie Xiang Zhou vom Institut für Mechanik und Mechatronik der TU Wien berichtet, funktioniert sie universell. Die Insekten müssen ihre Summfrequenz nicht auf einen bestimmten Resonanzbereich der Staubblätter abstimmen. Dadurch können zarte Wildbienen ebenso wie große Hummeln den Pflanzen den Pollen entlocken.
0: Das war das Journal um 5 mit Christina Goins. Das Wetter.
6: Teils kräftige Regenschauer und Gewitter breiten sich auf den Großteil des Landes aus. Nur vereinzelt im Osten bleibt es durchgehend trocken. Die Temperaturen liegen aktuell bei 12 Grad in Reutte in Nordtirol, bis 32 Grad stellenweise noch im Weinviertel. Bald kommt aber auch ganz im Osten die kühlere Luft. Morgen liegen die Höchstwerte nur noch bei 14 bis 22 Grad. Es wird überwiegend bewölkt, in und um Kärnten auch richtig regnerisch. Auch der Freitag wird trüb und teilweise nass, das Wochenende zeitweise sonnig. So viel zum Wetter von Simon Kühldorfer.
7: 5:05, der Radio Burgenland Verkehrsservice. Im Burgenland gibt es Stau auf der B50 bei Parndorf. In der Eisenstädter Innenstadt bzw. bei den Stadtein- und Ausfahrten. Und auf der A3 und in weiterer Folge auf der B16 Richtung Schopron. In Wien staut es auf der A4 der Ostautobahn Richtung Wien vom Knoten Schwechat bis zum Knoten Prater mit einem Plus von 10 Minuten. Tangente Richtung Kagran zwischen Hans und Kurve und Handelsgate

0: dauert es 20 Minuten länger. 10 Minuten Ihr Zeitverlust auf der Altmannsdorfer Straße bzw. der Grünbergstraße stadteinwärts und am inneren Währinger Gürtel ab dem AKH.
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0: Und jetzt mit einer Reise in die bunten 80er. Da war der Song nämlich auf Platz 1 in den Charts bei uns in Österreich. Hier sind Desireless mit Voyage, Voyage.

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1: Silbermond am Mittwochnachmittag. Es ist genau 5:30.
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3: Mit Miriam Machtinger. Landwirtschaftskammer und Weinbauverband im Burgenland bleiben bei ihrer Prognose zur Weinlese, die noch nicht ganz beendet ist. Wegen der Trockenheit wird ein Ertragsminus von etwa 30% erwartet, aber trotzdem ein hochwertiger Jahrgang. Aktuell beschäftigt die Weinbranche auch die geplante Novelle des österreichischen Weingesetzes. Im Interview mit Patricia Spieß befürwortet Weinbauverbandspräsident Andreas Liegenfeld die Novelle. Sie soll Herkunftsschutz, Qualitätskontrolle und Interessensvertretung der Weinwirtschaft neu regeln.
4: Die Parameter für das neue Weingesetz sind ganz klar, und zwar die Erzeugervereinigungen, die sollen im Prinzip aufgewertet werden. Das heißt, die Basis der Winzerinnen und Winzer hat hier mehr Mitspracherecht bei diesem neuen Weingesetz, und wir wollen eine starke Identität Burgenland hier verankern in dem neuen Gesetz. Und hier sind wir schon einen Schritt weiter. Wir haben schon eine Erzeugervereinigung Burgenland gegründet.
5: Also Sie befürworten die Novelle?
4: Absolut. Das ist ein neues Gesetz und wir brauchen das unbedingt, damit wir hier auch am Markt draußen unsere Weine perfekt darstellen können, dass die Rahmenbedingungen für unsere Winzerinnen und Winzer schlichtweg besser werden, um hier auch eine höhere Wertschöpfung zu erzielen.
5: Der Rechnungshof hat kritisiert, dass die Kontrolle veraltet ist. Sehen Sie das auch so?
4: Ja, das sehe ich auch so. Hier muss man natürlich auch neue Wege gehen. Diese Kontrollmechanismen sind noch aus den 90er Jahren und hier sind wir auch in der Diskussion, um hier diese Kontrolle, vor allem es geht um die sensorische Überprüfung, dass wir die moderner machen.
3: Geplant ist der Gesetzesbeschluss im kommenden Jahr. Heute erfolgt in Stadt Schleining der geplante Wechsel vom amtierenden Bürgermeister Markus Sellinger von der SPÖ an SPÖ-Gemeinderat Bernhard Kaufmann. Kaufmann wird heute Abend von den Mitgliedern der SPÖ-Fraktion zum neuen Ortschef von Stadt Schleining gewählt. Diese Art von Bürgermeisterwechsel, also ohne Neuwahl, ist ein Jahr vor der Gemeinderatswahl möglich. Rund 20 Bürgermeister von SPÖ und ÖVP haben schon angekündigt, in den nächsten Wochen an Nachfolger zu übergeben. Die nächsten Gemeinderatswahlen finden im Herbst 2027 statt. Zum Sport: Bei der Europameisterschaft der olympischen Kitesurf-Klasse Formula Kite hält sich Valentin Bontus vom Yachtclub Bodersdorf auch am zweiten Tag im Spitzenfeld. Der Olympiasieger von Paris nimmt nach den heutigen Wettfahrten den 5. Gesamtrang der EM-Wertung ein. Die besten Kiter liegen nach Punkten sehr eng beisammen.
6: Ich bin sehr zufrieden. Die Konditionen waren heute wieder absolut top. Ich muss sagen, hier ist jeden Tag fast dasselbe und das ist wirklich super. Viel wichtiger als die Platzierung ist jetzt gerade die Punkte, die wir gesammelt haben. Wir gehen mit einem Streichergebnis in den morgigen Tag und generell in die Goldfleet und somit bin ich sehr zufrieden, wie es dabei ausschaut.
3: Sagt Valentin Bontus, er fährt damit morgen und übermorgen in der sogenannten Goldflotte. Dort qualifizieren sich die Top 10 für den Finaltag am Samstag. Und jetzt zu den Wetteraussichten.
7: Regenschauer und teils kräftige Gewitter sind jetzt am Abend und in den ersten Nachtstunden überall möglich. Speziell im Nord- und Mittelburgenland wird es dann auch stürmisch. Im Lauf der Nacht beruhigt sich die Lage dann aber wieder. Es wird kühl bei Werten zwischen 16 und 13 Grad. Jetzt messen wir 26 Grad in Oberwart, 28 in Lutzmannsburg und 29 Grad in Gols. Morgen am Donnerstag ist es dann deutlich kühler als zuletzt mit Höchstwerten zwischen 18 und 22 Grad. Die Wolken dominieren den ganzen Tag. Vereinzelt kann es auch ein bisschen regnen. Die größten Chancen auf ein bisschen Sonnenschein gibt es im Norden. 17.34 Uhr, der Radio Burgenland Verkehrsservice. Im Burgenland gibt es Verzögerungen auf der B50 bei Pahndorf, in der Eisenstädter Innenstadt bzw. bei den Stadtein- und Ausfahrten. Und auf der A3 und in weiterer Folge der B16 Richtung Schopron. In Wien staut es mit 20 Minuten Zeitverlust auf der Tangente Richtung Kagran zwischen Hansungkurve und Handelskei. Und eine Viertelstunde länger dauert es auf der Altmannsdorfer bzw. der Grünbergstraße stadteinwärts. Und Niederösterreich, ein Unfall ist passiert auf der A21, der Wiener Außenringautobahn Richtung Wien. Zwischen Brunn am Gebirge und Vösendorf, der rechte Fahrstreifen ist gesperrt. Es gibt Stau und ein Plus von 10 Minuten.
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0: Macho, Macho. Reinhard Fendrich auf Radio Burgenland. Und da glaubt man, man tut sich was Gutes und dann steckt doch hier und da sehr viel mehr dahinter. Hm? Vegetarische Kost kommt immer öfter auf den Teller und auch Veggie-Produkte boomen. Ja, fleischlose Ernährung heißt ja nicht automatisch, dass es nur noch Gemüse gibt.
1: Linseneintopf mit Knödel oder mit einem Brot dazu. Und durch diese Kombi auch Getreide mit Hülsenfrüchten habe ich eigentlich eine optimale Eiweißverfügbarkeit.
0: Das sagt Ernährungswissenschaftlerin Birgit Beck. In ORF 1 steht heute ab 21.05 Uhr der Veggie-Boom im Mittelpunkt. An sich ja nichts Schlechtes, aber eine ORF-Doku zeigt die Wahrheit hinter den teils hochverarbeiteten Fleischersatzprodukten. Ernährungsökologe Martin Schlatzer zeigt auf.
2: In hochverarbeiteten Produkten habe ich oft Palmöl drin oder Kokosöl. Und beides sind halt Treiber von Zerstörungen in Truppenwaldregionen, Wälder zum Beispiel. Aber auch soziale Probleme sind ebenso gegeben damit. Und wenn man sich zum Beispiel die Philippinen hernimmt, dann sind die Hälfte der Kokosnussbauern leben unter der Armutsgrenze. Und die, die hauptsächlich was verdienen, sind eben genau die, die das dann weiterverkaufen im Prinzip. Und auch der Handel verdient klarerweise. Das heißt, die Bäuer, Bäuerinnen von Kokosöl sind ganz stark eben sozial betroffen.
0: Ja, interessant ist auch ein Vergleich der Produkte. Welche Veggie-Leibchen schmecken tatsächlich wie verschierte Leibchen? Wie kommt dieser ähnliche Geschmack zustande? Vielleicht eine Inspiration. Eine Inspiration, vielleicht öfter die Leibchen selber zu machen. Mal schauen. Eine spannende Doku auf jeden Fall. Heute im Hauptabend. Ab 21.05 Uhr so in ORF 1.

Die Tremolos mit My Little Lady auf Radio Burgenland. Und die nächste Nummer macht eigentlich, muss sagen, in jeder Situation eine gute Stimmung. Ob in der Früh, zum Mittag, beim Zeltfest, in der Disco oder auch am Mittwochabend. Oder Jürgens. Ich war noch niemals in New York. Viel Spaß.

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2: Im Studio ist Felix Schneider-Storn. In der Straße von Hormus eskaliert die Lage zwischen dem Iran und den USA mit gegenseitigen Angriffen auf Schiffe erneut. Die Gemengelage treibt auch den Ölpreis wieder in die Höhe. Das Barrel Öl hat wieder die 100-Dollar-Marke geknackt. Vor dem Krieg waren es 70. Theresa Kulowitsch berichtet.
3: Es ist die Rede von der schwersten Angriffswelle seit Beginn des Kriegs Anfang Februar. Im iranischen Staatsfernsehen verkündet eine Sprecherin die Nachricht der Revolutionsgarden. Demnach habe der Iran insgesamt 20 Schiffe angegriffen, zwei von ihnen unter amerikanischer Flagge, 8 Öltanker. Die britische Schifffahrtbehörde meldet auch Angriffe auf Handelsschiffe, darunter etwa ein irakisches. Zudem hat der Iran auch eine US-Militärbasis in Jordanien angegriffen. Aus Jordanien heißt es dazu, dass man 18 von 20 Raketen abfangen konnte. Der iranische Beschuss ist die Antwort auf US-Angriffe.

0: hinter einem Todesfall im Juni in Machtrenk im Bezirk Welsland in Oberösterreich. Laut der Kronenzeitung soll ein 51-jähriger Mann seine eigene Ehefrau betäubt und anderen Männern zum Missbrauch überlassen haben. Die Frau war mit schweren Unterleibsverletzungen tot gefunden worden. Die Staatsanwaltschaft Wels bestätigt jetzt, dass es einen weiteren Tatverdächtigen gibt. 4 von 10 Österreicherinnen und Österreichern haben laut einer Umfrage schon einmal auf eine Zahnbehandlung verzichtet, weil sie ihnen zu teuer war. Gleichzeitig bewerten 7 von 10 Befragten die Qualität der zahnmedizinischen Versorgung als gut. Besonders kritisch sehen die Befragten das Kosten-Leistungs-Verhältnis. Nur etwas mehr als ein Viertel ist damit zufrieden. Und etwa 4 von 10 sind mit den Wartezeiten zufrieden. Norwegen hat Abschied von König Harald V. genommen. Er ist am 28. August im Alter von 89 Jahren gestorben und war der älteste Monarch Europas. Zur Trauerfeier sind heute viele internationale Staats- und Regierungsspitzen und hochrangige Royals gekommen. Ansgar Gersmann berichtet.
1: Norwegen nimmt Abschied vom Großvater der Nation, wie sie König Harald V. liebevoll nannten. Nur im Schritttempo bewegt sich die Prozession mit dem Sarg zum Dom der norwegischen Hauptstadt. Zu der Trauerfeier waren zahlreiche Vertreter des Hochadels gekommen, darunter der britische Thronfolger William oder die Königspaare aus Spanien, Belgien und den Niederlanden. Nach der Beisetzung im engsten Familienkreis im königlichen Mausoleum zeigt sich Nachfolger König Hakon VIII. Auf dem Balkon des Palastes. Er übernimmt die Regentschaft in Krisenzeiten. Seine Frau Mette Marit hatte vor kurzem eine Lungentransplantation. Sein Stiefsohn Marius Borg muss sich bald wegen des Vorwurfs der Vergewaltigung erneut vor Gericht verantworten. Auch er nahm heute an der Trauerfeier teil.
0: Das waren die Nachrichten mit Felix Schneider-Storm. Zum Wetter.
2: Eine Kaltfront bringt heute Abend und über Nacht in vielen Teilen Österreichs zeitweise Regen, der kräftig sein kann, vereinzelt auch Gewitter und stark auffrischenden Wind. Mit dem kühlt es überall ab auf Tiefstwerte zwischen 7 und 17 Grad. Morgen Donnerstag überwiegen die Wolken und speziell in Tirol, Kärnten, in Teilen Salzburgs und der Steiermark regnet es zeitweise, am meisten wahrscheinlich in Osttirol und Oberkärnten. Ein paar Sonnenfenster gibt es vielleicht im meist trockenen Donauraum und im Rheintal. Der Wind lässt nach und die Temperaturen erreichen nur noch 14 bis 22 Grad. So viel zum Wetter von Michael Mattern.
3: 18.03 Uhr, der Radio Burgenland Verkehrsservice B63 Steiner Mangerer Straße. Zwischen Pinger und Binkerfeld ist die Feuerwehr bei einer Fahrzeugbergung im Einsatz. Der Verkehr wird wechselweise angehalten. Und Verzögerungen gibt es im Burgenland noch auf der A3 und in weiterer Folge auf der B16 Richtung Schopron. Und Wien, Tangente Richtung Kagran, ein Plus von 20 Minuten haben Sie zwischen Hansungkurve und Handelsking.
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1: Am Mikrofon ist Felix Schneider-Sturm. Im Parlamentarischen Familienausschuss ist heute der Entfall der Familienbeihilfe für Menschen in Grundversorgung auf den Weg gebracht worden. Das sorgt für Kritik von Hilfsorganisationen wie der Caritas, Diakonie oder Volkshilfe. Sie haben vor dem Bundeskanzleramt protestiert. Peter Stacher berichtet.
2: Der Gesetzesänderung für das Aus der Familienbeihilfe für Menschen in der Grundversorgung haben die Regierungsparteien und auch die Grünen zugestimmt. Vor dem Bundeskanzleramt sind Vertreter von Hilfsorganisationen bestürzt, wie Erich Fenninger von der Volkshilfe.
3: Man streicht Leistungen für die Kinder. Es ist unverständlich, dass man Kinder nicht ausreichende Unterstützung gewährt in Österreich, damit sie auch sich gut entwickeln können.
2: Christoph Riedl von der Diakonie.
4: Durch diese Streichung der Familienbeihilfe nimmt man ihnen buchstäblich die Butter vom Brot.
2: Aus dem Familien- und Integrationsministerium heißt es, 2022 wurde für Ukraine-Vertriebene eine Sonderregelung geschaffen. Nun ist diese Regelung ausgelaufen. Damit gelten für alle in der Grundversorgung wieder dieselben Regeln.
1: Serbiens Präsident Aleksandar Vučić hat das Parlament aufgelöst und eine vorgezogene Neuwahl angesetzt. Sie soll am 25. Oktober stattfinden. Vučić ist von seiner serbischen Fortschrittspartei als Kandidat für das Amt des Ministerpräsidenten nominiert worden. Als Präsident regiert er seit 12 Jahren und darf nicht mehr antreten. Proteste haben den Druck auf Vučić zuletzt deutlich erhöht. Die EU-Kommission

0: Aus Brüssel berichtet Verena Sophie Meyer.
1: Knapp 115 Millionen Euro Soforthilfe fließen nun von Brüssel nach Ceuta, um die Folgen der Grenzverletzungen zu bewältigen. Das Geld kommt aus zwei EU-Töpfen für Migrations- und Grenzmanagement. Spanien hatte erst vor 2 Wochen offiziell um die Hilfe angesucht. Das Geld ist nun dafür gedacht, die Grenze zwischen der spanischen Stadt und Marokko besser zu überwachen und noch weiter aufzurüsten. Durch Wärmebildkameras, Bewegungssensoren, schwimmende Bojen oder Unterwasserdrohnen. Das gibt die EU-Kommission heute nach der Entscheidung in einer Aussendung bekannt. Außerdem geht es um die Finanzierung von mehr Personal, um Migrantinnen und Migranten, die sich noch in Ceuta aufhalten, zu überprüfen und in weiterer Folge zurückzuführen. Diese Rückführungen hätten nun oberste Priorität, heißt es auch von Migrationskommissar Magnus Brunner.
0: Glück im Unglück hatten wohl ein Landwirt und Zugreisende der Mattigtalbahn im Bezirk Braunau in Oberösterreich. Der Bauer ist mit seinem Traktor und einem Güllefass über einen Bahnübergang gefahren. Dabei wurde das Güllefass von einem Zug gerammt und ist zerrissen. Glücklicherweise wurde dabei aber niemand verletzt. Nur die Gülle hat sich über Teile des Zuges verteilt. Die ÖBB überprüfen jetzt die Ampelsteuerung des Bahnübergangs. Das waren die Nachrichten mit Felix Schneider-Sturm. Zum Wetter.
2: Bis etwa Mitternacht kann es in vielen Teilen des Landes zum Teil kräftig regnen, dann verlagert sich der Regen mehr und mehr in den Süden. Bei teils starkem Wind sinken die Temperaturen auf 17 bis 7 Grad. Morgen Donnerstag zeigt sich der Himmel meist grau in grau und im Bergland sowie im Süden ist es zeitweise nass, wobei der Regen in und rund um Oberkärnten kräftig sein kann. Ganz im Westen und nördlich der Donau bleibt es dagegen meist trocken mit einigen Sonnenfenstern. Der Wind wird bald schwächer und es ist deutlich frischer als zuletzt, Höchstwerte nur noch 14 bis 22 Grad. So viel zum Wetter von Michael Mattern.
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1: Am Mikrofon Martin Balder. In Oberösterreich soll ein Mann seine Ehefrau sexuell schwer missbraucht haben. Die Frau hat dadurch schwere Verletzungen erlitten. Durch die Verletzungen ist sie dann gestorben. Die Polizei ermittelt nun wegen Mordes gegen den Ehemann. Der Mann soll seine Frau betäubt haben, um sie dann sexuell zu missbrauchen. Ein Freund vom Ehemann soll die Frau ebenfalls sexuell missbraucht haben. Beide sind verhaftet worden. Dem Ehemann drohen bis zu 20 Jahre Gefängnis. Hilfsorganisationen in Österreich haben den Vorschlag für eine neue Sozialhilfe kritisiert. Sie kritisieren, dass es in dem Vorschlag für die neue Sozialhilfe keine Kindergrundsicherung gibt. Die Bundesregierung hat eigentlich diese Hilfsgelder für ärmere Familien mit Kindern im Regierungsprogramm versprochen. Kindergrundsicherung sind Hilfsgelder für Kinder, die von Armut betroffen sind. Die USA haben ein Einfuhrverbot für bestimmte Produkte aus Kanada beschlossen. Das Einfuhrverbot betrifft Milchprodukte, alkoholische Getränke und Motorräder aus Kanada. Kanada ist ein Nachbarland von den USA. Die USA und Kanada führen seit Wochen einen Handelsstreit. Kanada hat als Reaktion neue Zölle auf Produkte aus den USA beschlossen. Betroffen sind zum Beispiel Stahl, Aluminium und elektronische Geräte. Tausende Menschen sind heute in der norwegischen Hauptstadt Oslo zur Trauerfeier für den verstorbenen König Harald V. gekommen. Harald war mehr als 35 Jahre König von Norwegen. Er ist Ende August mit 89 Jahren gestorben. Bei der Trauerfeier waren auch der Sohn von Harald, Hakon VIII., und seine Kinder dabei. Hakon ist der neue König von Norwegen. Das waren Nachrichten in einfacher Sprache. Redaktion Adrian Zierlaut und Lorenz Lohr.
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1: Im Studio ist Felix Schneider-Storm. Der Streit um die umstrittene israelische Siedlungspolitik im Westjordanland eskaliert weiter. Israel wehrt sich jetzt gegen britische Sanktionen mit Gegenmaßnahmen. Nikolaus Wildner berichtet.
2: Die Schließung des britischen Konsulats in Ostjerusalem innerhalb von 30 Tagen, inklusive der Ausweisung britischer Diplomaten aus Israel. Die Ausweisung britischer Militärvertreter aus dem von den USA geführten militärischen Koordinationszentrum für Gaza im Süden Israels. Die Einstellung britischer Ausbildungstätigkeiten für palästinensische Sicherheitsbeamte im Westjordanland. Es ist ein bisher beispielloser diplomatischer Schlagabtausch, den sich Israel und das Vereinigte Königreich derzeit liefern. Ob das der Beginn eines neuen, konfrontativeren Verhältnisses zwischen Israel und Teilen Europas ist, bleibt abzuwarten. Die Maßnahmen Israels seien jedenfalls nicht konstruktiv, so die typisch britische Reaktion auf die Maßnahmen, mit denen Israel auf die gestern angekündigten Handelssanktionen des Vereinigten Königreichs gegen die völkerrechtlich illegalen Siedlungen im Westjordanland umgehend reagiert hat.
1: Der Iran steht wegen seines Atomprogramms erneut im Mittelpunkt des UNO-Sicherheitsrates. Die Internationale Atomenergiebehörde, IAEA, schaltet das Gremium ein, da Teheran die Zusammenarbeit mit Inspektoren verweigert. Angestoßen wurde dieser Schritt von den USA, Deutschland, Frankreich und Großbritannien. Russland und China lehnen die Resolution ab. Der Iran bestreitet zwar, Atomwaffen anzustreben, hat Inspektionen der IAEA aber stark eingeschränkt. Die EU-Kommission plant schärfere Regeln für Kurzzeitvermietungen. Anbieter wie Airbnb sollen stärker reguliert und die Vorschriften in Europa vereinheitlicht werden. Damit will die Kommission Wohnungsknappheit in Tourismushochburgen bekämpfen. Dem Vorschlag der Kommission müssen noch die EU-Staaten und das Europäische Parlament zustimmen. Ab heute kann man einen Monat lang für die heurige sogenannte Konsumente abstimmen. Dabei geht es um das ärgerlichste Lebensmittel des Jahres. Der Verein für Konsumenteninformation hat 5 Produkte nominiert, darunter ein Kuchen mit einer unerwarteten Zutat, ein

0: Inhalt weniger, während der Preis und die Verpackung gleich bleiben. Ein Fall von Shrinkflation. Für Diskussion über das diesjährige ärgerlichste Lebensmittel sorgt auch der Kuchenriegel Ferrero Fiesta L'Originale. Er beinhaltet Alkohol, der aber nur in der Zutatenliste auf der Rückseite angeführt wird. Das sei nicht nur für Kinder, sondern auch für Menschen, die Alkohol meiden, problematisch. Zwei weitere Produkte sind auf der VKI-Webseite für die Abstimmung zu finden. Ziel der Aktion ist es, Unternehmen zu Produktverbesserung zu bewegen und Verbraucher vor Täuschungen zu schützen.
1: Das waren die Nachrichten mit Felix Schneider-Sturm. Zum Wetter.
2: Eine Kaltfront bringt vorerst noch recht verbreitet, teils kräftigen Regen. Nach Mitternacht verlagert sich der dann mehr und mehr in den Süden. Es ist zum Teil sehr windig und frisch. Tiefstwerte heute Nacht 7 bis 17 Grad. Morgen Donnerstag überwiegen die Wolken und speziell im Bergland sowie im Süden regnet es zeitweise ein wenig, wobei in und rund um Oberkärnten auch kräftige Schauer durchziehen können. Ab und zu sonnig ist es am ehesten ganz im Westen und nördlich der Donau. Hier bleibt es auch weitgehend trocken. Der Wind lässt nach und die Temperaturen erreichen nur noch 14 bis 22 Grad. So viel zum Wetter von Michael Mattern.
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1: Am Mikrofon ist Felix Schneider-Storm. Ab Oktober dürfen Essenszusteller, etwa von Foodora, ihre Lieferungen nur noch mit Fahrrädern zustellen. E-Mopeds und Kraftfahrzeuge sind dann verboten, berichtet Johannes Schmergelunder.
2: Viele Essenszusteller müssen sich ab Oktober ein E-Bike kaufen, wenn sie weiterarbeiten wollen. Laut Gewerkschaft steckt dahinter ein finanzieller Grund. Mit Fahrrädern können die Boten pro Lieferung bezahlt werden. E-Mopeds gelten künftig als Kraftfahrzeuge. Mit denen müssten die Fahrer nach Arbeitszeit bezahlt werden, sagt Gewerkschafter Toni Pravdic.
3: Wenn die Lieferdienste weiterhin auf E-Bikes bleiben, müssen sie am bestehenden System gar nichts ändern. Die Kollegen können weiterhin pro Bestellung bezahlt werden. Man kann weiterhin auch viel Druck ausüben mit den Bestellungen.
2: Von Foodora heißt es, dass man die Zustellerinnen und Zusteller bei der Anschaffung unterstützen werde. Die Gewerkschaft fordert hingegen, dass Boten etwa nach Arbeitszeit und nicht nach Bestellungen bezahlt werden.
1: Die britische Polizei weitet ihre Ermittlungen gegen die Partei von Nigel Farage aus. Die Partei namens Reform UK steht unter Verdacht, illegale Spenden aus dem Ausland angenommen zu haben. Zwei Parteivertreter sind bereits zurückgetreten. Die Hinweise stammen aus einer Undercover-Recherche des Senders Channel 4 News. Ein Parteisprecher weist die Vorwürfe zurück, sagt aber, dass Reform UK kooperieren wird. Die Ermittlungen laufen seit letztem Jahr. Bei einer Explosion im Schweizer Wasserkraftwerk Ritom im Kanton Tessin sind heute zwei Mitarbeiter ums Leben gekommen. An dem Gebäude ist erheblicher Schaden entstanden. Was zu der Explosion geführt hat, ist noch unklar. Wegen mutmaßlicher Bestechlichkeit wird gegen den SPD-Spitzenkandidaten für die Berlin-Wahl in Deutschland ermittelt. Die Staatsanwaltschaft Hannover bestätigt auch Hausdurchsuchungen in den Büroräumen von Steffen Krach. Es gilt die Unschuldsvermutung. Und das Innenministerium des deutschen Bundeslands Bayern will den Polizeisoftware-Vertrag mit dem umstrittenen US-Anbieter Palantir vorerst verlängern. Langfristig plane man aber, mit Blick auf deutsche oder europäische Alternativen, unabhängiger zu werden. Rauchen beeinträchtigt die Fruchtbarkeit, das ist bekannt. Aber wie stark diese Auswirkungen sind, das zeigt jetzt ein neuer Bericht der Weltgesundheitsorganisation WHO. Raphael Krapscher berichtet.
4: Frauen, die rauchen, haben ein 40% höheres Risiko, unfruchtbar zu werden. Und das ist auch für Paare problematisch, die eine künstliche Befruchtung in Betracht ziehen. Die WHO-Expertin Kerstin Schotte erklärt.
5: Ja, es gibt wissenschaftliche Hinweise darauf, dass Zigarettenrauchen den Erfolg von Kinderwunschbehandlungen verringern kann. Deswegen empfehlen wir einen Rauchstopp für alle Kinderwunschbehandlungen.
4: Nikotin und andere Schadstoffe im Tabakrauch schädigen die Eizellen und die Spermien, konkret das Erbgut.

0: Das waren die Nachrichten mit Felix Schneider-Storm. Zum Wetter.
1: Bis etwa Mitternacht kann es in vielen Teilen des Landes zum Teil kräftig regnen, dann verlagert sich der Regen mehr und mehr in den Süden. Bei teils starkem Wind sinken die Temperaturen auf 17 bis 7 Grad. Morgen Donnerstag zeigt sich der Himmel meist grau in grau und im Bergland sowie im Süden ist es zeitweise nass, wobei der Regen in und rund um Oberkärnten kräftig sein kann. Ganz im Westen und nördlich der Donau bleibt es dagegen meist trocken mit einigen Sonnenfenstern. Der Wind wird bald schwächer und es ist deutlich frischer als zuletzt, Höchstwerte nur noch 14 bis 22 Grad. So viel zum Wetter von Michael Mattern.
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1: Zum Nachtjournal begrüßt Sie Felix Schneider-Sturm. Das sind einige der Themen. Eine Oberösterreicherin stirbt nach Missbrauch durch ihren Ehemann. Jetzt sitzt ein weiterer Tatverdächtiger in U-Haft. Die umstrittene Reform der Justizweisungsspitze soll noch einmal überarbeitet werden, kündigt Justizministerin Sporre an. Norwegen hat sich heute von König Harald V. verabschiedet. Und das Wetter morgen wird deutlich kühler als zuletzt, mit maximal 14 bis 22 Grad. Die Staatsanwaltschaft Wels ermittelt gegen zwei Männer, denen vorgeworfen wird, die Ehefrau des einen vergewaltigt zu haben. Die 40-jährige Frau ist an den Folgen ihrer Verletzungen gestorben. Ein besonders grausamer, aber längst kein Einzelfall mehr, berichtet Annabella Mini.
2: Ende Juni wird die 40-jährige Frau tot in ihrem Haus im oberösterreichischen Machtrenk gefunden. Laut Staatsanwaltschaft soll sie zuvor in stark alkoholisiertem Zustand und damit wehrlos von ihrem Ehemann und dessen Bekannten sexuell missbraucht worden sein. Beide Männer sitzen in Untersuchungshaft. Gegen den 51-jährigen Ehemann wird wegen sexuellen Missbrauchs einer wehrlosen Person mit Todesfolge ermittelt. Er räumt sexuelle Handlungen ein, spricht jedoch von einem Unfall. Der Bekannte des Ehemannes soll am Abend des Todes ebenfalls sexuelle Handlungen an der Frau vorgenommen haben. Mit den tödlichen Verletzungen wird er laut Staatsanwaltschaft aber nicht in Verbindung gebracht, da er das Haus zuvor verlassen haben soll. Chatprotokolle zwischen den beiden Männern werden nun ausgewertet, die nahelegen, dass möglicherweise weitere Männer beteiligt gewesen sein könnten. Auch in Tirol und Niederösterreich hat es zuletzt ähnliche Fälle gegeben, bei denen Männer ihre Frau betäubt und missbraucht haben sollen.
1: Die geplante Bundesstaatsanwaltschaft soll die Weisungsspitze sämtlicher Staatsanwaltschaften entpolitisieren. Der Gesetzesentwurf der Bundesregierung könnte aber genau das Gegenteil erreichen, so die Kritik. SPÖ-Justizministerin Anna Sporer kündigt Änderungen an, sieht sich aber nur teilweise zuständig. Felix Novak.
3: Bei den bisherigen Plänen befürchten Justizvertreter, dass Parteien künftig mehr Einfluss auf die Staatsanwaltschaften nehmen. Justizministerin Sporer, SPÖ, fordert jetzt Änderungen am Entwurf, den sie selbst Ende Juni gemeinsam mit ÖVP und NEOS präsentiert hat. Schon damals habe sie gewusst, dass der gemeinsame Plan Defizite aufweise.
4: Mir war das schon klar, aber ich musste das Ergebnis der politischen Verhandlungen zu dem Zeitpunkt zur Kenntnis nehmen. Aber es war auch ganz, ganz wichtig, dass wir in das Stadium eintreten. Jetzt wissen wir es besser.
3: Sporer will den Einfluss des Parlaments auf die neue Behörde eindämmen. Genau darauf beharrt allerdings weiterhin die ÖVP. Kanzler Stocker spricht davon, ein ausgewogenes Gesetz erreichen zu wollen.
5: Das aber auch den demokratischen Grundsätzen von Checks and Balances entspricht.
3: Bei den Änderungen sieht Sporer das Bundeskanzleramt am Zug. Dort wiederum betont man die Verantwortung des Justizministeriums.
1: Berichtet Felix Novak. Ins Ausland jetzt. In der Straße von Hormus eskaliert die Lage zwischen dem Iran und den USA mit gegenseitigen Angriffen auf Schiffe erneut. Die Gemengelage treibt aber auch den Ölpreis wieder in die Höhe. Das Barrel-Öl hat wieder die 100-Dollar-Marke geknackt. Vor dem Krieg waren es noch 70. Teresa Kulowitsch berichtet.
6: Es ist die Rede von der schwersten Angriffswelle seit Beginn des Kriegs Anfang Februar. Im iranischen Staatsfernsehen verkündet eine Sprecherin die Nachricht der Revolutionsgarden. Demnach habe der Iran insgesamt 20 Schiffe angegriffen, zwei von ihnen unter amerikanischer Flagge.

0: haben zuvor 5 iranische Öltanker angegriffen. Und auch jetzt ist wieder mit einer US-Antwort zu rechnen. Jedes Mal, wenn der Iran versuche, US-Schiffe anzugreifen, werde man zurückschlagen und iranische Tanker versenken. Das sagt US-Außenminister Marco Rubio.
1: Einen verbalen Schlagabtausch hat es heute im Deutschen Bundestag gegeben. Eigentlich sollte es um den Haushaltsentwurf gehen. Die Folgen der Landtagswahl in Sachsen-Anhalt haben die Generaldebatte aber deutlich überlagert. Entsprechend heftig verlief daher der Schlagabtausch zwischen AfD-Chefin Alice Weidel und Bundeskanzler Friedrich Merz von der CDU. Andreas Pfeiffer berichtet aus Berlin.
2: Im Bundestag setzt sich heute die Wahlschlacht zwischen dem CDU-Kanzler und der AfD-Chefin Alice Weidel fort.
3: Die Wähler in Sachsen-Anhalt haben es mit aller Klarheit mitgeteilt. Schwarz-Rot ist vorbei.
4: Sie sind und Sie bleiben, Frau Weidel, eine destruktive Kraft.
2: Die AfD bescheinigt der Regierung ein Totalversagen und fordert Massenausweisungen von Migranten.
5: Was machen diese Menschen eigentlich noch in diesem Land? Sie gehören abgeschoben.
4: Und wenn das wahr würde, was Sie hier propagieren, Remigration, was ja nichts anderes ist als eine ethnische Säuberung.
2: Die Redeschlacht bleibt unentschieden. Eine Niederlage hat die parlamentarische Gesprächskultur erlitten.
1: Berichtet Andreas Pfeiffer aus Berlin. Norwegen hat heute Abschied von König Harald V. genommen. Er ist am 28. August im Alter von 89 Jahren gestorben und war der älteste Monarch Europas. Zur Trauerfeier sind viele internationale Staats- und Regierungsspitzen sowie hochrangige Royals gekommen. Ansgar Gersmann berichtet.
6: Norwegen nimmt Abschied vom Großvater der Nation, wie sie König Harald V. liebevoll nannten. Nur im Schritttempo bewegt sich die Prozession mit dem Sarg zum Dom der norwegischen Hauptstadt. Zu der Trauerfeier waren zahlreiche Vertreter des Hochadels gekommen, darunter der britische Thronfolger William oder die Königspaare aus Spanien, Belgien und den Niederlanden. Nach der Beisetzung im engsten Familienkreis im königlichen Mausoleum zeigt sich Nachfolger König Hakon VIII. Auf dem Balkon des Palastes. Er übernimmt die Regentschaft in Krisenzeiten. Seine Frau Mette Marit hatte vor kurzem eine Lungentransplantation. Sein Stiefsohn Marius Borg muss sich bald wegen des Vorwurfs der Vergewaltigung erneut vor Gericht verantworten. Auch er nahm heute an der Trauerfeier teil.
1: Ansgar Gersmann war das nach dem Trauergottesdienst und der Beisetzung von König Harald V. in Norwegen. Jetzt noch zu Sportlichen. Die Tagesmeldungen fasst Wolfgang Eichinger zusammen.
7: Perfekter Start für Barcelona in die Champions League Ligaphase. 5:1 Heimerfolg über Feyenoord Rotterdam. Der VfB Stuttgart besiegt Viking Stavanger aus Norwegen mit 3:1. Die derzeitigen Zwischenstände: Titelverteidiger Paris Saint-Germain gegen Slovan Bratislava 3:0, Liverpool Atletico Madrid 1:1, Napoli gegen Arsenal 0:0 und Sporting Lissabon gegen Galatasaray 1:1. Beim Tennis Grand Slam Turnier in New York gewinnt Jelena Rybakina gegen die Chinesin Shen Qinwen in 3 Sätzen und steht im Halbfinale. Die Kasachin ist damit auch erstmals die Nummer 1 in der Weltrangliste. In Österreich gibt es diese Woche das Challenger-Turnier der Männer in Tulln. Der 20-jährige Nico Hipfel ist knapp in 3 Sätzen am Argentinier Barena im Achtelfinale gescheitert. Morgen dann die Achtelfinalspiele von Filip Misolic und Lukas Neumeier. Beide Spiele ab 11.20 Uhr live in ORF1. Und bei der Kitesurf-Europameisterschaft in der Türkei hat Olympiasieger Valentin Pontus souverän den Einzug in die Goldflotte geschafft. Pontus ist derzeit Gesamtfünfter.
1: Vielen Dank, Wolfgang Eichinger. Und zum Abschluss jetzt noch der Wetterbericht von und mit Michael Mattern.
8: Eine Kaltfront bringt vorerst noch recht verbreitet teils kräftigen Regen. Nach Mitternacht verlagert sich der dann mehr und mehr in den Süden. Es ist zum Teil sehr windig und frisch. Tiefstwerte heute Nacht 7 bis 17 Grad. Morgen Donnerstag überwiegen die Wolken und speziell im Bergland sowie im Süden regnet es zeitweise ein wenig, wobei in und rund um Oberkärnten auch kräftige Schauer durchziehen können. Ab und zu sonnig ist es am ehesten ganz im Westen und nördlich der Donau. Hier bleibt es auch weitgehend trocken. Der Wind lässt nach und die Temperaturen erreichen nur noch 14 bis 22 Grad.
1: Das war's mit dem Nachtjournal. Noch einen angenehmen Abend wünscht Felix Schneider-Sturm.
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1: Am Mikrofon ist Felix Schneider-Storm. Die EU-Kommission sagt Airbnb und Co. erneut den Kampf an. Sie will die Regeln für Kurzzeitvermietungen verschärfen. Besonders betroffene Städte könnten dann Einschränkungen verhängen, berichtet Moritz Strobel.
2: In Städten wie Paris oder Venedig finden Menschen fast keine Wohnungen mehr, weil die Besitzerinnen und Besitzer sie lieber nur kurzzeitig an Urlaubende vermieten. Kommt die neue Regelung, können Behörden in solchen Gebieten Kurzzeitvermietung einschränken, wenn etwa das Verhältnis zwischen Wohnungspreisen und dem durchschnittlichen Einkommen zu hoch ist. Städte könnten dann auch nur noch Bauprojekte genehmigen, die längerfristig Wohnraum schaffen. Damit diese Regeln tatsächlich umgesetzt werden, müssen die EU-Staaten und das Europäische Parlament noch zustimmen.
1: Der spanische Geheimdienst CNI hat die Behörden in der Exklave Ceuta einen Tag vor der beispiellosen Massenankunft zehntausender Migranten Ende Juli vor einem möglichen Überfall über Land und Meer gewarnt. Das geht aus geheimen Unterlagen hervor, die jetzt von der Regierung unter Premier Pedro Sanchez freigegeben worden sind. Demnach informierte der CNI damals sowohl Regierungsvertreter in Ceuta als auch die Polizeieinheit Guardia Civil über Aufrufe in sozialen Netzwerken. In den USA beginnen die Republikaner heute ihren Intensivwahlkampf vor den wichtigen Midterm-Wahlen Anfang November. Bei einem Parteitag in Dallas will Präsident Trump die Partei auf seine Linie einschwören. Markus Müller berichtet aus den USA.
3: Die Umfragen vor den Midterm-Wahlen bedeuten für die Republikaner nichts Gutes. Der Parteitag soll helfen, das Ruder herumzureißen. Im Mittelpunkt der zweitägigen Veranstaltung in Dallas steht niemand anderes als der Präsident selbst. Donald Trump tritt gleich mehrmals auf. Die Botschaft, wer die Trump-Politik wolle, müsse jetzt die Republikaner wählen. Die Menschen sollten einfach so tun, als würde er am Wahlzettel stehen.
4: What I really want you to do is pretend, please, that I'm on the ballot. Just come and vote. It's so important.
3: Sagt Trump im Vorfeld. Bei den Midterms wird das Repräsentantenhaus und ein Teil des Senats neu gewählt. Nach jetzigem Stand dürften die Republikaner in zumindest einem der beiden Häuser die Mehrheit verlieren.
1: Wegen eines Gasaustritts musste heute ein Hotel in Bad Waltersdorf in der Oststeiermark evakuiert werden. Ein Haustechniker hat im Keller starken Rauch wahrgenommen und Alarm geschlagen. Aus einer Kühlanlage dürfte ein gasförmiges Kühlmittel ausgetreten sein. Die Hotelgäste und die Angestellten konnten nach der Belüftung wieder ins Hotel. Champagner darf heuer bis zu 15% Alkohol enthalten. Grund dafür ist das Wetter. Nach intensivem Frost im Frühling hat es eine frühe Blüte und 5 teils extreme Hitzewellen im Sommer gegeben. Die Trauben haben dadurch bereits bei der Ernte einen hohen Alkoholgehalt gehabt. Winzerinnen und Winzer bekommen heuer deshalb eine Ausnahmegenehmigung. Normalerweise hat Champagner rund 12% Alkohol. Das waren die Nachrichten mit Felix Schneider-Storm. Und jetzt haben wir noch die Wetteraussichten.
5: Bis etwa Mitternacht kann es in vielen Teilen des Landes zum Teil kräftig regnen, dann verlagert sich der Regen mehr und mehr in den Süden. Bei teils starkem Wind sinken die Temperaturen auf 17 bis 7 Grad. Morgen Donnerstag zeigt sich der Himmel meist grau in grau und im Bergland sowie im Süden ist es zeitweise nass, wobei der Regen in und rund um Oberkärnten kräftig sein kann. Ganz im Westen und nördlich der Donau bleibt es dagegen meist trocken mit einigen Sonnenfenstern. Der Wind wird bald schwächer und es ist deutlich frischer als zuletzt, Höchstwerte nur noch 14 bis 22 Grad. So viel zum Wetter von Michael Mattern.
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1: Es ist Donnerstag, der 10. September. Im Nachrichtenstudio ist Felix Schneider-Sturm. Seit Jahren wird politisch darum gerungen. Vor dem Sommer haben sich ÖVP, SPÖ und NEOS auf einen Gesetzesentwurf für eine Bundesstaatsanwaltschaft geeinigt. Dieser Entwurf wurde in der Begutachtungsphase aber heftig kritisiert. Justizministerin Anna Sporrer von der SPÖ versichert, das Vorhaben noch in dieser Legislaturperiode umsetzen zu wollen.
2: Ich habe schon gesagt, die Legislaturperiode ist noch 3 Jahre. Ich habe den langen Atem. Ob das bis Jahresende ist, wie der Herr Bundeskanzler das heute schon angekündigt hat, das würde mich sehr freuen. Ich glaube, es geht aber hier Qualität vor Tempo,
1: sagt Justizministerin Sporrer in der Zeit im Bild 2. Der ukrainische Präsident Volodymyr Zelensky soll nur knapp einem Drohnenangriff entkommen sein. Laut dem norwegischen Ministerpräsidenten Jonas Gahr Støre hat eine russische Drohne das Flugzeug von Zelensky beim Start in Moldau auf dem Weg nach Oslo nur knapp verfehlt. Zelensky hat in Oslo an der Beerdigung von König Harald V. teilgenommen. Israels Ministerpräsident Benjamin Netanyahu hat eine Klage gegen die Zeitung Haaretz angekündigt. Anlass ist ein Bericht, wonach die Vereinigten Arabischen Emirate Netanyahu vor der Hamas-Offensive im Oktober 2023 gewarnt haben. Netanyahu bezeichnet den Bericht als Lüge. Jetzt sollen seine Anwälte eine Klage wegen Verleumdung einreichen. Einen Schuldspruch hat es heute am Wiener Landesgericht gegeben gegen ein heute 15-jähriges Mädchen. Und zwar wegen Beitrags zum Mord. Sie soll ihre gleichaltrige Freundin ermuntert haben, eine wahllos ausgesuchte 64-jährige Frau am Friedhof im Baumgarten zu erstechen. Beide Mädchen sind psychisch krank, aber zurechnungsfähig, berichtet Florian Sekira.
3: Die heute 15-Jährige weint zunächst im Gerichtssaal und kann kaum sprechen. Im Verlauf der Verhandlung beruhigt sie sich und antwortet klar auf die Fragen. Sie sagt, dass sie mit ihrer Freundin öfter über Suizid und Mordgedanken geredet habe, dass sie sich gemeinsam selbst verletzt hätten, aber dass sie nie gedacht habe, dass ihre Freundin tatsächlich jemanden töten würde. Der Staatsanwalt hält ihr dann Nachrichten vor, die sie der Freundin geschickt hat. Unter anderem steht da: Mach es und ich wünsche dir viel Glück. Geschrieben an jenem 23. Februar, kurz bevor die inzwischen wegen Mordes verurteilte Freundin eine wahllos ausgesuchte 64-jährige Frau am Baumgartner Friedhof mit etwa 80 Messerstichen tötete. Beide Mädchen sind laut Gutachten psychisch krank, aber zurechnungsfähig. Das rechtskräftige Urteil lautet 3 Jahre Haft, davon 1 Jahr unbedingt, und die 15-Jährige muss ihre Therapie fortsetzen.
1: Nach der Landtagswahl im deutschen Bundesland Sachsen-Anhalt hat das Bündnis Sarah Wagenknecht, BSW, jetzt ein Angebot zu Gesprächen mit dem Wahlsieger der Alternative für Deutschland angenommen. Wie ein Sprecher am Abend mitteilt, sprach sich der BSW-Landesvorstand einstimmig für Gespräche aus. Beim Treffen mit der AfD werde über die Themen Energieversorgung, Bildung und Friedenspolitik gesprochen werden. US-Präsident Donald Trump hat 3 enge Mitarbeiterinnen zu Weihnachten mit je $45.000 beschenkt. Das Weiße Haus bestätigt entsprechende Berichte der Washington Post und von Politico. Die Geldgeschenke erhalten haben die Assistentinnen Natalie Harp und Chamberlain Harris sowie Kommunikationsberaterin Margot Martin. Diese Summen entsprechen etwa einem Drittel ihres Jahresgehalts. Trump pflegt die Tradition, seinem Umfeld großzügige Weihnachtsgeschenke zu machen. Diese Geschenke seien rechtlich und ethisch unbedenklich, erklärt das Weiße Haus. Der US-Konzern Apple hat heute Abend seine neue Smartphone-Generation vorgestellt und dreht kräftig an der Preisschraube. Das erste faltbare Modell mit dem Namen iPhone Duo kostet in Österreich stolze rund 2.300 Euro. Xinjiang.
4: Damit ist es das teuerste iPhone, das Apple je verkauft hat. Mit der höchsten Ausstattung liegt der Preis bei rund 4.000 Euro. Aber auch die neue iPhone-Generation ist teurer geworden. Sie starten bei rund 1.500 Euro. Das sind um 150 Euro mehr als der Vorgänger. Analysten führen das auf die stark gestiegenen Preise für Speicherchips zurück. Das 18 Pro wird ab 18. September in Österreich erhältlich sein. Das faltbare Duo erst im Oktober. Vorgestellt hat die Geräte John Turnus. Seit 1. September der neue Apple-Chef.
5: Hello and welcome to Apple Park. I am so thrilled to be here today.
4: Für den 51-Jährigen war es die erste eigene Keynote.
1: Zum Wetter.
6: Der Donnerstag bringt jede Menge Wolken und

0: 6 Grad. Morgen Freitag noch ein bisschen frischer und erneut oft bewölkt mit ein paar Regenschauern. Am Nachmittag dann aber doch auch einige Sonnenfenster. So viel zum Wetter von Michael Mattern.
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1: Im Studio Daniel Teissl. Es ist 1 Uhr. Wie dringend es in Österreich eine Gesundheitsreform braucht, zeigt sich jetzt anhand einer Analyse der Gesundheitsausgaben. Die Kosten im Gesundheitsbereich sind in den vergangenen Jahren nämlich wesentlich stärker gestiegen als das allgemeine Wirtschaftswachstum. Peter Daser berichtet.
2: Die öffentlichen und privaten Gesundheitsausgaben haben 2024 in Österreich zusammen mehr als 52 Milliarden Euro ausgemacht. Ein Anstieg von 60% im Vergleich zum Jahr 2015, während im selben Zeitraum die Wirtschaftsleistung Österreichs nur um 44% gestiegen ist. Besonders die Ausgaben für Spitalsambulanzen haben stark zugelegt. Beauftragt haben die Analyse des Budgetdienstes zu Gesundheitsausgaben die NEOS, deren Gesundheitssprecher Christoph Bramhofer sagt, wenn man sich Fortschritt und Versorgung in der Gesundheit weiter leisten wolle.
3: Da dürfen wir halt auf der anderen Seite das Geld nicht in ineffiziente Strukturen versickern lassen.
2: Der Bericht liefert nun einen Hintergrund zum Vorhaben der Gesundheitsreform. Sie ist der wichtigste, weil teuerste Bereich der sogenannten Reformpartnerschaft von Bund, Ländern und Gemeinden.
1: Premiere für den neuen Apple-Boss John Ternus. Bei seinem ersten Apple-Event überrascht er US-Tech-Krise mit einem faltbaren iPhone, aber auch mit stark angehobenen Preisen. Mindestens 2.300 Euro muss man für das neueste iPhone-Modell zahlen, berichtet Xinjiang.
4: Damit ist es das teuerste iPhone, das Apple je verkauft hat. Mit der höchsten Ausstattung liegt der Preis bei rund 4.000 Euro. Aber auch die neue iPhone-Generation ist teurer geworden. Sie starten bei rund 1500 Euro. Das sind um 150 Euro mehr als der Vorgänger. Analysten führen das auf die stark gestiegenen Preise für Speicherchips zurück. Das 18 Pro wird ab 18. September in Österreich erhältlich sein. Das faltbare Duo erst im Oktober. Vorgestellt hat die Geräte John Ternus. Seit 1. September der neue Apple-Chef.
5: Hello and welcome to Apple Park. I am so thrilled to be here today.
4: Für den 51-Jährigen war es die erste eigene Keynote.
1: Bei den Tennis US Open stehen Jelena Rybakina und Coco Gauff im Halbfinale. Die US-Amerikanerin gewinnt gegen Mira Andreeva in 3 Sätzen. Rybakina schlägt die Chinesin Jin Wen ebenfalls in 3 Sätzen. Die Kasachin ist somit auch ab kommender Woche die neue Nummer 1 im Damentennis. Und jetzt zum Wetter und zu Michael Mattern.
6: Heute geht es im Großteil Österreichs trüb durch den Tag mit etwas Regen im Bergland sowie im Süden, wobei es in und rund um Kärnten vielleicht sogar kräftig regnen kann. Ganz im Westen und nördlich der Donau bleibt es dagegen meist trocken und hier zeigt sich zumindest ab und zu die Sonne. Der Wind lässt bald wieder nach, es ist aber deutlich frischer als zuletzt, Höchstwerte nur noch 14 bis 22 in 2000 Meter um 6 Grad. Morgen Freitag noch ein bisschen kühler und erneut viele Wolken samt etwas Regen, im Laufe des Tages dann aber zumindest ab und zu auch sonnig.
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1: Im Studio Daniel Theissl. Es ist 2 Uhr. Nach dem erschreckenden Fall von extremer sexueller Gewalt gegen eine Frau in Oberösterreich kündigt Justizministerin Anna Sporrer von der SPÖ eine weitere Änderung im Sexualstrafrecht an. Vergewaltigung ist in Österreich strafbar, aber der Besitz von Videos einer solchen Tat nicht. Das werde sich ändern.
2: Ich bin wirklich fassungslos, dass ich als Justizministerin